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1: Studio Daniel Teissel. Es ist 3 Uhr. Magna-Gründer Frank Stronach ist im Prozess um sexuelle Übergriffe in Kanada schuldig gesprochen worden. Und zwar in 2 von ursprünglich 12 Punkten, berichtet Rainer Honz.
2: Stronach ist wegen sexueller Nötigung einer ehemaligen Angestellten in den 1980er Jahren und sexueller Belästigung einer weiteren Frau in den 70ern schuldig gesprochen worden. Beide Frauen haben angegeben, Stronach habe sie erst in seinem früheren Restaurant Rooney's zum Hummerdinner und dann in seine Wohnung eingeladen. Dort soll es dann zu den Übergriffen gekommen sein. Im dritten hier noch angeklagten Fall habe es zu viele Unklarheiten gegeben, um Stronach zu verurteilen, sagt die Richterin. Schon zuvor waren mehrere Anklagepunkte gestrichen worden. Das Strafmaß steht noch nicht fest, dazu wird es im September eine Verhandlung geben. Es gibt außerdem noch einen zweiten Prozess zu Vorwürfen 6 weiterer Frauen. Er soll im Mai 2027 stattfinden. Der 93-jährige Stronach hat alle Vorwürfe stets zurückgewiesen.
1: Großer Aktionstag der Einsatzorganisationen heute in Linz. Von 10 bis 17 Uhr wird am ÖAMTC-Stützpunkt gezeigt, wie professionelle Hilfe funktioniert. Jürgen Freimuth berichtet.
3: Wenn es darum geht, rasch Hilfe zu leisten, arbeiten viele verschiedene Einsatzorganisationen tagtäglich professionell zusammen. Beim heutigen Aktionstag stehen diese Helferinnen und Helfer im Mittelpunkt. Neben einer Vorführung der Rotkreuz-Suchhundestaffel steht auch die Landung eines Notarzthubschraubers am Programm. Außerdem können Besucherinnen und Besucher in einem Unfallsimulator Platz nehmen, erklärt ÖAMTC-Landesdirektor Harald Grossauer.
4: Mit dem Unfallsimulator können wir einen Überschlag eines Autos simulieren. Man hängt im Gurt mit dem vollen Körpergewicht und die Menschen können dann trainieren, wie sie aus einem Auto am besten aussteigen können, wenn das auf dem Dach liegt.
3: Bei einer Fahrrad-Pop-Up-Werkstatt servicieren Techniker kostenlos Räder. Darüber hinaus geben Expertinnen Einblick in die Bereiche E-Mobilität und Verkehrssicherheit.
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1: Brasilien gegen Haiti. Knapp eine halbe Stunde ist gespielt. Brasilien führt mit 1:0. Mateus Cunha trifft per Abstauber nach einem Schuss von Vinicius Junior. Die Führung verdient, aber der fünffache Weltmeister tut sich schwer. Haiti beschränkt sich nicht nur auf das Verteidigen, traut sich auch mitzuspielen und offensiv Akzente zu setzen. Das Duell der Gruppengegner hat zuvor Marokko 1:0 gegen Schottland gewonnen. Jetzt zum Wetter und zu Daniel Schlager.
6: Tag 3 und 4 der Hitzewelle liegen jetzt am Wochenende vor uns. Schon in der Früh ist es zum Teil sehr warm, am Nachmittag hat es dann 28 bis 35, heute in Wien und im Weinviertel sogar bis zu 37 Grad. Von beständig kann aber nicht die Rede sein. Zur Sonne kommen im Tagesverlauf auch Quellwolken und teils heftige Schauer und Gewitter. Am geringsten ist die Gewittergefahr heute in Vorarlberg, im westlichen Donauraum und im Burgenland. Am Sonntag ändert sich wenig, es geht schwül heiß weiter mit Sonne und ein paar gewittrigen Schauern.
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0: Der Zug ist in München im nördlichen Stadtteil Milbertshofen von einer Brücke auf eine Straße gestürzt, etwa 5 Meter tief. Details hat die Münchner Polizei noch nicht bekannt gegeben. Die Digitalisierung ist einer der Gewinner des Doppelbudgets für die Jahre 2027 und 2028. Hier wird nicht gespart, sondern investiert. Rund 250 Millionen Euro. Saskia Fenenbos berichtet.
1: Mit dem Geld soll unter anderem die ID Austria App mit mehr Funktionen ausgestattet werden. Ab 2027 wird dann die europäische digitale Brieftasche ID Wallet umgesetzt. Damit kann man zukünftig Reisepass, Führerschein und Personalausweis europaweit nur noch digital mitführen. Mit der Digitalisierung von Registern soll nicht nur unnötiges Mehrfachübermitteln von Dokumenten vermieden werden, sondern das bringe auch Einsparungspotenzial, so Digitalstaatssekretär Alexander Pröll, ÖVP.
2: Langfristig sehen wir massive Einsparungen. Wenn wir zum Beispiel die Registeranbindung hernehmen, gehen wir davon aus, dass ein investierter Euro 10 Euro in Einsparung bringt.
1: Zusätzlich wird in der Verwaltung die künstliche Intelligenz ausgebaut und in Schulungen zum Thema investiert.
0: Die größte Gefahr beim Wandern ist Ablenkung. 255 Menschen sind im vergangenen Jahr bei Bergunfällen gestorben, am häufigsten durch Stolpern und Abstürzen. Ö3-Reporter Wolfgang Böhmer.
3: Ja, der schnelle Blick aufs Display, weil es eben gerade piepst oder in der Tasche vibriert und das Ganze vielleicht noch auf einem schmalen Weg im Gelände. Viktor Howard, Chef der Alpinpolizei hier in Tirol, das kann verdammt schnell gefährlich werden, warnt ihr alle.
4: Es ist sehr oft unfallkausal. Während des Gehens mit dem Handy herumspielen ist ein absolutes No-Go. Wenn man das Handy schon in die Hand nimmt, dann unbedingt stehen bleiben.
3: Weil es reicht eine Wurzel und schon geht's bergab.
4: Ja, genau. Oder ein größerer Stein und dann ist man relativ schnell im Absturzgelände unterwegs und dann wird's fatal.
3: Und das Zweite, eh bekannt, aber fällt einfach immer öfter auf, das perfekte Selfie. Und die Freunde oder die Likes im Kopf vergisst man auf die Vernunft, steigt auf Felsen, wo man nichts zu suchen hat, setzt sich irgendwo möglichst spektakulär in Szene und geht vielleicht den Schritt, den man ja eigentlich nicht machen wollte.
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0: Brasilien führt gegen Haiti weiterhin 3:0. Knapp 70 Minuten sind gespielt. 2 Tore von Matheus Cunha, ein Treffer von Vinicius Junior. Und jetzt zum Wetter und zu Daniel Schlager.
6: Hochsommerlich geht's am Wochenende weiter. Zunächst gibt's an beiden Tagen viel Sonne und schweißtreibende 28 bis 36, wenn nicht sogar 37 Grad. Die 37 am ehesten im östlichen Flachland. Tagsüber entstehen aber Quellwolken, Regenschauer und Gewitter. Los geht's heute Mittag in und rund um die Obersteiermark. Später sind sie dann nirgends ganz auszuschließen. Und manche Gewitter können in der schwülen Luft heftig werden, mit viel Regen in kurzer Zeit, vereinzelt auch mit starken Windböen. Das Ende der Hitzewelle vorerst nicht in Sicht.
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1: Am Mikrofon Christina Greunz. Magna-Gründer Frank Stronach ist im Prozess um sexuelle Übergriffe in Kanada schuldig gesprochen worden. Und zwar in zwei von ursprünglich

0: worden. Das Strafmaß steht noch nicht fest. Dazu wird es im September eine Verhandlung geben. Es gibt außerdem noch einen zweiten Prozess zu Vorwürfen 6 weiterer Frauen. Er soll im Mai 2027 stattfinden. Der 93-jährige Stronach hat alle Vorwürfe stets zurückgewiesen.
1: In München ist heute Nacht ein Güterzug von einer Brücke etwa 5 Meter in die Tiefe gestürzt und auf einer Straße liegen geblieben. Über Opfer ist derzeit laut Polizei nichts bekannt. Warum der Zug entgleiste und von der Brücke fiel, ist noch unklar. Zu einem schweren Zusammenstoß zweier Züge kam es nahe Bedford, rund 100 Kilometer nördlich von London. Dabei kam ein Mensch ums Leben. Es gibt mehrere zum Teil schwer Verletzte. Nach Angaben der britischen Transportpolizei stießen zwei Züge der Gesellschaft East Midlands Railway zusammen. Rettungskräfte sind vor Ort. Israel und die mit dem Iran verbündete Hisbollah-Miliz im Libanon haben sich nach US-Angaben auf eine Waffenruhe geeinigt. Die Vereinbarung soll seit gestern Nachmittag 16 Uhr Ortszeit in Kraft sein. Vermittler aus den USA und Katar hatten die Vereinbarung mit Unterstützung des Irans ausgearbeitet. Bei einem Drohnenangriff auf ein Schiff unter der Flagge Panamas im Schwarzen Meer sind ein Besatzungsmitglied getötet und zwei weitere verletzt worden. Der Vorfall habe sich bereits am Donnerstag ereignet, teilt die Schifffahrtsbehörde AMP mit. Der Zustand eines der verletzten Seeleute sei demnach ernst. Zur Fußball-WM. Brasilien hat bei der Fußball-WM in den USA, Mexiko und Kanada einen Pflichtsieg eingefahren. Die Selsau bezwang Haiti in Philadelphia mit 3:0 und übernahm von Verfolger Marokko, der auch bei 4 Punkten hält, die Tabellenführung in der Gruppe C. Schottland ist einen Zähler dahinter, Dritter. Das waren die Nachrichten mit Christina Goenz. Und nun zum Wetter.
2: Eine Hitzewelle beschäftigt uns dieses Wochenende und die hält in einigen Regionen wahrscheinlich auch noch die gesamte nächste Woche an. Heute am Samstag werden es 28 bis etwa 37 Grad, am heißesten wird es im östlichen Flachland. Selbst in 2000 Meter Höhe hat es um die 17 Grad. Dazu scheint heute für einige Stunden die Sonne, bald kommen Quellwolken dazu, die entwickeln sich in der schwülen Luft rasch zu Regenschauern oder Gewittern, vor Mittag stellenweise schon von Salzburg bis zur Obersteiermark, am Nachmittag sind im Großteil des Landes heftige Gewitter samt Starkregen möglich. In Gewitternähe können außerdem auch kräftige bis stürmische Windböen dabei sein. Am ehesten trocken bleibt es in Vorarlberg und im Burgenland. Auch morgen am Sonntag geht es ähnlich heiß, schwül und sonnig weiter. Der Nachmittag bringt Temperaturen von 28 bis 36 Grad und einige Quellwolken. Daraus entstehen neuerlich über das Land verteilt ein paar Regenschauer oder Gewitter. Es sind aber weniger als am Samstag. So viel zum Wetter von Georg Brack.
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1: Heute am Samstag setzt sich Christoph Paar, Diakon im Seelsorgerraum Schilcherland in der Steiermark, in den Morgengedanken mit dem Blick Mariens auf die Menschen und die Welt auseinander.
2: Nach altehrwürdiger Tradition wird am Samstag in der katholischen Kirche der Gottesmutter Maria gedacht. Santa Maria in Sabato. In dieser Woche habe ich immer wieder dazu eingeladen, einen neuen Blick auf die Welt und die Menschen zu richten, neue Perspektiven einzunehmen. Wie hat wohl Maria auf diese Welt geblickt? Dort, wo andere gesagt hätten, nein, das ist doch nicht möglich, hat sie ein schlichtes Ja gesprochen. Sie hat eine ganz andere Perspektive zugelassen. Denn aus menschlicher Sicht geht die Rechnung oft eben nicht auf. Irdisch bleiben das Kreuz, Neid, Zwietracht, Leid und Not. Da mag man noch so viele Schritte zurückgehen, von noch so vielen Blickwinkeln auf die Sache blicken. Vieles bleibt einfach unerklärlich, unerhörlich, unauflöslich, unbegreiflich. Mariensamstag heißt, den Blick Mariens einzunehmen. Es geht nicht immer alles auf, ich muss nicht alles durchschauen, ich kann nicht alles sehen und überblicken, aber ich kann ein einfaches Ja sprechen. Ja, da ist einer, der alles im Blick hat. In diesem Sinne dürfen wir heute auch einmal die Augen schließen, frei werden, durchatmen, alles loslassen. Ich wünsche Ihnen diesen marianischen Blick der Offenheit und Gelassenheit.
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1: Im Studio ist Felix Schneider-Storm. Die Volksanwaltschaft ortet massive Probleme in Kinder- und Jugendhilfeeinrichtungen. Nur 16% der unangekündigt überprüften Einrichtungen gelten als sichere Orte. Gleichzeitig warnt der Dachverband der Kinder- und Jugendhilfe vor Kürzungen, Qualitätsverlusten und einer Wohnortlotterie. In einem offenen Brief wird mehr Einbindung in die laufenden Reformgespräche gefordert, wie Annabella Mini berichtet.
2: Darin heißt es laut Michael Lindner, dem Geschäftsführer des Dachverbands, man brauche
3: eine langfristige strukturelle finanzielle Absicherung. Und wir wollen einfach, dass wir Goldstandards in der Unterstützung von Kindern und Jugendlichen haben. Und dafür braucht es endlich eine wirksame Steuerung und eine Weiterentwicklung auf Bundesebene.
2: Die Situation habe sich über die Jahre verschärft. Die Qualitätsunterschiede zwischen den Bundesländern seien enorm.
3: Ja, seit der Verländerung 2018, also der Zuständigkeit der Bundesländer, sind die Unterschiede

0: sei bald ein runder Tisch geplant.
1: Der diplomatische Streit zwischen den Verbündeten Polen und der Ukraine eskaliert. Präsident Karol Nawrocki hat dem ukrainischen Präsidenten Wolodymyr Selenskyj die höchste Ehrung Polens, den Weißen Adler, entzogen. Polen zeigt sich empört, dass Selenskyj einen Armeeteil nach einer Einheit benannt hat, die im Zweiten Weltkrieg Massaker an Polen verübt hat. Polen ist einer der wichtigsten Unterstützer der Ukraine im Krieg gegen Russland. Zwei Waggons eines Güterzugs sind in München in der Nähe des Olympiaparks von einer Brücke rund 5 Meter tief auf eine Straße gestürzt. Eine Person soll lebensgefährlich verletzt worden sein. Unklar ist noch, was der Güterzug geladen hatte. Laut der Polizei war es kein Gefahrengut. Eine Woche ist der größte Börsengang aller Zeiten her. Die SpaceX-Aktie ist mit viel Drive gestartet und das schwappt bis nach Europa. Die Raumfahrt wird von Politik und Wirtschaft als Wachstumsmarkt identifiziert. Paul Sihosch.
2: Raumfahrt, ein Wirtschaftszweig, der durch SpaceX nun mehr Aufmerksamkeit bekommt, sagt der Sprecher der heimischen Raumfahrtunternehmen Dieter Grebner.
3: Es öffnet euch die Perspektive und ist ein Weckruf an europäische Stakeholder, an europäische Politik, hier entsprechend zu reagieren.
2: Grebner hofft, dass mehr Geld da ist, langfristig von der Politik, kurzfristig von Investoren. Neue Aufträge für SpaceX wird es aber wohl nicht geben. Der Elon Musk-Konzern hat nun so viel Kapital, dass er noch mehr selbst produzieren wird, sagt Grebner. Und Europa kann da nicht mithalten. Dennoch gibt es auf dieser Seite des Atlantiks Dynamik. Neue Raketen, neue Satelliten sollen gebaut werden. Der Wettbewerb wächst, laut Grebner. Jetzt geht es darum, dass Europa auch ins Tun komme.
1: Das waren die Nachrichten mit Felix Schneider-Storm. Zum Wetter.
4: Das Wochenende wird heiß und bringt einerseits viel Sonnenschein und andererseits in der überhitzten Luft in einigen Regionen auch teils heftige Gewitter. Diese hochsommerliche Wetterlage hält wahrscheinlich die gesamte kommende Woche an. Vor den Einzelheiten die aktuellen Meldungen der Landeshauptstädte. Wien und Eisenstadt derzeit 20 Grad, St. Pölten 19, Linz 21, Salzburg 19, Innsbruck und Bregenz jetzt 17 Grad, Graz 20 und Klagenfurt ebenfalls 20 Grad. Die Temperaturen steigen heute auf hochsommerliche 28 bis 35 Grad, im Osten vereinzelt bis zu 37. Selbst auf den Bergen in 2000 Meter Höhe hat es noch um die 17 Grad. Zunächst scheint heute in ganz Österreich die Sonne. Bereits gegen Mittag entstehen aber im Bergland erste Gewitter, die im Laufe des Nachmittags dann häufiger werden und sich zum Abend hin vereinzelt auch auf das Flachland ausbreiten. Auch Unwetter mit Starkregen, Sturmböen und Hagel sind heute möglich. So viel zum Wetter mit Thomas Wostal.
5: 4 Minuten nach 6, ORF Radio Salzburg Verkehrsinformation. Mit momentan guten Nachrichten, es ist alles entspannt ruhig, Sie kommen sehr gut voran.
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5: Einen schönen guten Morgen, herzlich willkommen an einem, ich würde mal sagen, Sommerwochenende mittlerweile schon. Wir bereiten Sie selbstverständlich auf die Hitze vor. Wir bereiten Sie auf dieses Wochenende vor. Wir schauen uns exakt die Wetterentwicklung an, damit Sie genau wissen, wann Sie was am besten unternehmen können. Also bestens versorgt für diesen 20. Juni. Hoffentlich mit einem für Sie ganz lockeren, fröhlichen Aufstehen. Schön, dass Sie bei uns sind. Guten Morgen.

0: Schönen guten Morgen, 6:12 heute am Samstag und um 6:30 gleich für Sie das Radio Salzburg Morgenjournal mit Isabel Gunzer. Schönen guten Morgen.
1: Schönen guten Morgen.
0: Und wir feiern heute.
1: Ja, ganz genau, denn der Flughafen Salzburg wird 100 Jahre alt, also den gibt es jetzt schon seit 100 Jahren. Und der Flughafen ist natürlich wirtschaftlich für die Stadt Salzburg, für das Bundesland Salzburg ein sehr wichtiges Unternehmen. Wenn man denkt jetzt in den letzten 100 Jahren, was sich da getan hat, mittlerweile sind 50 Airlines, die Salzburg anfliegen, die hier starten und landen. Und heute wird eben ein großes Fest gefeiert.
0: Die akustische Geburtstagstorte gibt es dann gleich 6:30 im Morgenjournal von Radio Salzburg.

0: Herbert Grönemeyer mit Kinder an die Macht. Ja, und das schöne Wetter kommt auch an die Macht. Gleich für Sie ganz ausführlich hier bei uns in Guten Morgen Salzburg. Ein schönes Aufstehen, wir haben noch 10 Minuten bis 6:30.
1: Herrliches Wetter zum Wandersaisonstart in Zauchensee.
0: Schönen guten Morgen, 20. Juni. Liliane Hofer ist auch schon munter, frisch und freut sich auf ein Wochenende.
2: So ist es. Guten Morgen.
0: Schönen guten Morgen. Mit dieser fröhlichen Stimme schauen wir uns mal das heutige Samstagswetter an. Was erwartet uns denn in Salzburg?
2: Ja, Sommer, Sonne, Sonnenschein kann man sagen. Also wir starten in ein wirklich hochsommerliches Wochenende mit überwiegend sonnigen Verhältnissen. Es ziehen nur ein paar harmlose Wolken vorüber, zumindest am Vormittag. Am Nachmittag, da schaut die Geschichte dann schon ein bisschen anders aus. Also da tauchen relativ bald über den Bergen Quellwolken auf und in der Folge auch einige Gewitter. Der Gewitter-Hotspot sozusagen, der liegt in den südlichen Landesteilen im Lungau, in der Tauernregion, aber auch weiter im Norden kann man Gewitter nicht ausschließen, beziehungsweise werden einige dabei sein und begleitet werden die Gewitter von teils recht starkem Regen.
0: Wir haben in Vorarlberg da einiges erlebt, heftige Unwetter hat es gegeben. Gibt es auch die Möglichkeit, dass das bei uns passiert heute?
2: Naja, also mit Gewittern kann natürlich immer auch der Wind auffrischen. Auch Hagel ist jetzt nie ausgeschlossen. Wie gesagt, die Hauptgefahr ist meiner Meinung nach beim starken Regen. Da muss man schauen, wie viel die Böden da aufnehmen können, ob da irgendetwas folgt. Aber ja, das kann man nie ganz ausschließen.
0: Was können wir denn morgen so ausschließen?
2: Ja, morgen geht es eigentlich in gleicher Manier weiter. Das heißt zunächst recht sonnig, recht freundlich am Nachmittag. Dann wieder die Quellwolken und auch da einige Gewitter. Allerdings sollte morgen die Gewittertätigkeit nicht ganz so verbreitet ausfallen wie heute.
0: Das heißt, dieses Wochenende ein schönes Sommerwochenende. Die beste Zeit zum Grillen wäre wann?
2: Ja, eigentlich jederzeit.
0: Du hast dann Hunger.

0: deswegen. Ja,
1: allerdings. Na, also wie gesagt, also die Gewitter, die muss man im Auge behalten. Das kann dann relativ schnell gehen, wenn dann erste Quellwolken da sind. Das kann auch schon am frühen Nachmittag, da und dort losgehen. Also wenn man da zum Mittag grillt, kann es einem, wenn man länger sitzen bleibt, auch schon erwischen mit dem Gewitter. Aber ansonsten, wie gesagt, ein typisch sommerliches Wochenende, wo man einfach den Himmel unter Beobachtung halten soll bei allen Outdoor-Aktivitäten.
0: Und wie es dann die nächste Woche weitergeht, wie lang uns das Sommerwetter erhalten bleibt, darüber werden wir noch im Laufe dieses Morgens mit dir sprechen. Dankeschön mal fürs Erste und ja, einen schönen Start noch in den Samstag. Danke, Liliane Hofer.
1: Danke, ebenso.

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1: 25.000 Besucher bei 100-Jahr-Jubiläum am Flughafen erwartet. Polizei gibt Tipps nach Überfällen auf Senioren. Und das Wetter ist heute hochsommerlich, aber gewitteranfällig. Halb sieben am Samstag, dem 20. Juni, begrüßt sie Isabel Gunzer. Auf dem Gelände des Salzburger Flughafens findet heute ein großes Fest statt. Das 100-Jahr-Jubiläum wird gefeiert, während der normale Flugbetrieb abgewickelt wird. 25.000 Besucherinnen und Besucher werden zu diesem Fest erwartet. Welche wirtschaftliche Bedeutung der Salzburger Flughafen für die Region hat, darüber berichtet Peter Obermüller.
2: Begonnen hat alles im Jahr 1926 mit einer Holzhütte auf einer Wiese. Seither hat sich der einstige Flugplatz zu einem großen Arbeitgeber und Wirtschaftsfaktor nicht nur für Salzburg entwickelt. Mit bis zu 1.300 Arbeitsplätzen und 60 Millionen Euro Jahresumsatz. Flughafensprecher Alexander Klaus.
3: Wir sind als Wald- und Wiesenflughafen und einer Holzbaracke, wo man die Flugleitung, den Wartebereich und das Passamt zusammengefasst hatte. Es war eigentlich eine Bauhütte, gestartet 1926. Und heute sind wir bei 1,8 Millionen Passagiere.
2: Flugzeuge von 50 Airlines landen und starten hier in Salzburg. Touristinnen und Touristen, aber auch Geschäftsleute nutzen tägliche Verbindungen und Charterflüge von und nach Salzburg. Der Salzburg Airport Wolfgang Amadeus Mozart muss in den 100 Jahren seit seinem Bestehen auch Krisen bewältigen. Das Umweltgift PFAS zum Beispiel wird aufwendig aus dem Boden gefiltert. Auch mit Anrainerinnen und Anrainern gibt es einen ständigen Dialog. Und es wird auch kräftig investiert und modernisiert.
3: Es gibt einen alten Spruch, wenn ein Flughafen nicht baut, geht es ihm nicht gut. Wirtschaftlich gesehen sagen wir danke, wir sind sehr stabil und dementsprechend können wir auch in die Zukunft investieren und in die Zukunft bauen.
2: Bis 2040 rund 300 Millionen Euro, zum Beispiel in die neue Terminallandschaft.
1: Die Buslinien 2, 10, 180, 181 und 260 bringen Besucherinnen und Besucher heute kostenlos zum Fest. Zusätzlich sind beim EM-Stadion, beim Messezentrum sowie bei der Brandbox in Bergheim Park-and-Ride-Plätze eingerichtet. Shuttlebusse fahren im 15-Minuten-Takt zum Flughafen. ORF Radio Salzburg berichtet ab 10 Uhr live von der 100-Jahr-Feier am Salzburger Flughafen. Dem Salzburger Musikum fehlt 1 Million Euro. Und es ist nach wie vor unklar, wie damit wirtschaftlich umgegangen wird. Gestern hat das Kuratorium des Musikums ein vorläufiges Budget beschlossen. Kuratoriumsmitglied Sebastian Lankes, der auch Gemeinderat der SPÖ in der Stadt Salzburg ist, sieht das Land in der Pflicht.
4: Also da würde ich schon bitten, dass das Land seine Basisförderung für das Musikum finanziell einfach überdenkt. Weil muss man einfach dann schon so darüber sprechen, dass das Musikum seitens des Landes einfach chronisch unterfinanziert in den letzten Jahren worden ist.
1: Dazu sagt Bildungslandesrätin Daniela Gutschi von der ÖVP.
5: Also wir werden natürlich entsprechend der Voraussetzungen hier das Budget aufstellen. Bitte um Verständnis, die Verhandlungen starten erst. Und ich habe jetzt natürlich verschiedene Ideen, wie wir auch noch vielleicht aus anderen Quellen zu Geld kommen können.
1: Das Musikum werde jedenfalls so weitergeführt werden können. Die Befürchtung, dass etwa in der Stadt die Ausbildungsplätze für 150 Schüler wackeln, könne sie nicht teilen, sagt Gucci. In den vergangenen Wochen hat es in Salzburg mehrere Raubüberfälle in den eigenen vier Wänden gegeben. Erst am vergangenen Sonntag ist eine 87-jährige Frau im Stadtteil Taxam im Eingangsbereich ihres Hauses angegriffen worden. Die Polizei setzt jetzt auf Prävention, berichtet Viktoria Freilinger.
6: Ein Läuten an der Tür. Man öffnet einen Spalt und schon hat jemand seinen Fuß in die Tür gestellt. So schnell kann es oft gehen und fremde Personen verschaffen sich Zugriff auf das eigene Zuhause. Vor diesem Szenario haben ältere, alleinstehende Personen oft Angst. Wie wichtig Präventionsmaßnahmen in solchen Fällen sind, betont die Pressesprecherin der Polizei Salzburg, Valerie Bachler.
7: Am besten ist es natürlich, Haus und Wohnung zu sichern. Das heißt, Türsprecheinrichtungen verwenden, Kamera verwenden, einen Türspion verwenden. Und am sichersten in diesem Fall wäre ein Kastenfangschloss mit einer Sicherungskette. Somit kommen die Täter auch nicht in die Wohnräumlichkeiten und werden alleine daran schon gehindert, in die Wohnung oder in das Haus zu gelangen.
6: Außerdem sei es wichtig, die Notrufnummern ins Handy einzuspeichern, da diese im Affekt leicht vergessen werden können. In der Nacht sollen Fenster und Türen gesichert werden und das Mobiltelefon sollte griffbereit sein. Auch zu empfehlen sind Seniorenhandys, die mit einer Notruftaste ausgestattet sind, rät die Polizei.
1: In der Pongauer Gemeinde Werfenwegen wird heute das neue Jufa-Hotel eröffnet. Das 87-Zimmer-Hotel will sich als Standort für Aktivurlauber und Familien positionieren. Die Anlage befindet sich direkt neben dem Skilift. Sie soll nicht nur Gästebetten bringen, sondern eben auch den Tourismus ankurbeln. In der Vergangenheit hat das Projekt immer wieder für Kritik gesorgt. Noch zum Sport. Mountainbike-Weltmeisterin Valentina Höll peilt heute den nächsten Erfolg an. Die in dieser Weltcup-Saison noch unbesiegte Pinzgauerin ist beim Downhill-Rennen in Lenzerheide in der Schweiz erneut die große Favoritin. Die gestrige Qualifikation hat Höll mit einem Rückstand von 3,4 Sekunden auf Platz 7 beendet. Und noch ein Blick zu den aktuellen Zweitrundenergebnissen der Fußball-Weltmeisterschaft. Gastgeber USA besiegt Australien mit 2:0 und qualifiziert sich für das 16. Finale. Schottland besiegt Marokko mit 1:0. Brasilien gewinnt klar mit 3:0. Und im Match Türkei gegen Paraguay steht es aktuell 0:1. Noch zum Wetter. Heute ziehen zunächst hohe Wolken durch, dann lockern die Wolken auf und es wird sonnig. Am Nachmittag entstehen über das ganze Land verteilt Gewitter. Die meisten und heftigsten gibt es in den Gebirgsgauen. In der Früh liegen die Temperaturen bei 11 bis 20 Grad. Die Höchstwerte erreichen heute 28 bis 32 Grad. Morgen am Sonntag scheint meist die Sonne. Am Nachmittag entstehen im Bereich der Berge einzelne Gewitter. Es bleibt heiß bei maximal 27 bis 32 Grad.
8: 6.36 Uhr, ORF Radio Salzburg Verkehrsinformation mit guten Nachrichten. Momentan ist alles noch ruhig, Sie kommen sehr gut voran. Eine schöne Weiterfahrt.
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8: Schönen guten Morgen an diesem traumhaften Wochenende. Sie haben es gehört, mit kleinen Gewitterzwischenmeldungen heute genießen Sie ein sommerliches Wetter in Salzburg und wir dürfen Sie dann natürlich sehr, sehr gerne begleiten. Also schön, dass Sie mit uns aufstehen. Ich wünsche Ihnen ein angenehmes Munterwerden am Samstag.

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0: Ja, wir sind heute nicht über den Wolken, wir sind unter den Wolken. Meistens gibt es aber keine Wolken, aber trotzdem ein schönes Lied von Reinhard May für Sie. 6:45 ist es, guten Morgen. Es gibt ja das Sprichwort aus den Augen, aus dem Sinn. Und ein bisschen trifft das auch auf die heimischen Justizanstalten zu. Denn was hinter den Gefängnismauern passiert, bleibt für die meisten oft verborgen. Mehrere Vorfälle haben das Thema jetzt aber wieder ins Rampenlicht gerückt. Viele Gefängnisse kämpfen da seit Jahren mit der Überbelegung und auch mit Personalmangel. Wie drastisch die Situation aber wirklich ist, beschreibt uns der Salzburger Rechtswissenschaftler Reinhard Klaushofer.
1: Es muss alles da drinnen angeboten werden. Und wenn die Leute aber dann nur noch sich in der Zelle befinden, weil es keine Ressourcen gibt, um sie zu betreuen oder sie ja in Beschäftigung zu geben, dann sind die zum Teil 23 Stunden, oft auch 24 Stunden, weil sie nicht einmal den Spaziergang noch in Anspruch nehmen, eingesperrt auf ein paar Quadratmeter.
0: In der Justizanstalt Salzburg in Buchurstein, da versucht der Anstaltsleiter Dietmar Knebel dagegen zu steuern. Den Personalmangel, den merkt man aber trotzdem deutlich.
2: Wir brauchen für einen regulären Tagbetrieb so rund 50 Personen aus dem Exekutivbereich. Das schaffen wir mal mehr, mal weniger gut. Wir haben natürlich rund um die Uhr Dienst, dementsprechend fehlen uns am Tag immer wieder Personen, die halt Nachtdienst gemacht haben, die logischerweise dann frei haben.
0: Langfristige Besserung? Schaut nicht so gut aus.
1: Die kurzfristigste Lösung ist, Menschen zu entlassen oder nicht in Haft zu nehmen, Untersuchungshaften vielleicht zu beschränken. Also sowas würde kurzfristig was verändern. Aber alles andere braucht längerfristige Maßnahmen. Die hätten aber schon, muss man dazu sagen, schon sehr lange ergriffen werden können.
0: Sagt Reinhard Klaushofer, ja, welche Möglichkeiten es sonst noch gibt, um die Gefängnisse zu entlasten und wie die Situation in Salzburg so ist, das können Sie bei uns auch online nachlesen unter salzburg.urf.at.

Cat Stevens für Sie aus dem Jahr 1970. Wunderschöne Nummer, immer wieder zum Aufstehen, passt wunderbar heute zu diesem Samstag. Ja, manche Künstler brauchen wirklich immer wieder mal die große Bühne, viel Licht, eine ganze Band, eine Mega-Show, um beim Publikum anzuwenden. Ja, andere wiederum machen das ganz gemütlich an einem Abend, wo man einfach nur den Künstler sieht mit einer Gitarre. Und das war's. Wie zum Beispiel den da. 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

0: Heute geht's nach Zauchensee.
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3: Am Mikrofon ist Felix Schneider-Storm. Der EU-Gipfel gestern und vorgestern in Brüssel war vor allem vom Streit ums Geld geprägt. Knapp 2 Billionen Euro soll das 7-jährige EU-Budget ab 2028 umfassen. So lautet zumindest der Vorschlag der EU-Kommission. Viel zu viel für die Nettozahlerländer, darunter Deutschland, die Niederlande und auch Österreich. Länder, die mehr Geld nach Brüssel schicken, als sie herausbekommen. Bundeskanzler Christian Stocker von der ÖVP bekräftigt im ORF-Interview:
4: Der mehrjährige Finanzrahmen wurde intensiv diskutiert. Es ist klar, dass das Volumen zu hoch ist. Es muss reduziert werden. Das wird noch ein weiter Weg sein. Es soll ja Ende des Jahres bereits ein Ergebnis vorliegen. Ich werde dem nicht im Wege stehen, aber der Vorschlag müsste sich da noch wesentlich ändern.
3: Am Rande des Gipfels hat Stocker auch Druck für die Umsetzung von Abschiebezentren außerhalb der EU gemacht. Er und 18 seiner Amtskollegen rufen dazu auf, Asylverfahren und Rückführungen in Drittstaaten konsequent und gemeinsam durchzuführen.
4: 19 Staaten, 19 Regierungschefs haben unterschrieben, dass die Return-Hubs umgesetzt werden sollen. Das bedeutet, dass die Null-Toleranz-Politik in Europa angekommen ist und auch hier umgesetzt werden wird.
5: Das heißt, es soll eine gemeinsame Umsetzung dieser Ideen erfolgen mit insgesamt wie vielen Ländern?
4: Wie viele das sind, steht noch nicht fest. Und in dieser Gemeinsamkeit wollen wir möglichst rasch diesen Return-Hub einmal tatsächlich in der Realität.

0: Schlussphase des WM-Spiels gegen Jordanien scheint ein Blitz-Comeback gegen Argentinien in Reichweite. Im Duell mit dem Weltmeister könnte Posch mit einer Gesichtsmaske einlaufen, berichtet Daniel Kulowitz aus dem ÖFB-Camp in Kalifornien.
1: Es wird eine Art Wettlauf mit der Zeit, aber es sieht danach aus, als könnte Stefan Posch tatsächlich gegen Argentinien letztlich einlaufen. Bei den gestrigen Trainingseinheiten war er mit dabei und nach Auskunft von ÖFB-Pressechef Thomas Trukeschitz war Posch auch bereits bei einem Spezialisten in L.A. in Sachen Gesichtsmaske.
2: Da wurde meine Maske angepasst, die wurde heute über Nacht in Phoenix in Arizona produziert, ist gerade auf dem Weg nach Los Angeles. Heute Nachmittag wird sich Stefan Posch dann wieder nach L.A. begeben und dort findet dann die letzte Anpassung statt und wir gehen alle davon aus, dass er dann morgen am Mannschaftstraining teilnehmen kann.
3: Jetzt schaut er gut aus.
2: Endlich. Sehr gut sogar.
1: Marko Arnautović also auch zufrieden. Die Stimmung passt, wie man hört. Und jetzt gilt der volle Fokus in den kommenden zwei Tagen dem Weltmeister Argentinien.
0: Das waren die Nachrichten mit Felix Schneider-Storm. Zum Wetter.
4: Die derzeitige Hitzewelle ist für Juni ungewöhnlich intensiv, mit Spitzenwerten bei 36 oder 37 Grad. Und ungewöhnlich lange, denn nach aktuellem Stand der Prognose bleibt es mit großer Wahrscheinlichkeit die gesamte nächste Woche heiß, möglicherweise sogar bis Ende Juni. Zum heutigen Samstag und zu den aktuellen Temperaturen der Landeshauptstädte. Wien jetzt 22 Grad, Eisenstadt 19, St. Pölten und Linz 22, Salzburg 19, Innsbruck und Bregenz 18 und in Graz und in Klagenfurt hat es jetzt 21 Grad. Die Temperaturen steigen heute auf hochsommerliche 28 bis 35 Grad, im Wiener Becken und im Weinviertel vereinzelt bis zu 37. Selbst in 2000 Meter Höhe hat es heute um die 17 Grad. Zunächst scheint heute in ganz Österreich die Sonne, bereits gegen Mittag entstehen aber im Bergland erste Gewitter, die im Laufe des Nachmittags häufiger werden und sich vereinzelt auch auf das Flachland ausbreiten. Auch Unwetter mit Starkregen, Sturmböen und Hagel sind möglich. So viel zum Wetter mit Thomas Wostal.
5: 7:04 ORF Radio Salzburg Verkehrsinformation. A10 Tauernautobahn Richtung Villach bei flacher Winkel. Der Tauerntunnel, der ist momentan gesperrt. Ein LKW mit einer Panne steht im Tunnel. Die Asfinag ist bereits im Tunnel und sichert den LKW ab, damit in den nächsten Minuten dann der linke Fahrstreifen für den Verkehr freigegeben werden kann. Wir halten Sie dazu sehr gerne auf dem Laufenden. Gute Fahrt.
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5: Schönen guten Morgen. Wir tun mit Ihnen gleich das, was Sie vielleicht heute dann auch schon wieder machen, nämlich grillen und bereiten Sie ein bisschen vor auf die Grillwochenendzeit. Schönes Aufstehen, schönes Frühstück und einen angenehmen Start in den Samstag wünsche ich.

0: Die Carpenters hier bei uns in Guten Morgen Salzburg. Schönes Aufstehen, 10 Minuten nach 7. Ja, und wenn wir von 7 Uhr reden, dann reden wir doch gleich auch von 19 Uhr. Das heißt, in 12 Stunden wäre es dann soweit. Nach dem Spiel ist vor dem Spiel und 3 Spiele täglich. Heute Abend wieder echter Kracher. Die Niederlande gegen Schweden bei der Fußball-Weltmeisterschaft im Houston-Stadion in Texas. Ja, und bei uns treten die beiden, also Niederlande und Schweden, ja jetzt schon ein bisschen gegeneinander an.
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0: Ja, und für die Niederlande tritt an Shocking Blue Venus. Ein echter Rockklassiker aus dem Jahr 1969. Und dann hätten wir den Gegner. Das schwedische Gegenpart. Wie könnte es anders sein? Disco-Quartett. Aber. Jetzt ist die große Frage, wer wird gewinnen? Shocking Blue von Venus oder Take a Chance von ABBA? Was ist Ihr Hit, Ihr musikalischer WM-Hit? Sie entscheiden selber. 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

0: Einen schönen guten Morgen. Fein, dass Sie bei uns sind. Großes Duell heute.
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0: Ja, sind's die Niederlande? Oder sind es die Schweden? Das ist die große Frage, wer wird heute Abend gewinnen? Ab 19 Uhr gibt es das große Spiel und heute gewinnt in der Früh auch schon jemand. Schauen wir mal, wer. Sie entscheiden es. 0662 823 823. Guten Morgen.
2: Ja, guten Morgen, Höllbacher.
0: Grüß Gott, Frau Höllbacher. Schönen guten Morgen.
2: Ich nehme das Spiel an.
0: Ja, Sie hätten die Möglichkeit, jetzt zu entscheiden. Lassen wir die Schweden gewinnen oder gewinnt aus den Niederlanden Shocking Blue Venus?
2: Ich tippe für Niederlande, bitte.
0: Sie tippen für die Niederlande? Ja, warum denn das?
2: Na ja, einfach wegen der Musik.
0: Wegen der Musik. Das heißt, die haben eine bessere Musik und die werden halt gewinnen.
2: Richtig. Ja, die gewinnen halt einfach.
0: Ja, und was machen Sie heute, bis das Spiel losgeht?
2: Wir werden schauen, was heute der Tag so bringt. Vielleicht ein bisschen zum Flughafen fahren, keine Ahnung.
0: Ah ja, schau. 100 Jahre feiern, zuerst am Flughafen und dann den großen Sieg der Niederlande.
2: Ja, genau, das wäre auch einmal möglich. Fein.
0: Dann gratuliere ich Ihnen herzlich zum Gewinn des Radio Salzburg Sommer Packages und jetzt gibt es Shocking Blue Venus.
2: Ja, wunderbar. Vielen Dank.

0: 20 Minuten nach 7 ist es. Schönen guten Morgen. Das ist der Samstag und die aktuellen Temperaturen, dazu gibt's gleich.
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0: Schönen guten Morgen. Weil, dass Sie bei uns sind, dass Sie vielleicht schon munter sind, dass Sie sich diesen heißen Tag heute aus möglichen Gesichtspunkten betrachten, entweder im Schatten, entweder in der Sonne, beim Spazierengehen, am See, im Schwimmbad, im Garten. Die aktuellen Temperaturen, die wollen wir uns jetzt mal in Ruhe kurz anschauen. In Abtenau derzeit wolkenlose 18 Grad, Bad Gastein 15, Bischofshofen schon 17 Grad, in Golling da hat es 20 Grad, in Lofer derzeit 19, in Mariapfarr derzeit wolkenlose 14 Grad, Matze 21 Grad, in Rauris 13, in Saalbach derzeit wolkenlose 15 Grad, in Saalbach 15, in der Stadt Salzburg derzeit 20 Grad, St. Veit im Pungau 17, Tamsweg hat 15 Grad und in Zell am See wolkenlose 17 Grad. Ein hochsommerlicher Tag erwartet uns heute. Es gibt natürlich die Gewittergefahr dann am Nachmittag, aber bis dort ist es traumhaft schön. Genießen Sie ein sonniges Aufstehen heute mit uns an diesem Wochenende.

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1: 25.000 Besucher bei Jubiläumsfest am Flughafen erwartet. Polizei gibt Tipps nach Überfällen auf Senioren. Und das Wetter ist heute hochsommerlich, aber gewitteranfällig. 7:30 am Samstag, dem 20. Juni, begrüßt sie Isabel Gunzer. Auf dem Gelände des Salzburger Flughafens findet heute ein großes Fest statt. Das 100-Jahr-Jubiläum wird gefeiert, während der Flugbetrieb normal weiterläuft. 25.000 Besucherinnen und Besucher werden erwartet. Für die Region hat sich der Salzburger Flughafen in den vergangenen Jahrzehnten zu einem zentralen Wirtschaftsfaktor entwickelt, berichtet Peter Obermüller.
2: Begonnen hat alles im Jahr 1926 mit einer Holzhütte auf einer Wiese. Seither hat sich der einstige Flugplatz zu einem großen Arbeitgeber und Wirtschaftsfaktor nicht nur für Salzburg entwickelt. Mit bis zu 1300 Arbeitsplätzen und 60 Millionen Euro Jahresumsatz. Flughafensprecher Alexander Klaus.
3: Wir sind als Wald- und Wiesenflughafen und einer Holzbaracke, wo man die Flugleitung, den Wartebereich und das Passamt zusammengefasst hatte. Es war eigentlich eine Bauhütte, gestartet 1926. Und heute sind wir bei 1,8 Millionen Passagiere.
2: Flugzeuge von 50 Airlines landen und starten hier in Salzburg. Touristinnen und Touristen, aber auch Geschäftsleute nutzen tägliche Verbindungen und Charterflüge von und nach Salzburg. Der Salzburg Airport Wolfgang Amadeus Mozart muss in den 100 Jahren seit seinem Bestehen auch Krisen bewältigen. Das Umweltgift PFAS zum Beispiel wird aufwendig aus dem Boden gefiltert. Auch mit Anrainerinnen und Anrainern gibt es einen ständigen Dialog. Und es wird auch kräftig investiert und modernisiert.
3: Es gibt einen alten Spruch, wenn ein Flughafen nicht baut, geht es ihm nicht gut. Wirtschaftlich gesehen sagen wir danke, wir sind sehr stabil und dementsprechend können wir auch in die Zukunft investieren und in die Zukunft bauen.
2: Bis 2040 rund 300 Millionen Euro, zum Beispiel in die neue Terminallandschaft.
1: Die Buslinien 2, 10, 180, 181 und 260 bringen Besucher heute kostenlos zum Fest. Zusätzlich sind beim EM-Stadion, beim Messezentrum sowie bei der Brandbox in Bergheim Park- und Ride-Plätze eingerichtet. Shuttlebusse fahren im 15-Minuten-Takt zum Flughafen. 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In Wals-Sitzenheim ist ein 8-Jähriger bei einem Verkehrsunfall verletzt worden. Der Bub ist gestern Nachmittag mit einem Scooter unterwegs gewesen und dabei mit einem Lieferwagen zusammengestoßen. Der 8-Jährige musste in das Salzburger Landeskrankenhaus gebracht werden. Die Polizei ermittelt jetzt den genauen Unfallhergang. Dem Salzburger Musikum fehlt 1 Million Euro und es ist nach wie vor unklar, wie damit wirtschaftlich umgegangen wird. Gestern hat das Kuratorium des Musikums ein vorläufiges Budget beschlossen. Kuratoriumsmitglied Sebastian Lankes, der auch Gemeinderat der SPÖ in der Stadt Salzburg ist, sieht das Land in der Pflicht.
4: Also da würde ich schon bitten, dass das Land seine Basisförderung für das Musikum finanziell einfach überdenkt. Weil muss man einfach dann schon so darüber sprechen, dass das Musikum seitens des Landes einfach chronisch unterfinanziert in den letzten Jahren worden ist.
1: Dazu sagt Bildungslandesrätin Daniela Gutschi von der ÖVP.
5: Also wir werden natürlich entsprechend der Voraussetzungen hier das Budget aufstellen. Bitte um Verständnis, die Verhandlungen starten erst. Und ich habe jetzt natürlich verschiedene Ideen, wie wir auch noch vielleicht aus anderen Quellen zu Geld kommen können.
1: Das Musikum werde jedenfalls so weitergeführt werden können. Die Befürchtung, dass etwa in der Stadt die Ausbildungsplätze für 150 Schüler wackeln, die können sie nicht teilen, sagt Gucci. In den vergangenen Wochen sind in Salzburg mehrere ältere Menschen gezielt überfallen worden. Erst am vergangenen Sonntag ist eine 87-jährige Frau im Stadtteil Taxham im Eingangsbereich ihres Hauses angegriffen worden. Die Polizei setzt jetzt auf Prävention, berichtet Viktoria Freilinger.
6: Ein Läuten an der Tür. Man öffnet einen Spalt und schon hat jemand seinen Fuß in die Tür gestellt. So schnell kann es oft gehen und fremde Personen verschaffen sich Zugriff auf das eigene Zuhause. Vor diesem Szenario haben ältere, alleinstehende Personen oft Angst. Wie wichtig Präventionsmaßnahmen in solchen Fällen sind, betont die Pressesprecherin der Polizei Salzburg, Valerie Bachler.
7: machen. Am besten ist es natürlich, Haus und Wohnung zu sichern. Das heißt, Türsprecheinrichtungen verwenden, Kamera verwenden, einen Türspion verwenden. Und am sichersten in diesem Fall wäre ein Kastenfangschloss mit einer Sicherungskette. Somit kommen die Täter auch nicht in die Wohnräumlichkeiten und werden alleine daran schon gehindert, in die Wohnung oder in das Haus zu gelangen.
6: Außerdem sei es wichtig, die Notrufnummern ins Handy einzuspeichern, da diese im Affekt leicht vergessen werden können. In der Nacht sollen Fenster und Türen gesichert werden und das Mobiltelefon sollte griffbereit sein. Auch zu empfehlen sind Seniorenhandys, die mit einer Notruftaste ausgestattet sind, rät die Polizei.
1: Zum Sport. Mountainbike-Weltmeisterin Valentina Höll peilt heute den nächsten Erfolg an. Die in dieser Weltcup-Saison noch unbesiegte Pinzgauerin ist beim Downhill-Rennen in Lenzerheide in der Schweiz erneut die große Favoritin. Die gestrige Qualifikation hat Höll mit einem Rückstand von 3,4 Sekunden auf Platz 7 beendet. Und noch ein Blick zu den aktuellen Zweitrundenergebnissen der Fußball-Weltmeisterschaft. Gastgeber USA besiegt Australien mit 2:0 und qualifiziert sich für das 16. Finale. Schottland besiegt Marokko mit 1:0. Brasilien gewinnt gegen Haiti klar mit 3:0. Und Paraguay gewinnt gegen die Türkei mit 1:0. Zum Wetter. Heute ziehen zunächst hohe Wolken durch, dann lockern die Wolken auf und es wird sonnig. Am Nachmittag entstehen über das ganze Land verteilt Gewitter. Die meisten und heftigsten gibt es in den Gebirgsgauen. In der Früh jetzt liegen die Temperaturen bei 11 bis 20 Grad. Die Höchstwerte erreichen heute 28 bis 32 Grad. Morgen am Sonntag scheint meist die Sonne. Am Nachmittag entstehen im Bereich der Berge einzelne Gewitter. Es bleibt heiß bei maximal 27 bis 32 Grad.
8: 7.36 Uhr, ganz genau, ORF Radio Salzburg, Verkehrsinformationen mit einem Blick auf die A10, die Tauernautobahn Richtung Villach bei flacher Winkel. Die Sperre des Tauerntunnels ist aufgehoben, der Verkehr wird jetzt auf der Überholspur bei dem defekten LKW vorbeigeleitet. Wir wünschen gute Fahrt.
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8: Schönen guten Morgen. Besondere Grillplätze stehen bereit für Sie. Welche das sind, das verraten wir Ihnen gleich.

0: Viertel acht. Sie wollen ein bisschen grillen, haben keinen Garten oder keinen Balkon, keine Möglichkeit. Auch kein Problem. Es gibt öffentliche Grillplätze in der Stadt Salzburg bei den Salzachseen. Die sind übrigens wieder geöffnet. Ja, aufgrund der Türe waren die ja 7 Wochen lang gesperrt. Das strikte Feuer- und Rauchverbot ist seit Mittwoch wieder aufgehoben. Meine Kollegin Andrea Hinterlechner hat mit dem Amtsleiter der Stadtgärten Christian Stadler gesprochen.
1: Wie funktioniert das dann? Was ist alles vor Ort? Also wenn man noch nie da gewesen ist, bringt man sein eigenes Grillzeug und auch den Griller selbst mit oder ist da was vor Ort?
2: Ja, das ist Voraussetzung und hat sich auch bewährt. Man bringt seinen eigenen Griller mit. Man hat dort einen Platz, einen wunderschönen Platz neben dem Karlsbader Weiher und hat eine Tischbankkombination. Das heißt, man kann auch sitzen und eben dann dort essen. Man hat einen Platz zugewiesen, da ist die Nummer drauf, also da kann man seinen Griller aufstellen.
1: Wo und wie kann man sich anmelden?
2: Man kann ihn kostenlos buchen über die Buchungsplattform, über die Homepage der Stadt Salzburg und hat dann eben Zugang zu diesem Grillplatz.
1: Es gibt unterschiedliche Zeiten, also man kann nicht zu jeder Zeit da aufkreuzen, sondern man muss sich fixes Lot buchen, oder?
2: Genau, wir bieten 2 pro Tag an, zwischen 10 Uhr vormittags und 4 Uhr nachmittags. Das zweite Zeitfenster ist von 4 Uhr nachmittags bis 10 Uhr am Abend.
1: Für wie viele Personen ist so ein Grillplatz ausgelegt?
2: Wir haben keine Maximalhöhe festgelegt. Wir lassen das jetzt ein Stück weit bei den Grillenden und hoffen einfach auf die Rücksichtnahme. Die wird auch eingefordert. Wir haben eine Grillplatzordnung und wir mahnen auch für Grill aus um 22 Uhr. Das wird auch vom Wachdienst dann auch kontrolliert.
1: Weil Sie es gerade gesagt haben, Grillordnung, was sind die wichtigsten Punkte, die man beachten soll?
2: Man soll Rücksicht nehmen, man soll eben nicht lärmen, also nicht laut Musik spielen. Offenes Feuer ist verboten, also nicht ein Lagerfeuer machen und man soll ihn natürlich sauber halten.
1: Wie früh raten Sie denn, dass man sich anmeldet für so einen Grillplatz?
2: Man kann natürlich spekulieren, das ist immer möglich. Wir beobachten aber, dass es relativ genau eine Woche davor die Buchungen stattfinden. Das heißt, wenn man sich wirklich einen Grillplatz sichern möchte, dann ist man gut beraten, wenn man eine Woche tatsächlich davor bucht.
0: Und das ist der Grund, warum ich jetzt eine schlechte und eine gute Nachricht für Sie habe. Die schlechte: dieses Wochenende sind die Grillplätze leider schon komplett ausgebucht. Die gute: am Montag wäre noch was frei. Wetter passt ja dann auch noch. 7:45 Uhr.

0: James Blunt. 8:10. Guten Morgen. Ein Tofu-Würstel. Was Feines heute für den Grillnachmittag. Oder doch was anderes?
1: Viel Fleisch, viel Würst und ein bisschen Gemüse.
2: In dem Fall gibt es jetzt ein nettes Putenschnitzel am Grill und ein paar Käsekreiner dazu.
3: Lammkotelette, Schweinesteak, Rammsteak, alles zu grillen.
4: Ein gutes Steakerl vielleicht aus dem Salzburger Land. Gut gewürzt, mit guter Stimmung.
5: Und darf es am Grill auch was sein, das jetzt ohne Fleisch zum Beispiel? Halloumi oder Gemüse?
2: Maiskolben, Paprika in Streifen aufgelegt, Champignons, so Geschichten gibt es bei uns gern dazu.
1: Wenn, dann gefüllte Schwammerl. Das ist ein sehr guter Tipp. Die Schwammerl sozusagen an Stängel ausziehen und dann ein bisschen Frischkäse gewürzt, rein da.
4: Also wenn ich ans Grillen denke, habe ich schon Gust auf Fleisch.
0: Aha, schau dir das an. Bevor wir sozusagen den heutigen Tag dann mit Grillen verbringen, vielleicht auf einem schönen Grillplatz, den Sie sich schon reserviert haben, haben wir ja heute schon darüber gesprochen. Bei den Salzachseen sind leider schon ausgebucht. Aber ansonsten gibt es ja noch andere Möglichkeiten, den einen oder anderen Platz dann

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2: Im Studio ist Felix Schneider-Sturm. Zwischen Israel und der Hisbollah im Libanon gilt seit gestern Nachmittag erneut eine Waffenruhe. In der ersten Stunde nach Inkrafttreten kam es laut libanesischen Sicherheitskreisen noch zu einem Dutzend israelischer Angriffe, weshalb US-iranische Gespräche über einen Frieden in der Region abgesagt wurden. Nikolaus Wildner ist für uns in Israel. Hat die Waffenruhe in der Nacht gehalten?
3: Von einer vollständigen Waffenruhe kann man derzeit nicht sprechen. Mindestens 5 Menschen sind laut Berichten bei einem israelischen Luftangriff im Südlibanon in der Früh getötet worden. Und Israels Luftwaffe und Artillerie sollen an einigen Orten auch in der Nacht Angriffe durchgeführt haben. Eine israelische Erklärung für diese Angriffe liegt vorerst nicht vor. Jetzt ist die Frage, wie der Iran reagiert. Der Iran hat ja einen vollständigen Waffenstillstand im Libanon als Voraussetzung für weitere Friedensgespräche mit den USA verlangt und könnte Israels Vorgehen jetzt als Hindernis betrachten.
2: Nikolaus Wildner aus Israel war das. Vielen Dank. 19 EU-Staaten, darunter auch Österreich, drängen auf Rückkehrzentren in Drittstaaten. In einem Brief ersucht Bundeskanzler Christian Stocker gemeinsam mit 18 anderen Staats- und Regierungschefs die EU-Kommission, solche Zentren finanziell zu unterstützen. Das EU-Parlament hat diese Woche beschlossen, dass Rückführzentren in Drittstaaten errichtet werden. In diese sogenannten Return Hubs sollen Asylwerber abgeschoben werden können, wenn sie abgelehnt worden sind und es einen Rückführungsbescheid gibt. Zu einem schweren Zusammenstoß zweier Züge kam es nahe Bedford, rund 100 Kilometer nördlich von London in Großbritannien. Dabei kam ein Mensch ums Leben. Es gibt mehrere, zum Teil schwer Verletzte. Alle Bahnstrecken zwischen Bedford und Luton sind derzeit gesperrt. Viel zu tun gab es gestern für die Feuerwehren in Vorarlberg. Nach heftigen Gewittern bei Feldkirch und Rankweil und Sturmböen von über 80 km/h musste aufgeräumt werden. Mit mehr als 100 Feuerwehreinsätzen, vor allem wegen umgestürzter Bäume und Wasser in Kellern. Auch in der Schweiz hat es wegen Sturm und Starkregen Probleme gegeben. In Zürich waren einige Flüge verspätet.

Fußball-WM in Nordamerika stehen zwei der drei Gastgeber als Gruppensieger bereits fix in der K.O.-Phase. Jetzt nämlich auch die USA nach ihrem Sieg gegen Australien. Und für die Türkei endet die WM vor kurzem vorzeitig,

0: eines Treffers von Villarreal-Spieler Alex Freeman.
1: Ich fühle mich großartig. Zwei Siege ohne Gegentor. Hoffentlich machen wir es so weiter.
0: Turnierfavorit Brasilien schafft mit einem 3:0-Sieg gegen Haiti den ersten Sieg und ist weiter punktgleich mit den Marokkanern nach deren 1:0 gegen Schottland.
2: Das waren die Nachrichten mit Felix Schneider-Sturm. Zum Wetter.
3: Das Wochenende bringt hochsommerliches Wetter mit Temperaturen verbreitet über 30 Grad und Spitzenwerten bei 35, im Osten heute sogar bei 37 Grad. Dazu gibt es viel Sonnenschein und an den Nachmittagen stellenweise Gewitter, die heftig sein können. Diese hochsommerliche Wetterlage hält mit großer Wahrscheinlichkeit auch die gesamte kommende Woche an. Zu den Einzelheiten für den heutigen Samstag und die aktuellen Temperaturen der Landeshauptstädte: Wien, Eisenstadt, St. Pölten und Linz jetzt 25 Grad, Salzburg 22, Innsbruck und Bregenz 20, Graz und Klagenfurt zurzeit 23 Grad. Die Temperaturen steigen heute auf 28 bis 35 Grad, im Wiener Becken und im Weinviertel vereinzelt bis 37. In 2000 Meter hat es um die 17 Grad. Zunächst scheint überall in Österreich die Sonne. Bereits gegen Mittag entstehen aber im Bergland erste Gewitter, die im Laufe des Nachmittags dann häufiger werden und sich vereinzelt auch auf das Flachland ausbreiten können. Auch Unwetter mit Starkregen, Sturmböen und Hagel sind möglich. Am geringsten ist die Gewittergefahr heute in Vorarlberg und im Burgenland. So viel zum Wetter mit Thomas Vostal.
4: 8:04 ORF Radio Salzburg Verkehrsinformation. A10 Tauernautobahn Richtung Villach zwischen Eben und Flachau. Da gibt es 30 Minuten Zeitverlust momentan im Baustellenbereich. Und noch einmal A10 Tauernautobahn Richtung Villach bei Flacher Winkel. Im Tauerntunnel wird der Verkehr auf der Überholspur an einem defekten LKW vorbeigeleitet. Das wäre es gewesen. Gute Fahrt wünsche ich Ihnen.
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4: Was wäre ein schöner sonniger Morgen ohne ein kleines Quiz? Und zwar die Frage lautet, was haben die Beatles, Queen Elizabeth, der amerikanische Präsident Gerald Ford, der ehemalige Papst Johannes Paul und Cristiano Ronaldo gemeinsam mit Ihnen, meine Damen und Herren. Da gab's was. Wir schauen es uns gleich an hier bei uns. Schönes Aufstehen.

0: Ja, schönen guten Morgen, 13 Minuten nach 8. Heute steigt die wohl größte Geburtstagsfeier des Jahres oder zumindest an diesem Wochenende, das ist fix, 100 Jahre Salzburger Flughafen. In einem Jahrhundert, da passiert sehr viel und vor allem, da landen sehr viele, zum Beispiel Prominente. Die Top 5 Promis für Sie jetzt von Carina Schwab.
1: 13. März 1965. Help, I need somebody. Vier Pilzköpfe aus Liverpool erblicken das Licht des Salzburger Flughafens. Die Beatles. John Lennon, Paul McCartney, George Harrison und Ringo Starr versetzen das Rollfeld in einen absoluten Ausnahmezustand. 5000 kreischende Fans begrüßen die Superstars in Salzburg, die für Dreharbeiten zu ihrem Kinofilm Help nach Obertauern unterwegs sind. 10. Mai 1969. Höchster royaler Besuch im kleinen Salzburg. Queen Elizabeth, Prinz Philipp und Prinzessin Anne steigen nach einem fünftägigen Staatsbesuch in Österreich an jenem Samstag am Flughafen Salzburg wieder in ein Flugzeug der Royal Air Force zurück nach London. Zuvor besuchen die Royals in Salzburg die Altstadt, Mozarts Geburtshaus und residieren im Schloss Klessheim.
2: 31. Mai 1975.
1: US-Präsident George Ford steigt in Salzburg aus der Air Force One und sorgt damit für einen Eintrag in der Popkultur. Ford rutscht nämlich auf der nassen Gangway aus und setzt sich buchstäblich auf den Hosenboden. Der damalige Bundeskanzler Bruno Kreisky eilt ihm zu Hilfe. Die Bilder gehen um die Welt.
2: 19. Juni 1998.
1: Das höchste Kirchenoberhaupt, Papst Johannes Paul II., landet im Rahmen seiner dritten Österreichreise am Salzburger Airport. Empfangen von Bundespräsident Thomas Klestil und Erzbischof Georg Eder hält der Papst noch am selben Tag die heilige Messe im Salzburger Dom, zu der zehntausende Menschen aus ganz Österreich kommen.
2: 24. Juli 2025.
1: An diesem Donnerstagabend landet er mit seinem Privatjet in Salzburg. Fußball, super, super, Superstar Cristiano Ronaldo. Vermummt mit Kappe und Sonnenbrille wechselt er in die dunkle Taxilimousine und wird zu seinem Team Al-Nassr FC nach Saalfelden chauffiert.
0: Ach, einiges los. Und das große Fest zum 100-jährigen Jubiläum des Flughafens, darüber wollen wir heute noch ein bisschen sprechen, um Ihnen einmal zu zeigen, was da heute alles so los sein wird.

0: Oli miteinander.
1: Acht vor halb neun, schönen guten Morgen. Sie ist der Sonnenschein heute Morgen, Liliane Hofer von Cheers für Austria. Sie bringt ihn nämlich. Schön, dass du da bist.
2: Guten Morgen.
1: Guten Morgen. Sonnenschein, schönes Wetter, aber es gibt auch das Gewittervorkommen heute. Schauen wir es uns mal an.

0: Ja, genau, die Kehrseite des sommerlichen Wetters sozusagen. Aber jetzt starten wir noch in weiten Teilen des Landes nahezu wolkenlos in den Tag. Nur im Lungau, da halten sich noch ein paar dichte Restwolken. Aber ansonsten, ja, ein ganz passabler Start ins Wochenende. Ab Mittag, da tauchen dann aber erste und teils auch schon dichtere Quellwolken auf. Und dann kann es relativ rasch gehen, speziell in den Gebirgsgauen, das erste Gewitter auftauchen. Der Gewitter-Hotspot, der ist heute in den Tauern und im Lungau zu finden, aber auch weiter im Norden sind einzelne Wärmegewitter nicht ausgeschlossen. Die Temperaturen dabei durchaus sommerlich mit Höchstwerten bis zu 33 Grad.
1: Wie geht's morgen am Sonntag weiter?
0: Ja, eigentlich ganz ähnlich. Das heißt, der Vormittag, der bringt noch überwiegend sonnige Verhältnisse. Am Nachmittag dann wieder das gewohnte Spiel über den Bergen. Da bilden sich Quellwolken und nachfolgen auch einige Gewitter. Morgen fällt die Gewitterneigung aber doch geringer aus als heute. Und die Temperaturen ganz vergleichbar. Auch morgen werden wir bis zu 33 Grad bekommen.
1: Das ist der Beginn einer Hitzewelle. Und wenn es um eine Hitzewelle geht, dann reden wir ja von mehreren Tagen. Und wie lange wird es denn dauern?
0: Ja, also diese Hitzewelle, die kann sich wirklich sehen lassen, weil die wird auch die ganze nächste Woche noch anhalten.
1: Das heißt?
0: Ja, also wir haben auch wirklich nächste Woche von Montag bis Sonntag immer mit Höchstwerten über 33 Grad zu rechnen. Aus heutiger Sicht wird speziell der Donnerstag der wärmste Tag. Da wird es zum Teil auf knapp über 34 Grad ansteigen, zumindest aus heutiger Sicht. Also ja, da kann ich nur jeden ans Herz legen, in den Nächten die Wohnräume gut durchzulüften, damit die Hitzebelastung nicht allzu stark ausfällt.
1: Das war der Tipp des Tages. Vielen herzlichen Dank. Ich wünsche dir noch einen schönen Samstag und wie gesagt, genieße den Sonnenschein und Abkühlung kommt sowieso. Liebe Liliane, wünsche dir einen schönen Samstag noch. Servus.
0: Danke und ebenso.

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5: 25.000 Besucher bei Jubiläumsfest am Flughafen erwartet. Musikum fehlt 1 Million Euro im Budget. Und das Wetter ist hochsommerlich, aber gewitteranfällig. 8:30 am Samstag, dem 20. Juni, begrüßt Sie Isabel Gunzer. Auf dem Gelände des Salzburger Flughafens findet heute ein großes Fest statt. Das 100-Jahr-Jubiläum wird gefeiert, während der Flugbetrieb normal weiterläuft. 25.000 Besucherinnen und Besucher werden erwartet. In den vergangenen Jahrzehnten hat sich die wirtschaftliche Bedeutung des Flughafens für die Region deutlich ausgebaut, berichtet Peter Obermüller.
6: Begonnen hat alles im Jahr 1926 mit einer Holzhütte auf einer Wiese. Seither hat sich der einstige Flugplatz zu einem großen Arbeitgeber und Wirtschaftsfaktor nicht nur für Salzburg entwickelt. Mit bis zu 1300 Arbeitsplätzen und 60 Millionen Euro Jahresumsatz. Flughafensprecher Alexander Klaus.
7: Wir sind als Wald- und Wiesenflughafen und einer Holzbaracke, wo man die Flugleitung, den Wartebereich und das Passamt zusammengefasst hatte. Es war eigentlich eine Bauhütte, gestartet 1926. Und heute sind wir bei 1,8 Millionen Passagiere.
6: Flugzeuge von 50 Airlines landen und starten hier in Salzburg. Touristinnen und Touristen, aber auch Geschäftsleute nutzen tägliche Verbindungen und Charterflüge von und nach Salzburg. Der Salzburg Airport Wolfgang Amadeus Mozart muss in den 100 Jahren seit seinem Bestehen auch Krisen bewältigen. Das Umweltgift PFAS zum Beispiel wird aufwendig aus dem Boden gefiltert, auch mit Anrainerinnen und Anrainern.

0: Rennen gibt es einen ständigen Dialog. Und es wird auch kräftig investiert und modernisiert.
1: Es gibt einen alten Spruch, wenn ein Flughafen nicht baut, geht es ihm nicht gut. Wirtschaftlich gesehen sagen wir danke, wir sind sehr stabil und dementsprechend können wir auch in die Zukunft investieren und in die Zukunft bauen.
0: Bis 2040 rund 300 Millionen Euro, zum Beispiel in die neue Terminallandschaft.
2: Die Buslinien 2, 10, 180, 181 und 260 bringen Besucher heute kostenlos zum Fest. Zusätzlich sind beim Stadion, beim Messezentrum sowie bei der Brandbox in Bergheim Park-and-Ride-Plätze eingerichtet. Shuttlebusse fahren in 15-Minuten-Takt zum Flughafen. ORF Radio Salzburg berichtet ab 10 Uhr live von der 100-Jahr-Feier. In den vergangenen Wochen sind in Salzburg mehrere ältere Menschen gezielt überfallen worden. Erst am vergangenen Sonntag ist eine 87-jährige Frau im Stadtteil Taxham im Eingangsbereich ihres Hauses angegriffen worden. Die Polizei setzt jetzt auf Prävention, berichtet Viktoria Freilinger.
3: Ein Läuten an der Tür. Man öffnet einen Spalt und schon hat jemand seinen Fuß in die Tür gestellt. So schnell kann es oft gehen und fremde Personen verschaffen sich Zugriff auf das eigene Zuhause. Vor diesem Szenario haben ältere, alleinstehende Personen oft Angst. Wie wichtig Präventionsmaßnahmen in solchen Fällen sind, betont die Pressesprecherin der Polizei Salzburg, Valerie Bachler.
4: Am besten ist es natürlich, Haus und Wohnung zu sichern. Das heißt, Türsprecheinrichtungen verwenden, Kamera verwenden, einen Türspion verwenden. Und am sichersten in diesem Fall wäre ein Kastenfangschloss mit einer Sicherungskette. Somit kommen die Täter auch nicht in die Wohnräumlichkeiten und werden alleine daran schon gehindert, in die Wohnung oder in das Haus zu gelangen.
3: Außerdem sei es wichtig, die Notrufnummern ins Handy einzuspeichern, da diese im Affekt leicht vergessen werden können. In der Nacht sollen Fenster und Türen gesichert werden und das Mobiltelefon sollte griffbereit sein. Auch zu empfehlen sind Seniorenhandys, die mit einer Notruftaste ausgestattet sind, rät die Polizei.
2: Dem Salzburger Musikum fehlt 1 Million Euro und es ist nach wie vor unklar, wie damit wirtschaftlich umgegangen wird. Gestern hat das Kuratorium des Musikums ein vorläufiges Budget beschlossen. Kuratoriumsmitglied Sebastian Lankes, der auch Gemeinderat der SPÖ in der Stadt Salzburg ist, sieht das Land in der Pflicht.
5: Also da würde ich schon bitten, dass das Land seine Basisförderung für das Musikum finanziell einfach überdenkt, weil muss man einfach dann schon so darüber sprechen, dass das Musikum seitens des Landes einfach chronisch unterfinanziert in den letzten Jahren worden ist.
2: Dazu sagt Bildungslandesrätin Daniela Gutschi von der ÖVP.
6: Also wir werden natürlich entsprechend der Voraussetzungen hier das Budget aufstellen. Bitte um Verständnis, die Verhandlungen starten erst. Und ich habe jetzt natürlich verschiedene Ideen, wie wir auch noch vielleicht aus anderen Quellen zu Geld kommen können.
2: Das Musikum werde jedenfalls so weitergeführt werden können. Die Befürchtung, dass etwa in der Stadt die Ausbildungsplätze für 150 Schüler wackeln könnten, die könne sie nicht teilen, sagt Gucci. In der Pongauer Gemeinde Werfenweng wird heute das neue Jufa-Hotel eröffnet. Das 87-Zimmer-Hotel will sich als Standort für Aktivurlauber und Familien positionieren. Die Anlage befindet sich direkt neben dem Skilift. Sie soll nicht nur Gästebetten bringen, sondern auch den Tourismus ankurbeln. In der Vergangenheit hat das Projekt immer wieder für Kritik gesorgt. Zum Sport und zu den aktuellen Ergebnissen bei der Fußball-Weltmeisterschaft. Gestern Abend bzw. heute Nacht hat es gleich 4 Zweitrundenspiele gegeben. Gastgeber USA hat sich gegen Australien mit dem Sieg für das 16. Finale qualifiziert. Marokko besiegt Schottland mit 1:0, Brasilien gewinnt gegen Haiti klar mit 3:0 und Paraguay gewinnt gegen die Türkei mit 1:0. Österreich spielt übermorgen um 19 Uhr in Dallas gegen Argentinien. Und was sich bis dahin bei der WM tut und wer heute zum Rekordspieler wird, das hören Sie gleich bei Manuel Horret. Davor noch Wetter. Heute ziehen zunächst hohe Wolken durch, dann lockern die Wolken etwas auf und es wird sonnig. Am Nachmittag entstehen über das ganze Land verteilt Gewitter. Die meisten und heftigsten davon gibt es in den Gebirgsgauen. Die Höchstwerte erreichen heute 28 bis 32 Grad. Morgen am Sonntag scheint dann meist die Sonne. Am Nachmittag entstehen im Bereich der Berge einzelne Gewitter. Es bleibt heiß bei maximal 27 bis 32 Grad.
7: 8.38 Uhr, ORF Radio Salzburg, Verkehrsinformation, A10-Tauautobahn Richtung Villach zwischen Flacherwinkel und dem Tauntunnel gibt es 25 Minuten Zeitverlust. Im Tunnel ist die Überholspur frei. Wir wünschen Ihnen gute Fahrt.
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7: Schöne guten Morgen. Ja, in diesem Wochenende drehen wir die Temperaturen auf, den Sonnenschein auf. Und wenn Sie immer wieder mal zwischendrin so Eiswürfel reingeben in Ihr Wasserglas, erfrischend, denn viel trinken an diesem Wochenende hält uns fit und frisch. Und wenn Sie wandern gehen, so die Füße reinhalten in so einen Bach. Och, was Herrliches. Also, genießen wir gemeinsam dieses Wochenende. Wir sind für Sie da. Das ist Radio Salzburg am Samstagmorgen.

0: Ja, schönen guten Morgen. 8:45 ist es. Es ist ja gar nicht so leicht, bei dieser bunten Fußball-Weltmeisterschaft wirklich den Überblick zu behalten. Gespielt wird, muss man sagen, gefühlt Tag und Nacht. Und wenn Sie bei einer Tippgruppe dabei sind, dann haben Sie vielleicht auch schon das eine oder andere Spiel übersehen. Wie geht's denn da eigentlich den Experten aus der Sportredaktion? Schönen guten Morgen, Christopher Pöhl. Tippst du schon oder schaust du nur?
1: Schönen guten Morgen. Bitte hör auf damit. Ich wurde gestern schon von meinem Sohn geschimpft, weil wir 2 Spiele vergessen haben beim Tippen. Macht nichts, habe ich gesagt. Das 6:0 von Kanada gegen Katar hätte man genauso wenig erraten wie das 1:1 zwischen Portugal und Ghana. Aber ja, das war natürlich eine Ausrede. Der Auftrag ist klar, kein Spiel auslassen und wenn es von der Zeit her passt, dann auch zuschauen. Am Wochenende geht das schon ein bisschen leichter. Dann dürfen auch die kleinen Fußballfans später ins Bett gehen.
0: Ja, dann rein ins Fußballprogramm. Was hat denn jetzt dieses Fußballwochenende vor dem Duell der Österreicher gegen Argentinien wirklich so zu bieten, Christopher?
1: Ja, ehrlich gesagt, die Frühschicht mit Türkei gegen Paraguay, die habe ich jetzt ausgelassen. Aber es warten ja noch 8 Spiele bis zum nächsten Auftritt unserer Mannschaft. Heute um 19 Uhr Niederlande gegen Schweden, schaue ich mir an. Dann ab 22 Uhr Deutschland gegen Elfenbeinküste. Ja, und da steht der Älteste im Fokus. Manuel Neuer, der Torhüter mit seinem 21. WM-Spiel. Rekord in der großen, weiten Fußballwelt.
2: Ja, ist natürlich was ganz Besonderes, gerade wenn man weiß, wie viele Vorbilder man selber hatte als kleines Kind, als jugendlicher Torwart und natürlich auch als Erwachsener, welche Torhüter die Turniere einfach gespielt haben. Das ist für mich unbeschreiblich.
1: Und lustiges Detail am Rande, Neuers Debüt in der Nationalmannschaft im November 2009, das war das Spiel gegen... Richtig, gegen die Elfenbeinküste. Damals ein 2:2, damals mit Fehler, heute vielleicht mit dem nächsten hohen Sieg der Deutschen und einem Manuel Neuer, ja, der weit über die Grenzen einer normalen Fußballkarriere hinaus das Spiel zwischen den Pfosten weiterentwickelt hat.
0: Vielen Dank, Christopher Pöhl. Dann wünsche ich auch Ihnen ein entspanntes, sonniges Fußballwochenende.

0: Kylie Minogue mit The Locomotion hier bei uns in Guten Morgen Salzburg, der Samstagsausgabe. 6 Minuten haben wir noch, dann wäre es mittlerweile 9. 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
1: Also das ist unser Luxusfrühstück. Da gibt es immer Früchte, was halt so gerade die Region hergibt. 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
0: Ja, und so gut gestärkt, da gibt es auch immer wieder dann mal Einbrüche beim Radlfahren.
1: 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Die sind ganz normal, gehören zum Leben dazu. 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
2: Ja, es waren schon natürlich teilweise sehr fordernde Zeiten, gerade in Arabien und so, aber man hat natürlich dann sein Ziel irgendwo gesteckt und man lernt eben beim Radfahren durch das stetige Kurbeln, stetige Vorankommen, man kommt ans Ziel.
0: Zwei ganz tolle Radabenteurer morgen bei Gabi Kirschbaumer im Radio Salzburg Café ab 9.

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1: Im Studio ist Felix Schneider-Sturm. Bis Herbst dieses Jahres haben sich Bund, Länder und Gemeinden in ihrer Reformpartnerschaft Zeit gegeben, um grundlegende Strukturreformen auf den Boden zu bringen. Der Weg dorthin müsste jetzt klar sein. Nach grundlegenden Einigungen, gerade bei Gesundheit und Bildung, sieht es aber nicht aus. Der Ausgang der gestrigen Landeshauptleute-Konferenz war ernüchternd und hat auch viel Kritik abbekommen. Stefan Kappacher.
2: Stehsätze, die auch gefährlich seien, speziell beim Thema Gesundheit. So kommentiert Politikwissenschaftler Peter Vilsmeier das magere Ergebnis des Treffens der Länderchefs in Tirol.
3: Das ist ein fatales Signal, nicht nur weil das Thema Gesundheit jeden betrifft, auch weil Studien zeigen, dass Gesundheit noch vor Teuerung und Zuwanderung das meist diskutierte Thema in der Bevölkerung ist. Für mich ist es das Schlüsselthema, ob die Reformpartnerschaft ein Ergebnis vorzuweisen hat oder nicht.
2: Auch bei der Bildung gehe nichts weiter. Forderungen nach mehr Kompetenzen und mehr Geld versprechen wenig. Und das Zeitfenster, das schließe sich, warnt Vilsmeier. 2027 startet in Oberösterreich ein Reigen von 5 Landtagswahlen bis 2029. Und das mache es nicht leichter. Im Gegenteil.
1: Ungeachtet einer Waffenruhe zwischen Israel und der Hisbollah-Miliz sind bei einem israelischen Luftangriff im Südlibanon mindestens 5 Menschen getötet worden. Israelische Kampfflugzeuge und Drohnen haben laut der libanesischen Nachrichtenagentur NNA in der Nacht und früh das Gebiet um die Stadt Nabatieh ins Visier genommen und dabei Wohngebäude zerstört. Zu einem Großeinsatz ist es heute Nacht in München gekommen. 2 Güterzüge sind auf einer Brücke kollidiert. Dabei sind 2 Waggons eine Brücke hinuntergestürzt. Mehr von Theresa Eder.
4: Die Güterzüge dürften beim Rangieren zusammengeprallt sein. Wie das passieren konnte, wird noch ermittelt. Bei dem Unfall sind 2 Waggons etwa 5 Meter tief auf eine Straße gestürzt. Eine Person ist lebensgefährlich verletzt worden. Die Unglücksstelle bleibt wahrscheinlich bis Sonntag gesperrt. Für den Regional- und Fernverkehr gibt es aber keine Einschränkungen, weil die betroffene Strecke ausschließlich von Güterzügen genutzt wird.
1: Bei einem Blitzeinschlag während eines Sportfests im deutschen Rastatt südlich von Karlsruhe sind 9 Menschen verletzt worden. 6 von ihnen wurden ins Krankenhaus gebracht. In Lebensgefahr schwebt laut der Polizei aber niemand. Zu aktuellem von der Fußball-WM in Nordamerika jetzt. Für die Türkei ist die Weltmeisterschaft nach 2 Niederlagen vorzeitig vorbei. Das Spiel gegen Paraguay ist vor kurzem 0:1 ausgegangen. Brasilien wiederum hat einen Pflichtsieg eingefahren. Die Brasilianer bezwangen Haiti in Philadelphia mit 3:0 und haben damit vor Verfolger Marokko, der auch bei 4 Punkten hält, die Tabellenführung in der Gruppe C übernommen. Schottland ist einen Zähler dahinter Dritter.

0: Morgen Sonntag wieder sehr heiß und überwiegend sonnig. Ab Mittag dann stellenweise kräftige Gewitter. So viel zum Wetter mit Thomas Wostal.
1: 9:03, ORF Radio Salzburg. Verkehrsinformation mit einer Meldung für die A10. Die Taunautobahn Richtung Villach. Zwischen Flacherwinkel und dem Tauntunnel gibt es momentan 40 Minuten Zeitverlust. Im Tunnel ist da momentan nur eine Überholspur frei. Wir wünschen eine gute und vor allem entspannte Fahrt. Kommen Sie gut in Ihr Ziel.
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1: Herzlich willkommen bei uns am Samstag, dem 20. Juni. Wir starten die Propeller. Und warum machen wir das? Weil wir mit Ihnen heute den 100. Geburtstag des Salzburger Flughafens feiern. Und was erwartet uns da alles? Naja, da ist ein bisschen ein vieles buntes Programm für Sie da. Und das genaue Programm schauen wir uns gleich an. Ich wünsche Ihnen einen schönen Samstag, schönes Aufstehen mit uns.

0: Die Beatles übrigens, wir haben es heute schon gehört, auch schon mal auf dem Salzburger Flughafen gelandet, der heute das große Fest veranstaltet zum 100. Geburtstag des Salzburger Flughafens. Ja, da ist einer gelandet, meine Damen und Herren. Wir hätten es nicht gedacht, aber er ist wirklich gelandet. Der große Sebastian Granditz. Also die Frage ist mit was?
1: Dass du mir so einen großen Bahnhof bzw. Flughafen machst, das hätte ich mir jetzt nicht erwartet. Womit ich gelandet bin? Ich könnte es mir tatsächlich aussuchen, weil ich bin hier am Flughafengelände umringt von allen möglichen Flugzeugen. Alte, neue, für Flugzeugenthusiasten vielleicht ganz interessant, eine Messerschmitt MI-262 ist noch da. Das ist dieser erste Düsenjäger, den es überhaupt gegeben hat. Vor mir steht eine DC-3 und ich schaue da gerade in das Düsenrohr von einem Eurofighter. Also es ist wirklich an Flugzeugen alles vertreten, was man sich wünschen kann, und es gibt ein riesengroßes Rahmenprogramm, und das alles auf der Landseite vom Flughafen. Also sprich dort, wo man seinen Lieben immer zuwinkt, wenn sie ins Flugzeug steigen, um in den Urlaub zu fliegen. Und das hat schon ein wirklich ganz außerordentliches Flair und eine tolle Atmosphäre. Es hat was von einer Flugshow, ist auch das Stichwort. Flugshows sind auch geplant, von Helikopterstaffeln, von einer Eurofighter-Staffel, und es sind Fallschirmspringer da. Also es wird schon ganz schön was los sein heute, den ganzen Tag hier am Flughafen in Salzburg.
0: Kann man sich auch ein wenig abkühlen dazwischen?
1: Man kann sich abkühlen. Es gibt einen Großteil der Ausstellungen ist in den Hallen drinnen. Die sind klimatisiert, da ist Schatten. Also es ist auch für Schatten und für Abkühlung ist gesorgt. Es gibt jetzt kein Swimmingpool oder irgend sowas. Aber ich glaube, wir stehen ja da am Salzburger Flughafen. Und wer da schon einmal drüber gegangen ist, um in dieses Flugzeug einzusteigen, der kann sich erinnern, da geht eigentlich das Lüfterl da, und das ist recht angenehm.
0: Ja, immer ein bisschen Wind. Wunderbar. Und ihr seid heute den ganzen Tag dort, oder wie ist es heute?
1: Wir sind den ganzen Tag da. Um 10 Uhr beginnt hier das Fest offiziell. Ich mache mir hier schon ein kleines Bild von der Lage. Und bis 17 Uhr sind wir auf Sendung. Und da melde ich mich mal sicher einmal in der Stunde mit interessanten Fakten zu den Flugzeugen hier, zu Fakten zum Flughafen selber. Der feiert ja seinen 100. Geburtstag. Und da gibt es jede Menge zu erzählen. Da sehe ich zum Beispiel den städtischen Flugplatz. Man hat da den Flughafen rekonstruiert, wie er vor 100 Jahren ausgeschaut hat. Also quasi ein Holzbaucontainer mit 3 Türen. Es ist wirklich interessant hier. Man kann hierher kommen, man kann sich das anschauen, man kann auch mich treffen und vielleicht mit mir zusammen ins Radio kommen. Wer auf das Lust hat, auch dazu sind alle Radio Salzburg-Hörerinnen und Hörer ganz herzlich eingeladen.
0: Schauen's, was wäre das im Vergleich zu einem Schwimmbad? Bitteschön, gehen Sie zum Flughafen, Herr Granditz, kühlt Sie persönlich ab mit seinem Flughafenfächer, oder?
1: Ja, genau. Ja.
0: Ich wünsche euch eine schöne Zeit heute zum 100. Geburtstag. Alles, alles Gute dem Salzburger Flughafen heute mit dem großen Fest. Dankeschön, Sebastian. Servus.
1: Danke auch.

0: 5.
1: Wunderschöne Nummer heute für diesen Samstagmorgen. STS mit Überdosisgefühl. Wir kriegen noch ein bisschen stärkere Überdosisgefühl. Und zwar italienisches Lebensgefühl, passend zum Wetter heute am Samstag bei uns in Salzburg. Italienische Musik für Ihre italienische Morgenstimmung. Um welche Musik es sich handelt, das hören Sie gleich in 34 Sekunden.
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1: Um 9.30 Uhr im Nachrichtenstudio Isabel Gunzer. Im Mitterseeler Ortsteil Burg ist ein 41-Jähriger beim Absturz mit einem Traktor schwer verletzt worden. Der Mann wollte gestern Nachmittag Heu einbringen und ist ins Rutschen gekommen. Dann ist er mit seinem Fahrzeug über eine steile Böschung gestürzt. Ein Zeuge hat die Rettung alarmiert. Der Mann ist ins Krankenhaus nach Zell am See gebracht worden. In Werfenwengen wird heute das neue Jufa-Hotel eröffnet. Das 87-Zimmer-Hotel will sich als Standort für Aktivurlauber und Familien positionieren. Die Anlage befindet sich direkt neben dem Skilift. Sie soll nicht nur Gästebetten bringen, sondern auch den Tourismus in der Pongauer Gemeinde ankurbeln. In der Vergangenheit hat das Projekt immer wieder für Kritik gesorgt. Nach mehreren Raubüberfällen auf ältere Menschen macht die Polizei jetzt auf Präventionsmaßnahmen aufmerksam. So seien etwa ein Kastenfangschloss mit Sicherungskette an der Haustür von großem Vorteil, damit die Täter gar nicht erst Zutritt in die Wohnräume erhalten. Auch Türsprecheinrichtungen, Türspione oder eine Kamera können hilfreich sein. In der Nacht sollen Fenster und Türen gesichert werden und auch das Mobiltelefon sollte griffbereit sein. Erst am vergangenen Sonntag ist eine 87-jährige Frau im Stadtteil Taxham im Eingangsbereich ihres Hauses angegriffen worden. Zum Wetter. Ab Mittag tauchen vermehrt Quellwolken über den Bergen auf. Am Nachmittag entstehen daraus einige Gewitter. Der Schwerpunkt der Schauer- und Gewittertätigkeit liegt im Lungau sowie entlang der Tauern. Aber auch weiter im Norden können Gewitter mit dabei sein. Die Höchsttemperaturen heute liegen zwischen 27 und 33 Grad. Morgen Sonntag scheint bis über Mittag weitgehend ungetrübt die Sonne. Dann tauchen vor allem über den Bergen wieder einige teils dichtere Quellwolken auf. Insbesondere in den Gebirgsgauen bilden sich in weiterer Folge auch einige Gewitter. Die Höchstwerte morgen 28 bis 33 Grad.
2: 9.32 Uhr, ORF Radio Salzburg, Verkehrsinformationen, A10 Tauernautobahn Richtung Villach. Zwischen Flacher Winkel und dem Tauerntunnel. Über eine Stunde Zeitverlust gibt es da momentan im Reiseverkehr. Wir wünschen gute Fahrt.
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2: Wo für Sie an diesem Wochenende ein kleiner Sonnenwendtanz aufgeführt wird, das verraten wir Ihnen gleich. Außerdem wünschen wir Ihnen jetzt bei diesem traumhaften Wetter mal ein schönes Aufstehen und kühlen Sie sich schon mal am besten ab. Der Eiskaffee wäre schon bereitgestellt. Musikalisch sind wir natürlich auch an diesem Wochenende für Sie da und begleiten Sie bei Sommerwetter in Salzburg. Herzlich willkommen!

0: Schönen guten Morgen, hier ist Radio Salzburg am Samstag, ja 15 Stunden und 59 Minuten. So lange scheint sie heute in Salzburg, die Sonne. Ab der nächsten Woche werden die Tage wieder kürzer. Davor stehen aber in allen Salzburger Bezirken heute am Abend noch die vielen Sonnenwindfeuer an. Egal ob in Elixhausen, in Mittersil, in Werfen, Mariaolm und wo auch immer noch. Überall wird heute gefeiert. Die kürzeste Nacht des Jahres. Groß gefeiert wird auch in Feistenau. Das Sonnenwindfeuer organisiert dort zum Beispiel die Freiwillige Feuerwehr. Und ausnahmsweise geht es für die Einsatzkräfte also nicht ums Feuer löschen, sondern ums Feuer entzünden, sagt der Organisator Alexander Ebner.
1: Das ist natürlich richtig. Die Feuerwehr ist zur Brandbekämpfung und nicht, dass man Feuer anzündet. Aber im Endeffekt ist es auch der Bevölkerung signalisieren wir, dass besonders in den trockenen Monaten man aufpassen soll und nicht überall ein Lagerfeuer machen. Geht das natürlich auch ums Kameradschaftliche, dass man gemütlich beieinander der Sitz eine Gaudi hat. Natürlich nutzt man die Chance einmal gleich, das Feuerwehrwesen ein bisschen nahe zu bringen, weil vielleicht findet den einen oder anderen Motivierten, der dann anfangen möchte bei der Feuerwehr.
0: Besonders traditionell geht es heute auch in Großaal zu. Da laden heute nämlich die Pongauer Brauchtumsvereine zum Sonnenwendglöcken ein. Ja, Sonnenwendglöcken hoch zu Ross. Hat eine lange Tradition, sagt der Karl Ecker.
2: Jetzt beim Sonnenwendglöcken heute auf die Nacht, da wirst du einfach geschnalzt im Vierertakt, im Sechsertakt und im Achtertakt. Weil die Bergfeuerwehren sowieso anbrennt, das fällt genau zusammen in diesem Jahr. Da sieht man rundum und um, wie die Sonnenwendfeuer brennen und anschließend ist dann ein Sonnenwendtanz.
0: Ja, für den Sonnenwendtanz hoffen die Großhaller Glöckner und Herreiter natürlich besonders auf schönes Wetter. Derzeit schaut es mittelmäßig danach aus, muss man sagen. Es könnte sein, dass die Gewitter kommen oder schon wieder vorbei sind. Ist ein bisschen quasi, je nach GAU ein wenig anders. Wir halten Sie dazu natürlich heute auch auf dem Laufenden, was das Wetter betrifft. Schaut sicherlich ganz gut aus. Drücken Sie allen Vereinen heute die Daumen für einen wunderschönen sommerlichen Sonnenuntergang.

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0: Wissen Sie, was ich im Kopf habe, wenn es ein Wetter wie dieses ist? Genau das Gleiche wie Sie.
1: Mango, Mango, Mango, 100%. Wenn das keine Option ist, nehme ich Zitrone.
2: irgendwas Fruchtiges, also Erdbeere oder Himbeere, mag ich sehr gern. Es ist so erfrischend für mich und so nach Milchsorten habe ich dann so einen komischen Nachgeschmack, da mag ich Früchte mehr.
3: Nusseis, weil da sind vielleicht ein paar Nüsse drin und es ist süß, aber nicht zu süß. Ja, Nusseis, Haselnusseis oder so.
4: Also ich gehe seit Jahren eigentlich immer mit Zitrone im Sommer und dabei werde ich auch bleiben, weil es erfrischend ist. Ich denke, bei manchen Sachen darf man auch wie ein alter Besen unverbiegbar bleiben. Zumindest wenn es um Eissorten geht.
0: Vielleicht gehen ja Sie heute auch mit Zitrone. Vielleicht gehen Sie aber auch mit Barbara Schulz. Die ist nämlich für Sie da. Jetzt dann gleich ab 10 hier bei uns in Radio Salzburg in Ihrem Vormittag mit einem Blick natürlich zum Geburtstagsfest. Am Flughafen 100 Jahre wird gefeiert. Ich wünsche Ihnen ein schönes Wochenende.

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1: Im Studio ist Felix Schneider-Storm. 19 EU-Länder wollen so bald wie möglich sogenannte Abschiebezentren außerhalb der EU einrichten. Das haben sie am Rande des EU-Gipfels erklärt. Diese Woche wurde das notwendige Gesetz vom EU-Parlament abgesegnet. Aber es gibt auch Kritik an den Abschiebezentren aus Spanien und auch aus Frankreich, weil sie, wie es heißt, nicht den europäischen Werten entsprechen. Aus Brüssel, Verena-Sophie Meyer.
2: Schon bald sollen erste Abschiebezentren stehen. Das ist das Ziel von Italien, Dänemark, Ungarn und Österreichs Kanzler Christian Stocker.
3: 19 Staaten, 19 Regierungschefs haben unterschrieben, dass die Return Hubs umgesetzt werden sollen. Das bedeutet, dass die Null-Toleranz-Politik in Europa angekommen ist.
2: Die EU-Kommission wird in dem Brief aufgerufen, Hilfe und finanzielle Mittel bereitzustellen. Eine klare Absage kommt dazu von Frankreichs Präsident Emmanuel Macron.
4: Cette politique-là, la France ne la soutient pas.
2: Frankreich unterstütze diese Politik nicht. Sie sei weder vereinbar mit europäischen Werten noch effizient.
4: Et je ne crois pas par ailleurs que ce soit efficace.
2: Abschiebezentren in Drittstaaten hätten bisher nicht funktioniert, so Macron. Auch Spaniens Premier Pedro Sanchez lehnt Abschiebezentren ab und nennt sie eine Verschwendung von Ressourcen, die in der EU gerade knapp sind.
1: In der Asbestaffäre schlägt Ungarn gemeinsame Untersuchungen mit Österreich vor. Ministerpräsident Peter Madja betont aber, wer umweltschädliches Material in ein anderes Land gebracht habe, müsse es zurücknehmen. In zahlreichen Gemeinden Westungarns ist eine extreme Asbestbelastung festgestellt worden. Sie stammt aus kontaminiertem Schotter aus dem Burgenland. Im Vorjahr sind 255 Menschen in den heimischen Bergen ums Leben gekommen. Haupttodesursache ist Stolpern und Abstürzen, oft auch infolge von Ablenkungen, etwa durchs Handy. Mehr dazu von Wolfgang Böhmer.
5: Ja, der schnelle Blick aufs Display, weil es eben gerade piepst oder in der Tasche vibriert und das Ganze vielleicht noch auf einem schmalen Weg im Gelände. Viktor Howard, Chef der Alpinpolizei hier in Tirol, das kann verdammt schnell gefährlich werden, warnt ihr alle.
6: Es ist sehr oft unfallkausal. Während des Gehens mit dem Handy herumspielen ist ein absolutes No-Go. Wenn man das Handy schon in die Hand nimmt, dann unbedingt stehen bleiben.
5: Weil es reicht eine Wurzel und schon geht's bergab.
6: Ja, genau. Oder ein größerer Stein und dann ist man relativ schnell im Absturzgelände unterwegs und dann wird es fatal.
5: Und das Zweite, eh bekannt, aber fällt einfach immer öfter auf, das perfekte Selfie. Und die Freunde oder die Likes im Kopf vergisst man auf die Vernunft, steigt auf Felsen, wo man nichts zu suchen hat, setzt sich irgendwo möglichst spektakulär in Szene und geht vielleicht den Schritt, den man ja eigentlich nicht machen wollte.
1: Die Maturantinnen und Maturanten an den AHS und BHS waren heuer ähnlich erfolgreich wie im Vorjahr. Mindestens 98% haben laut dem Bildungsministerium nach Einrechnung der Jahresnote bestanden. Nur das Fach Mathematik bleibt Endgegner Nummer 1. Hier musste ein Zehntel eine Kompensationsprüfung machen, um zumindest ein Genügend zu bekommen. Das waren die Nachrichten mit Felix Schneider-Storm. Zum Wetter.
7: Heiß wird es heute, mit Höchstwerten verbreitet über 30 Grad. Um die 36 Grad sind im Wiener Becken und im Weinviertel möglich. Im Großteil von Österreich bleibt es auch recht sonnig. Stellenweise im Bergland bilden sich aber ab etwa Mittag erste Gewitter, die am Nachmittag dann häufiger werden und dann vereinzelt auch abseits der Alpen möglich sind, etwa im Waldviertel. Auch Unwetter mit Starkregen, Sturmböen und Hagel sind möglich. Morgen Sonntag wieder heiß und

0: Wir sind heute unterwegs für Sie, Radio Salzburg, am Samstagvormittag. Und ich glaube, das war für viele sicherlich so ein Bubentraum oder vielleicht ein Berufswunsch früher, Pilot sein. Sebastian Granditz, ich weiß jetzt nicht, ob du auch Pilot werden wolltest, wie du jung warst oder
1: ja,
0: klein.
1: Natürlich.
0: Aber beim Flughafenfest. Beim Flughafenfest in Salzburg, beim 100-Jahr-Jubiläumsfest, ich glaube, da erfüllen sich gerade generell viele Kinderträume, oder?
1: Ja, da kann man sich, also ich wollte tatsächlich Pilot werden, früher in der Schule, spätestens seit dem Film Top Gun habe ich davon geträumt. Ein Schulkollege von mir hat das tatsächlich geschafft und der steht jetzt neben mir, er ist heute Eurofighter-Pilot, der Herr Oberstleutnant Martin Auer, grüß dich.
2: Hallo, grüß euch.
1: Wir stehen hier vor quasi deinem Arbeitsgerät, man kann sich hier tatsächlich in einen Eurofighter reinsetzen.
2: Ja, ganz genau. Also hier beim Flughafenfest ist ein Replika, also ein Nachbau eines Eurofighters aufgebaut. Und jeder, der möchte, kann uns hier besuchen und einen Blick ins Cockpit werfen.
1: Und das Cockpit, das schaut aber tatsächlich so aus wie in deinem Arbeitsgerät.
2: Ganz genau. Also das Cockpit ist so dargestellt und es sind auch die Bildschirme aktiv, wie es wäre, wenn man sich im Flug befinden würde.
1: Nur davonfliegen kann man nicht. Dafür muss man dann schon Kampfpilot werden. Wie wird man denn Kampfpilot? Oder anders gesagt, wie bist denn du zu diesem Job gekommen?
2: Bei mir war das damals, wie ich beim Bundesheer eingerückt bin, habe ich mich freiwillig für die Ausbildung gemeldet, habe dann die Selektionsstufen nach und nach geschafft und war dann Gott sei Dank zur richtigen Zeit auch am richtigen Ort und durfte dann die Eurofighter-Ausbildung beginnen.
1: Und das ist dein Traumjob?
2: Ja, also ich möchte wirklich nichts anderes machen.
1: Was ist denn das Faszinierende? Also man ist ja unglaublich schnell unterwegs mit so einem Eurofighter.
2: Ganz genau. Also der Eurofighter hat ein unglaubliches Schubverhältnis zum Gewicht. Das bedeutet, wenn wir mit dem Nachbrenner starten, könnten wir innerhalb von 2 Minuten auf Höhe des Mount Everest steigen und auch in 2 Minuten wieder am Boden herunter sein.
1: Also ich bin das letzte Mal auf Urlaub geflogen nach Kos. Da sind wir 2,5 Stunden geflogen. Das schafft es ja wahrscheinlich in guter Hälfte der Zeit.
2: Wir würden es, wenn wir mit Überschall fliegen würden, in der halben Zeit schaffen.
1: Macht man das ab und zu mit der Freundin, dass man sich, wenn man in Sprit selber zahlt, den Eurofighter ausleicht?
2: Nein, das ist leider offiziell nicht erlaubt.
1: Aber was offiziell erlaubt ist, ist heute hier am Flughafenfest einmal das Gefühl zu haben, Eurofighter-Pilot zu sein, indem man sich vielleicht sogar mit dem Herrn Oberstleutnant Auer da reinsetzt und einmal das Top Gun-Feeling am eigenen Leib erfährt. Es gibt auch sonst alle möglichen Dinge auszuprobieren. Man kann sich in andere Helikopter, Flugzeuge reinsetzen. Man kann, das Bundesheer hat einen riesen Turm aufgebaut, von dem man runterspringen kann in so ein riesengroßes Kissen. Also es gibt viel zu erleben und das werden wir heute mit Sicherheit den ganzen Tag machen.
0: Super, dann sage ich einmal danke vorerst Sebastian und bin erleichtert, es gibt also nicht nur weibliche Fans von Top Gun und Tom Cruise. Haben wir das auch geklärt?
1: Super. Bei weitem nicht.
0: Sehr gut. Falls Sie heute vorbeischauen mögen beim Flughafenfest, dann machen Sie das am besten mit dem Radl oder den Öffis.

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1: Um 10.30 Uhr im Nachrichtenstudio Isabel Gunzer. Dem Salzburger Musikum fehlt für das kommende Schuljahr rund 1 Million Euro. Trotzdem ist gestern ein vorläufiges Budget beschlossen worden. Laut Bildungslandesrätin Daniela Gutschi von der ÖVP werde man das Geld aufstellen. Man sei aber erst am Anfang der Verhandlungen. Jedenfalls werde das Musikum so weitergeführt wie bis jetzt. Die Befürchtung, dass etwa in der Stadt die Ausbildungsplätze für 150 Schüler wackeln könnten, die könne sie nicht teilen, so die zuständige Landesrätin. Im Mittersiller Ortsteil Burg ist ein 41-Jähriger beim Absturz mit einem Traktor schwer verletzt worden. Der Mann wollte gestern Nachmittag Heu einbringen und ist ins Rutschen gekommen. Dann ist er mit seinem Fahrzeug über eine steile Böschung gestürzt. Ein Zeuge hat die Rettung alarmiert. Der Mann ist ins Krankenhaus nach Zell am See gebracht worden. In Walsitzenheim ist ein 8-Jähriger bei einem Verkehrsunfall verletzt worden. Der Bub ist am Nachmittag mit einem Scooter unterwegs gewesen und dabei mit einem Lieferwagen zusammengestoßen. Der 8-Jährige musste in das Salzburger Landeskrankenhaus gebracht werden. Die Polizei ermittelt jetzt den genauen Unfallhergang. Noch zum Wetter. Ab Mittag tauchen vermehrt Quellwolken über den Bergen auf. Am Nachmittag entstehen daraus einige Gewitter. Der Schwerpunkt der Schauer- und Gewittertätigkeit liegt im Lungau sowie entlang der Tauern. Aber auch weiter im Norden können Gewitter mit dabei sein. Die Höchsttemperaturen heute liegen zwischen 27 und 33 Grad. Morgen am Sonntag scheint bis über Mittag weitgehend ungetrübt die Sonne. Dann tauchen vor allem über den Bergen wieder einige teils dichtere Quellwolken auf. Insbesondere in den Gebirgsgauen bilden sich in weiterer Folge auch einige Gewitter. Die Höchstwerte morgen 28 bis 33 Grad.
2: 10.32 Uhr ORF Radio Salzburg Verkehrsinformation. A10 Tauernautobahn fährt Richtung Villach zwischen Altenmarkt und der Einhausung Flachau. Da ist der Reiseverkehr aktuell spürbar. Sie brauchen 20 Minuten länger. A1 Westautobahn fährt Richtung Wien. Da geht es langsamer voran im Baustellenbereich zwischen Salzburg Nord und Wallersee. Und dann gibt es noch eine aktuelle Meldung von der A10. Zwischen der Einhausung Zederhaus und dem Knoten St. Michael in Fahrtrichtung Villach ebenfalls. Da beträgt der Zeitverlust aktuell eine Viertelstunde. Gute Fahrt!

0: Schönen Vormittag mit Radio Salzburg. Also die Messstation Flughafen Salzburg, die bestätigt, dort ist man gerade Temperaturspitzenreiter in Salzburg mit, ich glaube, 26,5 Grad. Wir berichten ja heute den ganzen Tag live vom Flughafenfest. Aber wir kümmern uns natürlich auch um Ihre Abendpläne. Ganz genau macht das eigentlich Liliane Hofer von der Cheers für Austria. Schönen Vormittag. Großes Thema ja die Sonnenwendfeuer. Da sind wahrscheinlich schon viele Fragen eingegangen, oder, die letzten Tage bei euch?
1: Ja, hallo, absolut. Das ist ja natürlich auch ein Highlight des Jahres sozusagen, dass man da die längste Nacht dementsprechend feiert.
0: Und was sind denn so die Dinge, das entwickelt sich ja dann immer stündlich, kann man das mitverfolgen? Was sind so die Dinge, die man wirklich schon relativ fix sagen kann für den Nachmittag, für den Abend heute?
1: Ja, fix kann man sagen, dass es natürlich der längste Tag ist und nicht die längste Nacht. Jetzt habe ich mich gleich versprochen. Im Moment überwiegt im ganzen Land noch der Sonnenschein, aber erste Quellwolken, die bilden sich schon langsam. Und ja, dann wird es wahrscheinlich ab Mittag schon mit ersten Gewittern losgehen. Die Gewitter, die sind heute hauptsächlich an die Berge gebunden, sind die klassischen Wärmegewitter, die es im Sommer ebenso gibt. Der Gewitterschwerpunkt, der wird wohl in den südlichen Landesteilen liegen, das heißt entlang der Tauern und im Lungau, aber wie gesagt, im ganzen Bergland ist die Wahrscheinlichkeit heute leicht erhöht für diese Wärmegewitter, die ihre Energie aber rein von der Sonne beziehen. Das heißt, sobald die Sonne untergeht, da beruhigt sich das Wetter dann auch, da setzt sich trockenes Wetter durch. Also wenn es dann richtig dunkel wird und man die Sonnenfeuer so richtig schön sieht, auch an den Bergkanten, da soll es dann schon wieder weitgehend trocken sein.
0: Hast du nachgeschaut, wann wird heute in etwa Sonnenuntergang sein?
1: Ja, in etwa um 20.56 Uhr sollte die Sonne untergehen. Natürlich dauert es dann mit der Dämmerung noch länger, bis es ganz dunkel ist. Also die sogenannte bürgerliche Dämmerung, die reicht dann bis 21.47 Uhr und dann soll es wirklich richtig duster werden.
0: Okay, super. Dann sage ich danke schon einmal für diese Informationen. Hoffe, dass viele Hörerinnen und Hörer da jetzt ihre Pläne danach ein bisschen schmieden können. Danke und schönen Vormittag noch zu euch.
1: Danke und ebenso.

Also, was ist heute noch so Gesprächsthema, neben was schmeißen wir auf den Grill und generell Ihrem Wochenendprogramm? Ja, ich würde schon sagen, Fußball-WM, oder? Ganz abseits vom Sportlichen, die Norweger, wie die da als Wikinger rudern im Stadion. So coole Bilder, das Ru für Rudern auf Norwegisch. Und ja, Chris Rea, der hat in den 90ern wahrscheinlich jetzt nicht an ein volles Fußballstadion gedacht, aber das Intro, das ging gut mit Trommeln. So als Fangesang von Julia.

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1: Im Studio ist Felix Schneider-Storm. Polen ist an sich einer der gewichtigsten Unterstützer der Ukraine in ihrem Kampf gegen die russische Invasion. Jetzt ist es aber zu einem Bruch in den eigentlich guten Beziehungen gekommen. Grund dafür ist die Umbenennung einer ukrainischen Militäreinheit in Helden der UPA, eine Partisanenarmee, die im Zweiten Weltkrieg tausende Polen getötet hat. Teresa Kulowitsch berichtet.
2: In einem Social-Media-Video sagt der polnische Präsident Nawrocki, dass man Ukraines Präsident Zelensky, den höchsten Norden des Landes, den Weißen Adler entziehen werde. Grund dafür ist eine Umbenennung ukrainischer Streitkräfte in Helden der UPA. Ein geschichtsträchtiger Name. Denn die ukrainische aufständische Armee, kurz UPA, war im Zweiten Weltkrieg eine Partisanenarmee und bestand aus Nationalisten, die auch Massaker in Polen verübt haben. In der Ukraine wird die UPA teils heldenhaft gesehen, im Widerstand gegen die Sowjetunion und Nazi-Deutschland. Die diplomatischen Verstimmungen sollen aber nichts an der polnischen Unterstützung für die Ukraine im Kampf gegen Russland ändern. Kommenden Donnerstag und Freitag findet im polnischen Danzig auch eine Wiederaufbaukonferenz für die Ukraine statt.
1: Nach wochenlangen Massenprotesten hat der bolivianische Präsident Rodrigo Paz heute früh den Ausnahmezustand für das gesamte Land ausgerufen, wie er in einer Rede an die Nation verkündet. Damit reagiert Paz auf seit 50 Tagen anhaltende Straßenblockaden, die die Wirtschaft des südamerikanischen Landes fast zum Stillstand gebracht und indirekt zu mehreren Todesfällen geführt haben. Mit dem Ausnahmezustand kann das Militär Boliviens verstärkt eingesetzt werden, um Blockaden zu räumen und die Ordnung wiederherzustellen. Mit einem Festakt in der Hofburg und einem sogenannten Volksfest am Stephansplatz feiert die Freiheitliche Partei Österreichs, die FPÖ, heute ihr 70-jähriges Bestehen. Parteichef Herbert Kickl wird bei den Veranstaltungen erwartungsgemäß anwesend sein. In der Hofburg erwartet werden auch mehrere Vertreterinnen und Vertreter europäischer Rechtsparteien, darunter Viktor Orban und Alice Weidel. Ein großer Aktionstag der Einsatzorganisationen findet heute bis 17 Uhr in Linz statt. Vor einer Stunde ist es am ÖAMTC-Stützpunkt in der Wank-Müller-Hofstraße losgegangen. Mit dabei sind Polizei, Feuerwehr, Rotes Kreuz sowie die Berg- und Wasserrettung. Mehr von Jürgen Freimuth.
3: Wenn es darum geht, rasch Hilfe zu leisten, arbeiten viele verschiedene Einsatzorganisationen tagtäglich professionell zusammen. Beim heutigen Aktionstag stehen diese Helferinnen und Helfer im Mittelpunkt. Neben einer Vorführung der Rotkreuz-Suchhundestaffel steht auch die Landung eines Notarzthubschraubers am Programm. Außerdem können Besucherinnen und Besucher in einem Unfallsimulator Platz nehmen, erklärt ÖAMTC-Landesdirektor Harald Grossauer.
4: Mit dem Unfallsimulator können wir einen Überschlag eines Autos simulieren. Man hängt im Gurt mit dem vollen Körpergewicht. Und die Menschen können dann trainieren, wie sie aus einem Auto am besten aussteigen können, wenn das auf dem Dach liegt.
3: Bei einer Fahrrad-Pop-Up-Werkstatt servicieren Techniker kostenlos Räder. Darüber hinaus geben Expertinnen Einblick in die Bereiche E-Mobilität und Verkehrssicherheit.
1: Das waren die Nachrichten mit Felix Schneider-Storm. Zum Wetter.
5: 31 Grad jetzt schon in Mattersburg und in Reichenau an der Rax. Am Nachmittag hat es verbreitet über 30 Grad, um die 36 im Wiener Becken und im Weinviertel. Im Großteil von Österreich bleibt es heute recht sonnig. Im Bergland bilden sich in den nächsten Stunden erste Gewitter, besonders in der Steiermark. Und am Nachmittag werden die Gewitter häufiger, sind dann auch vereinzelt abseits der Alpen möglich, etwa im Waldviertel. Und sie können heftig sein. Morgen Sonntag wieder heiß und überwiegend sonnig, ab Mittag dann stellenweise gewitterig. So viel zum Wetter mit Thomas Wostal.
6: 11 Uhr gleich 4 Minuten, ORF Radio Salzburg Verkehrsinformation. Noch ist immer ein bisschen was los im Reiseverkehr Richtung Süden. A10 Tauern Autobahn fährt Richtung Villach zwischen der Einhausung Zederhaus und dem Knoten St. Michael. Hier beträgt Ihr Zeitverlust aktuell eine Viertelstunde.
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6: 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Ja, und ich sage nur Flughafen Salzburg, 100 Jahr Jubiläumsfest. Radio Salzburg ist da heute live dabei für Sie. Und Sebastian Granditz, der hat da heute in der Früh wahrscheinlich so ein bisschen den Muttrank genommen, weil dein Motto, Sebastian, lautet heute:

0: 10 Meter hoher Turm, wo ständig Menschen runterfallen. Und das schaue ich mir jetzt einmal ein bisschen näher an, was da genau passiert. Und ja, vielleicht mache ich da dann mit, wenn es was Lustiges ist.
1: Bist du nervös wahrscheinlich, oder? Schon hoch.
0: Ja, wenn ich da raufschaue. Also ich löse es mal kurz auf. Man springt darunter in ein riesiges Luftkissen, das da unterbei aufgeblasen ist. Gilt als Bundesheerübung und auch als kleine Mutprobe. Und ja, 10 Meter ist schon hoch. Wer das vom Freibad kennt, weiß, wovon ich rede. Aber ich werde es probieren.
1: Wir verschaffen dir jetzt auf jeden Fall ein bisschen Zeit zum Durchatmen und zum Konzentrieren. Cyndi Lauper, Jürgen Drews, Adriano Celentano und Blondie gibt's jetzt.
2: 4 Hits nach 11 mit viel Musik in den Vormittag.

0: 100-jährige Flughafenfest. Und Sebastian Granditz, der ist ja heute für Sie unterwegs und fängt so ein bisschen die Stimmung ein, transportiert das alles zu Ihnen nach Hause. Und ich kann nur so viel sagen, er hat sich getraut. Oder Sebastian, du stehst zumindest einmal oben am Turm, oder?
1: Ja, ich kann es selber kaum fassen, dass ich das jetzt da mache, aber es ist schon recht beeindruckend. Ich stehe nämlich jetzt nicht mehr auf dem Rollfeld, sondern in schwindelerregender Höhe, 10 Meter darüber auf einem Sprungturm, und unter mir ist ein Luftkissen, in das springe ich jetzt dann rein. Katja, worauf muss ich denn achten? Die Katja sorgt dafür, dass ich alles richtig mache. Wie mache ich es denn?
2: Ja, wir sind hier dafür, dass sich die Leute nicht verletzen. Es ist eben kein Schwimmbad, so wie die Kinder es gewohnt sind, nicht auf die Füße gerade wie eine Kerze runter, sondern eben wie in ein Bett liegend oder sitzend, die Füße schön nach vorne vorziehen.
1: Also ich muss mir nur vorstellen, ich springe jetzt da in mein Bett oder auf meine Couch.
2: Genau, es ist eine Riesenmatratze, so gemütlich wie es geht, einfach nur entspannt und locker lassen.
1: Das kann ich, die Überwindung ist doch relativ groß, ich stehe an der Kante, es geht 10 Meter nach unten und ich springe jetzt einfach.
2: Ja, los geht's.
1: Okay, dann, es hat mich gefreut. Wow! Zehn Meter, freier Fall. Und jetzt bin ich in dem Luftkissen. Katja, wie habe ich es gemacht?
3: Es war okay.
1: Sie zeigt beide Daumen nach oben. Ich habe es überlebt. Auch das, jetzt muss ich da erst wieder rauskommen. Auch das kann man hier am Flughafenfest in Salzburg erleben. So, und jetzt mit Freude zurück ins Studio.
0: Ja, danke schön, Sebastian. Hätte ich da jetzt ehrlich gesagt nicht zugetraut, aber super. Hast du mich auf jeden Fall überrascht am Sprungturm. Wenn Sie wissen wollen, wie das so ausschaut, wenn der Sebastian Granditz sich den Sprungturm hinunterlässt beim Flughafenfest, können Sie gerne nachschauen auf unserer Instagram-Seite ORF Salzburg. Da ist es dann auch zu sehen.

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2: Um 11:30 im Nachrichtenstudio Isabel Gunzer. Ein 62-jähriger Mann ist gestern Nachmittag beinahe im Irrsee ertrunken. Der Mann ist mit seiner Frau in Zellermoos an der Grenze zu Salzburg in den See gestiegen. Laut Polizei hat er beim Schwimmen plötzlich Probleme bekommen. Andere Badegäste haben den Vorfall bemerkt und die Rettung verständigt. Ein Notarzt konnte den 62-Jährigen wiederbeleben und ins Krankenhaus bringen. Dem Salzburger Musikum fehlt für das kommende Schuljahr rund 1 Million Euro. Trotzdem ist gestern ein vorläufiges Budget beschlossen worden. Laut Bildungslandesrätin Daniela Gutschi von der ÖVP werde man jetzt das Geld aufstellen, man sei aber erst am Anfang der Verhandlungen. Jedenfalls werde das Musikum so weitergeführt wie bis jetzt. Die Befürchtung, dass etwa in der Stadt die Ausbildungsplätze für 150 Schüler wackeln könnten, die könne sie nicht teilen, so die zuständige Landesrätin. Nach mehreren Raubüberfällen auf ältere Menschen macht die Polizei jetzt auf Präventionsmaßnahmen aufmerksam. So sei in etwa ein Kastenfangschloss mit Sicherungskette an der Haustüre von großem Vorteil, damit die Täter gar nicht erst Zutritt in die Wohnräume erhalten. Auch Türsprecheinrichtungen, Türspione oder eine Kamera können hilfreich sein. In der Nacht sollen Fenster und Türen gesichert werden und auch das Mobiltelefon sollte griffbereit sein. Erst am vergangenen Sonntag ist eine 87-jährige Frau im Stadtteil Taxam im Eingangsbereich ihres Hauses angegriffen worden. Zum Wetter. Ab Mittag tauchen vermehrt Quellwolken über den Bergen auf. Am Nachmittag entstehen daraus einige Gewitter. Der Schwerpunkt von Schauern und Gewittern liegt im Lungau sowie entlang der Tauern. Aber auch weiter im Norden können Gewitter mit dabei sein. Die Höchsttemperaturen liegen am Nachmittag bei 27 bis 33 Grad. Morgen am Sonntag scheint bis über Mittag weitgehend ungetrübt die Sonne. Dann tauchen vor allem über den Bergen wieder einige, teils dichtere Quellwolken auf. Insbesondere in den Gebirgsgauen bilden sich in weiterer Folge einige Gewitter. Die Morgen 28 bis 33 Grad.
3: ORF Radio Salzburg Verkehrsinformation. Es ist 11.32 Uhr mit guten Nachrichten. Es liegen uns derzeit keine Störungsmeldungen vor. Sie haben Freifahrt.

0: Also in Spanien und Italien, da schauen die ja immer so herrlich aus. Meter hoch, viele Blüten, wirklich so saftiges, glänzendes Grün bei den Blättern. Das ist richtig zum neidisch werden.
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0: Ja, wir reden heute über den Oleander natürlich. Also ich muss ganz ehrlich sagen, bei uns daheim, da funktioniert das dann ja oft nicht so. Aber Karl, du weißt, was da zu tun ist, wenn es nicht klappt mit dem Oleander.
2: Es ist ganz einfach. Und zwar, ich bin runtergefahren nach Neapel, Autobahn in der Mitte, glühend heiß, blühender Oleander. Warum wächst er dort so unter trockenen Verhältnissen? Nein, der Oleander ist eine mediterrane Auwaldpflanze, kommt eigentlich aus dem Mittelmeergebiet und lebt dort, wo ein Grundwasser ist. Und dort, wo der Oleander so schön ist, da ist das Grundwasser meistens sehr, sehr hoch. Daher braucht der Oleander immer Feuchtigkeit im Sommer, immer einen Untersetzer, immer kalkhaltiges Wasser, also normales Leitungswasser nehmen und vor allem wirklich wöchentlich, am besten, Gedankenstrich, zweimal wöchentlich düngen. Der braucht Futter.
0: Ja, und bei uns passiert es aber ganz oft, dass dann der Oleander nur so ganz oben ein paar spärliche Blüten hat und ein paar Blätter.
2: Ist ein typisches Zeichen dafür, dass er zu wenig gedüngt wurde. Wenn du einen Oleander wirklich ausreichend düngst, und ich habe das wirklich einmal mit einem Steckling gemacht, den ich mitgenommen habe aus Italien, wunderschön gewachsen, und den habe ich wirklich gefüttert. Ganz organisch, also nichts irgendwie mit einem mineralischen Dünger, sondern ganz organisch. Und der hat Blätter bekommen, also ich sage mal fast wie ein Gummibaum, so groß. Und voller Blüten und bis unten belaubt. Warum? Der Oleander will Blüten bilden. Das ist ja quasi, er will sich fortpflanzen. Und weil er oft die Kraft nicht hat, weil er keine Nährstoffe hat, baut er die Blätter ab, also beziehungsweise die Inhaltsstoffe von den Blättern ab. Die werden gelb und fallen ab. Typisches Zeichen für Nährstoffmangel.
0: Ja, und bei uns ist der Oleander ja leider nicht winterhart. Das heißt, man braucht ja dann auch noch ein passendes Winterquartier.
2: Genau so ist es, weil der letzte Winter hat uns gezeigt, Oleander im Freien ist fast nicht möglich. Also sehr viele fragen, warum ein Oleander nach 10 Jahren plötzlich im Garten kaputt geworden ist, weil es ein Winter war wie früher. Viele haben das leider nicht überlebt. Einige werden überlebt haben, aber die meisten nicht. Also frostfreier Platz, aber man kann ruhig um die 0 Grad haben. Eine Garage, die nicht geheizt ist, perfekt.
0: Ja, und nächste Woche geht es dann auch um eine umstrittene Pflanze.
2: Eine sehr umstrittene Pflanze ist das, der Sommerflieder. Und wir stellen uns einmal die Frage, wie gefährlich ist er wirklich? Auch ein paar interessante Dinge dazu. Bis dahin viel Spaß beim Garteln.
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0: Eis.
1: Danke, Hollaustauden. Ist echt super, wenn jemand vom Eis singt, wenn man gerade selber einen großen Hunger hat, pünktlich zu Mittag. Aber das soll jetzt nicht so dramatisch sein wie die Situation gerade am Salzburger Flughafen. Sebastian Granditz.
2: Nach einem Banküberfall haben es Räuber geschafft, sich bis hier zum Flughafen durchzuschlagen. Allerdings sind sie hier von einer Polizeihundestaffel gestellt worden. Und jetzt versucht gerade die Polizeihundestaffel, diese Räuber festzunehmen und dingfest zu machen. Das Ganze ist natürlich nicht in echt passiert, sondern ist nur eine Vorführung der Hundestaffel hier am Flughafen. Ja, zum Glück. Und die machen das wirklich ganz großartig. Ganz viele Menschen haben sich um diesen Platz versammelt. Also es ist auf alle Fälle eine gute Idee gewesen, nicht zum See zu fahren, sondern hierher zu kommen zum Flughafen. Und die Hunde, die können nicht schwitzen und denen ist natürlich heiß und die dürfen jetzt gleich nach der bestandenen Vorführung wieder in den Schatten und ich suche mir jetzt auch ein schattiges Plätzchen. Von dort melde ich mich dann wieder.
1: Wunderbar, also die Aufregung nach der Aufregung noch ein bisschen durchschlafen. Ja, bis genau. 17 Uhr heute das große Jubiläumsfest am Flughafen. Am besten mit den Öffis anreisen oder mit dem Radl.

0: Die erste urkundliche Erwähnung der Kirche stammt aus dem Jahr 1164. Eigene Pfarre wurde St. Urban 1169. Die Kirche ist ein spätgotischer Bau, in den Reste eines romanischen Gotteshauses einbezogen wurden. Von hohem künstlerischen Wert sind die im Jahr 1957 freigelegten Fresken aus der Zeit um 1470, die der Schule des Meisters Thomas von Villach zugeschrieben werden. Der Hochaltar, der dem heiligen Papst Urban I. geweiht ist, und die Kanzel stammen aus der Zeit um 1740.
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2: Herzlich willkommen zum Mittagsjournal. Das sind unsere Themen. Israel setzt seine Angriffe im Libanon trotz Waffenruhe fort. Verteidigungsministerin Tanner kündigt Wehrdiensteinigung im Sommer an. Im Journalstudio Martin Balder. Israel hat ungeachtet der gestern ausgerufenen Waffenruhe mit der Hisbollah-Miliz weitere Angriffe im Südlibanon durchgeführt. Dabei wurden nach jüngsten Angaben mindestens 10 Menschen getötet. Und auch im Gazastreifen gibt es nach 8 Monaten Feuerpause mit der Terrorgruppe Hamas immer wieder Angriffe der israelischen Armee. Laut palästinensischen Gesundheitsbehörden wurden seit Oktober mehr als 1000 Menschen getötet und auch die Versorgung Kranker und Verletzter funktioniert nur sehr schleppend. Katharina Wagner berichtet.
3: Rund 18.000 Menschen im Gazastreifen brauchen nach wie vor dringend medizinische Versorgung, die es in Gaza nicht gibt. Rund 50 Kranke plus Begleitpersonen sollten pro Tag ausreisen können. Tatsächlich liegt die Zahl jedoch weit darunter, sagt Tirza Leibowitz, Vizedirektorin der NGO Ärzte für Menschenrechte in Israel.
4: In total, during all these 8 months, we saw a sum total of 1800 patients evacuated. You know, a small, minuscule part of those who are waiting right now, needing life-saving care, and the natural place for evacuation being close by, 1 hour away, in the West Bank, that's being blocked.
3: Internationale NGOs fordern dringend verbesserten Zugang zum Gazastreifen, auch um Hunger und Krankheiten dort zu lindern.
2: Seit knapp einem halben Jahr kann sich die Regierungskoalition nicht auf eine Verlängerung des Wehrdienstes einigen. Die ÖVP will 8 Monate Grundwehrdienst und 2 Monate Milizübungen, die SPÖ wiederum nur 6+2. Und die NEOS sind für einen noch längeren Grundwehrdienst, allerdings freiwillig. Nun kündigt Verteidigungsministerin Claudia Tanner von der ÖVP eine baldige Einigung an.
5: Es gibt ja mehrere Vorschläge, die in dem Papier drinnen sind und ich bin überzeugt davon, man wird jetzt was finden, das einen mehr an Sicherheit bringt.
6: Ich versuche jetzt einmal andersrum. Sie und die ÖVP wollen 8+2, die SPÖ 6+2, die NEOS noch einen längeren Grundwehrdienst, wenn auch auf Freiwilligkeit. Wäre da eine gesichtswahrende Lösung, zum Beispiel 7+1?
5: Ich bin überzeugt davon, dass man zu einem Ergebnis kommt. Wie gesagt, das Österreich-Plus-Modell ist schon, dass das auch am kostengünstigsten ist. Also eine Verlängerung auf 8 Monate und 2 Monate wiederkehrende verpflichtende Milizübungen. Aber es ist ein halbes Jahr vergangen. Sie haben es eh angesprochen. Seit 20. Jänner liegt das da. Bin zuversichtlich, dass man vor dem Sommer zu einer Lösung kommt.
2: Sagt Tanner im Gespräch mit Niklas Lercher. In der Nähe von Bedford bei London sind bei einem Zugunglück 1 Lokführer getötet und mehr als 80 Passagiere verletzt worden. 2 Personenzüge waren auf demselben Gleis in Richtung London unterwegs gewesen. Als der vordere hielt, fuhr der andere auf ihn auf.

Die Unglücksursache ist noch unklar. Bei der Fußball-WM spielen heute Abend ab 19 Uhr die Niederlande gegen Schweden und danach Deutschland gegen die Elfenbeinküste. Im deutschen Team nimmt man den Gegner ernst, hat aber

0: So.
1: Ja, ist natürlich was ganz Besonderes, gerade wenn man weiß, wie viele Vorbilder man selber hatte.
0: Ab 22 Uhr Deutschland gegen Elfenbeinküste in Toronto und bereits ab 19 Uhr spielen in Houston die Niederlande gegen die Schweden, die mit einem zweiten Sieg den Aufstieg fixieren könnten.
2: Das war das Mittagsjournal mit Martin Walder. Und nun zum Wetter.
3: Noch haben wir es vielerorts sonnig, in den nächsten Stunden bilden sich dann aber immer mehr Quellwolken und damit steigt die Gewitterwahrscheinlichkeit. Erste Gewitter gibt es jetzt schon in Niederösterreich und in der Obersteiermark. Am Nachmittag liegt der Gewitterschwerpunkt dann von Osttirol über den Süden Salzburgs und Kärntens bis zur Steiermark sowie im Waldviertel. Außerdem können diese Gewitter heftig sein mit Starkregen und Sturmböen. Es kann also durchaus zu kleinräumigen Überflutungen kommen. Vor den Gewittern haben wir es aber noch heiß. Die Höchstwerte liegen bei 28 bis etwa 36 Grad. In den Landeshauptstädten messen wir im Moment in Wien und Eisenstadt 32 Grad, in St. Pölten 30, in Linz und Salzburg 29, in Innsbruck 27 Grad, in Bregenz 25 und in Graz und Klagenfurt 29 Grad. Morgen geht es dann heiß und oft sonnig weiter. In der schwülen Luft bilden sich aber auch einzelne Schauer und Gewitter und die können wieder kräftig ausfallen. Und noch ein kurzer Ausblick auf die kommende Woche, da bleibt es heiß. So viel zum Wetter von Nathalie Auer.
4: ORF Radio Salzburg, Verkehrsinformation um 12.07 Uhr. Schaut gerade ganz gut aus auf den Straßen, nur ist etwas mehr los und deshalb gibt es längere Wartezeiten auf der B159, der Salzachtalstraße, bei der Baustelle Höhe Pasluek. Da wird der Verkehr wechselweise angehalten. Gute Fahrt! Ja, wie so eine Mauer, oder? Spürt sich die Hitze an, wenn Sie vom gekühlten Geschäft rausgehen zum Auto. Aber Sie finden heute schon das richtige Platzerl.
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0: Ja, da kratzen Sie schon an der 30-Grad-Marke. Mahlzeit zu Ihnen nach Lofer und nach Golling. Aber knapp dabei ist auch der Flughafen Salzburg, was jetzt die Hitze angeht. 100 Jahr Jubiläumsfest heute, großes Flughafenfest. Und Radio Salzburg ist da für Sie mittendrin, Sebastian Granditz nämlich. Und Sebastian, du hast ihn jetzt auch schon gefunden, den größten Schattenspender heute, oder?
1: Den größten Schattenspender wahrscheinlich nicht, aber auf alle Fälle den sympathischsten. Wir stehen nämlich unter einer Tragfläche einer DC-3, ein Flugzeug aus dem Baujahr 1944. Und wie sympathisch dieser Schatten ist, das zeigt auch, wen man in diesem Schatten zufälligerweise alles trifft. Bei mir ist zum Beispiel die Bundesministerin Claudia Tanner, Bettina Gagenhofer, die Chefin des Airports, und der Master Chief der Flüge generell, Gerfried Brommecker. Aber Sie schütteln den Kopf, ich habe Sie jetzt falsch betitelt.
2: Wir sind noch immer bei den Luftstreitkräften.
1: Luftstreitkräfte, Ihr Rang ist Generalmajor.
2: Generalmajor, Gerfried Brommecker.
1: Dass wir alles richtig haben. Frau Tanner, ein rauschendes Fest, 100 Jahre Flughafen. Sie gratulieren herzlich, nehme ich an.
3: Das ist unfassbar. Also Gratulation an die Geschäftsführer, an alle Mitarbeiterinnen und Mitarbeiter, die ein 100-jähriges Fest wie dieses ermöglichen. Da sind viele helfende Hände am Werk. Und für uns als Bundesheer, für die Luftstreitkräfte, Herr Air Chief, ist es natürlich auch eine gute Möglichkeit, Sie zu präsentieren. Mit dem, was wir neu bekommen vom Transportflugzeug, aber auch, was wir bereits alles haben. Ja, alle unsere Hubschraubertypen sind ausgestellt. Man kann wirklich sich von der Leistungsbereitschaft überzeugen. Es sind aber auch die Landstreitkräfte dabei. Nicht nur die Militärmusik, auch Pioniere. Und daher eine herzliche Gratulation zum 100. Vielen Dank für diese Partnerschaft da mit dem Flughafen Salzburg.
1: Herr Generalmajor, man kann ja auch ein paar von den Flugzeugen ausprobieren. Man kann sich reinsetzen, aber keine Angst, dass man damit davonfliegt.
2: Erstens einmal auch die Luftstreitkräfte gratulieren ganz herzlich zum 100. Geburtstag. Wir haben sogar noch einen Schmankerl mitgebracht. Nicht nur die Embraer C-390, wie die Frau Bundesminister zuerst erwähnt hat, sondern auch eine fliegerpsychologische Schnelltestung. Also für alle Luftfahrtbegeisterten, die fliegen lernen wollen, gibt es bei uns jetzt die Möglichkeit der Schnelltestung, Militärpilotinnen und Militärpilot zu werden, aber auch Air Traffic Controller, also Fluglotse bzw. Radarleitoffizier.
1: Also wenn man Pilot werden möchte, Kampfpilot werden möchte, dann kann man das hier gleich einmal seine Karriere starten. Eine Karriere, die ja vor 100 Jahren begonnen hat, ist die Karriere des Salzburger Flughafens. Wir stehen hier vor einem kleinen Kabäuschen, da steht noch drauf, Stadtflugplatz Salzburg. So hat alles begonnen, Frau Ganghofer.
4: Genau, auf einer großen Exerzierwiese. Das ist das, wo wir hier stehen, kam dann die Idee auf, dass man unbedingt einen Flughafen bauen sollte, damit die Gäste zu den Festspielen besser anreisen können. Und ich denke, die Idee hat sich bis heute nicht nur bewährt, sondern auch gut und erfolgreich durchgesetzt.
1: Das kann man heute mit eigenen Augen bezeugen, wenn man einfach herkommt zum Flughafenfest, 100 Jahre Flughafen. Wir gratulieren ganz herzlich. Ich bedanke mich ganz herzlich für die Interviews. Ja, und ein bisschen mehr über das Flugzeug, unter dem wir da stehen, erfahren wir ein bisschen später, damit ich mich dann noch einmal.
0: Ja, wunderbar. Dankeschön an Sebastian. Und für Sie, wenn Sie gerade am Weg sind Richtung Flughafen, denken Sie wirklich noch einmal sicherheitshalber an die Sonnencreme, falls dann kein Platz ist unter der Tragfläche.

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3: Diskussion um Lärmschutz entlang der Tauernautobahn. Seniorentageszentren sollen ausgebaut werden. Und das Wetter bleibt heiß mit Gewittern am Nachmittag. 12.30 Uhr zum ORF-Radio Salzburg Mittagsjournal begrüßt Sie Isabel Gunzer. Im Tennengau fordern Anrainer entlang der A10 einen besseren Lärmschutz. Vor allem in Kuchl und Bad Vigaun kommt es vermehrt zu Beschwerden. Laut Autobahngesellschaft Asfinag sind zwar Erneuerungen der Lärmschutzwände geplant, der Zeitplan dafür ist aber noch offen. Auch die Frage der Finanzierung muss geklärt werden. Viktoria Freilinger mit den Details.
4: Rund 800 Anrainer im Ort Bad Vigaun sind von der Lärmbelastung der A10 Tauernautobahn betroffen, sagt Bürgermeister Alexander Sartori von der Partei Bündnis Bad Vigaun.
5: Ja, es gibt eine größere Anzahl von Anrainern, die mittlerweile sehr verzweifelt sind. Es ist in den vergangenen Jahren eigentlich überhaupt keine Verbesserung vom Lärmschutz gemacht worden. 2017 hat es eine Lärmschutzmessung gegeben, wo auch dazumals schon über diese Dezibelzahl gesprochen worden ist. Dazumals war auch sie zu hoch.
4: Die Autobahngesellschaft Asfinag kündigt auf ORF-Anfrage an, dass sie plane, die Lärmschutzwände zwischen Salzburg und Golling in den kommenden Jahren zu erneuern. Ein konkreter Zeitplan fehle aber noch. Für einen zusätzlichen Lärmschutz in Bad Vigaun wären laut Asfinag 1,7 Millionen Euro an Finanzierung durch die Gemeinde, Grundbesitzer oder das Land nötig. Vom Land Salzburg heißt es dazu: Leider sind uns rechtlich die Hände gebunden. Die Verwendung der Mittel ist aufgrund der aktuellen gesetzlichen Lage massiv eingeschränkt. Ob und wann sich die Lärmsituation im Tennengau verbessert, bleibt damit vorerst offen.
3: Heute entscheiden die Mitglieder der Salzburg-Milchgenossenschaft über die Fusion mit Zerpinska-Milch. Es ist ein reiner Formalakt. Schon im Vorfeld hat es dafür klaren Zuspruch gegeben. Damit entstehe Österreichs größte einzelne Milchgenossenschaft, sagt Andreas Gasteiger, Geschäftsführer von Salzburg-Milch.
6: Nach dieser Fusion werden wir eine sehr große Synergiekosten haben, einmal in der Logistik, in der gesamten Anfuhr, auch in der Abfuhr für unsere Handelspartner. Natürlich auch Produktionsabtausch wird es geben, auch in Zukunft. Ob wir dann diese Milchsorte in Salzburg abfüllen oder in Pinzgau, das ist zwar noch offen, aber hier erwarten wir ein erhebliches Potenzial.
3: Bereits am Donnerstag haben die Mitglieder der Pinzgau-Milchgenossenschaft auf einer Generalversammlung klar für die Fusion gestimmt. Damit werden rund 3.200 landwirtschaftliche Betriebe die Salzburg-Milch beliefern. Die Betreuung von Seniorinnen und Senioren soll öfter in Tageszentren stattfinden, um pflegende Angehörige zu entlasten. Pflegebedürftige Menschen können so zu Hause wohnen bleiben, werden aber tagsüber betreut. Die Landesregierung will auch Versorgungslücken Innergebirg schließen, berichtet Constanze Kreuzberger.
7: 32 Seniorentageszentren gibt es im gesamten Bundesland. Das jüngste in Eben ist erst 2 Wochen alt. Weitere sollen heuer noch folgen, sagt Soziallandesrat Wolfgang Fürwiger von der FPÖ.
8: Eines davon in Eugendorf, eines davon in Radstadt und die Stadt Salzburg verhandelt schon mit uns länger über ein Tageszentrum in Salzburg-Lehn.
7: Regionale Versorgungslücken sollen langfristig geschlossen werden, so Fürwiger.
8: Wir haben eine konkrete Versorgungslücke mit Tageszentren im östlichen Flachgau, konkret im Gebiet rund um Wolfgangsee und Fuschelsee, im Lammertal im Tennengau, im Gasteinertal im Pongau und im Saalachtal. Allerdings wird dort im Saalachtal das Seniorenwohnhaus in Lofer ausgebaut und dort wird auch ein Tageszentrum entstehen. Das heißt, diese Lücke wird nächstes Jahr geschlossen.
7: In den Einrichtungen werden die Seniorinnen und Senioren tagsüber von ausgebildetem Pflege- und Gesundheitspersonal betreut. Der Preis für einen Betreuungstag ist sozial gestaffelt und liegt in den meisten Einrichtungen zwischen 20 und 30 Euro.
3: Die Debatte um die Offenlegung der Finanzen der Tourismusverbände in Salzburg geht in die nächste Runde. Bis Ende Juni hätte Salbach-Hinterglemm laut Erkenntnis des Landesverwaltungsgerichts unter anderem darüber Auskunft geben müssen, wie sich der Tourismusverband finanziert und wofür die Gelder verwendet werden. Man werde aber in Revision gehen, kündigt der Direktor des Tourismusverbands Salbach-Hinterglemm, Wolfgang Breitfuß, an.
9: Man gibt ja, wenn man das dem allen nachkommt, man gibt da sehr viel Know-how preis. Das will man vielleicht nicht, da sind sehr viel Betriebs-Know-how drinnen. Das will man nicht unbedingt der Öffentlichkeit preisgeben. Und es geht auch darum, wo führt das hin, wenn dann jeden Tag irgendein Politiker oder irgendein Journalist bei uns anfragt und diese ganzen Informationen haben will, das lähmt ja unsere ganzen Organisationen.
3: Die KPÖ, die das Ganze ins Rollen gebracht hat, geht davon aus, dass das Thema auch mit der nächsten Instanz noch nicht erledigt sein wird. Mehr sehen Sie heute Abend in Salzburg heute um 19 Uhr in ORF 2. Und damit zum Wetter. Zur Sonne kommen größere Quellwolken und vor allem in den Gebirgsgauen steigt die Gewittergefahr. Einzelne Gewitter können auch heftig werden, viel Regen in kurzer Zeit bringen und kräftige Windböen. Die Temperaturen

0: steigen noch bis zum Nachmittag auf 28 bis 33 Grad. Auch morgen am Sonntag dauert die Hitzewelle noch an. Der Tag beginnt teils schon mit über 20 Grad. Zum Sonnenschein kommen dann rasch erste Quellwolken. Im Tagesverlauf muss man mit Regenschauern oder Gewittern rechnen. Zum Teil ist es schwül und die Temperaturen liegen morgen zwischen 28 bis 33 Grad.
1: ORF Radio Salzburg, Verkehrsinformation, 12.36 Uhr ist es. Keine Unfälle oder längere Staus sind uns gemeldet, schaut gerade sehr gut aus. Etwas längere Wartezeiten vielleicht vor der Baustelle auf der B159, der Salzachtalstraße bei Pass Lueck. Da wird der Verkehr wechselweise angehalten. Gute Fahrt!

0: Herzlich willkommen im Wochenende, angenehmen Samstag. Und wenn ich Sie jetzt so ein bisschen nach Ihren Plänen frage fürs Wochenende, was steht da so an? Vielleicht beim Flughafenfest vorbeischauen, da berichten wir ja in Radio Salzburg heute den ganzen Tag live. Oder Sie planen schon so ein bisschen, wo Sie hingehen zum Sonnenwendfeuer. Grillen natürlich, Fußball-WM, eh klar. Und gleich noch ein Hörhinweis für morgen Vormittag. Da ist in ORF Radio Salzburg nämlich wieder Frühschoppenzeit.
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2: Am Mikrofon Martin Balder. Während die Bundesregierung künftig in vielen Ressorts spart, wird im Bereich der Digitalisierung 2027 und 2028 das Budget erhöht. Bis zu 247 Millionen Euro sollen in den kommenden beiden Jahren in die Digitalisierung investiert werden. Langfristig soll das dem Staat Geld sparen. Einzelheiten von Saskia Venenbos.
3: Mit dem Geld soll unter anderem die ID Austria-App mit mehr Funktionen ausgestattet werden. Ab 2027 wird dann die europäische digitale Brieftasche ID Wallet umgesetzt. Damit kann man zukünftig Reisepass, Führerschein und Personalausweis europaweit nur noch digital mitführen. Mit der Digitalisierung von Registern soll nicht nur unnötiges Mehrfachübermitteln von Dokumenten vermieden werden, sondern das bringe auch Einsparungspotenzial, so Digitalstaatssekretär Alexander Pröll, ÖVP.
4: Langfristig sehen wir massive Einsparungen. Wenn wir zum Beispiel die Registeranbindung hernehmen, gehen wir davon aus, dass ein investierter Euro 10 Euro an Einsparung bringt.
3: Zusätzlich wird in der Verwaltung die künstliche Intelligenz ausgebaut und in Schulungen zum Thema investiert.
2: Israel hat trotz der gestern verkündeten Waffenruhe mit der pro-iranischen Hisbollah-Miliz seine Angriffe im Libanon fortgesetzt. Im Süden des Landes wurden nach libanesischen Angaben mehrere Gebiete mit Kampfflugzeugen und Drohnen angegriffen. Dabei sollen laut Zivilschutz mindestens 16 Menschen getötet worden sein. Das israelische Militär sprach von einer Reaktion auf Beschuss durch die Hisbollah. Das Ende der Kampfhandlungen ist eine wesentliche Voraussetzung für ein Ende des Irankriegs. Vor einer Woche hat das Unternehmen SpaceX von Elon Musk den größten Börsengang aller Zeiten absolviert. Der schwungvolle Start der Aktie wirkt sich bis nach Europa aus. Die Raumfahrt wird von Politik und Wirtschaft nun als Wachstumsmarkt identifiziert. Paul Siehorsch berichtet.
5: Raumfahrt, ein Wirtschaftszweig, der durch SpaceX nun mehr Aufmerksamkeit bekommt, sagt der Sprecher der heimischen Raumfahrtunternehmen Dieter Grebner.
6: Es öffnet euch die Perspektive und ist ein Weckruf an europäische Stakeholder, an europäische Politik, hier entsprechend zu reagieren.
5: Grebner hofft, dass mehr Geld da ist, langfristig von der Politik, kurzfristig von Investoren. Neue Aufträge für SpaceX wird es aber wohl nicht geben. Der Elon Musk-Konzern hat nun so viel Kapital, dass er noch mehr selbst produzieren wird, sagt Grebner. Und Europa kann da nicht mithalten. Dennoch gibt es auf dieser Seite des Atlantiks Dynamik. Neue Raketen, neue Satelliten sollen gebaut werden. Der Wettbewerb wächst, laut Grebner. Jetzt geht es darum, dass Europa auch ins Tun komme.
2: Die griechische Insel Kreta ist von einem Erdbeben der Stärke 5,8 erschüttert worden. Das Beben ereignete sich nach Angaben des Europäisch-Mediterranen Seismologischen Zentrums im Meer rund 50 Kilometer südwestlich der Insel in einer Tiefe von 13 Kilometern. Berichte über Schäden liegen derzeit nicht vor. Das waren die Nachrichten mit Martin Balder. Und nun zum Wetter.
7: In der schwülen Luft haben sich mittlerweile schon einzelne, teils heftige Gewitter gebildet, und zwar im Bereich der niederen Tauern, im Bergland Niederösterreichs und im Waldviertel. Am Nachmittag werden die Gewitter dann etwas häufiger. Am geringsten ist die Gewittergefahr in Vorarlberg und im Außerfern. Abseits der Gewitter haben wir es heute aber sonnig und auch heiß. Die Temperaturen steigen auf 29 bis etwa 36 Grad. Morgen ändern sich die Höchstwerte dann kaum und oft scheint auch die Sonne. Nur stellenweise kann es gewittrig werden. So viel zum Wetter von Nathalie Aue.
8: 13.03 ORF Radio Salzburg Verkehrsinformation. Eine aktuelle Meldung gibt's für die A1, die Westautobahn am Knoten Salzburg. Nach einem Unfall bei der Abfahrt zur A10 in Fahrtrichtung Villach ist in diesem Bereich nur die rechte Fahrspur frei. Rechnen Sie hier mit Behinderungen und Verzögerungen.
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8: Ja, und heute Samstag, da steht ja für viele dieses Geräusch im Mittelpunkt, das Geräusch des Abends. Großes Lagerfeuer zur Sonnenwende und ja, da kommen schon noch ein paar Gedanken an Gewitter und Regen dazu, wie das im Pinzgau heute ablaufen wird und soll. Stichwort Berge in Flammen, darüber reden wir gleich.

0: Wir hoffen, Sie genießen Ihr Wochenende, auch mit Radio Salzburg. Schönen Samstagfrühnachmittag. Und ach, das ist schon so eine einzigartige Stimmung. Was ganz Besonderes, dieser Anblick vom Tal aus. Da ist eigentlich so, wenn man mit den Menschen redet, jeder begeistert, der das schon einmal so erlebt hat. Unzählige Bergfeuer, die sollen heute Abend das Steinerne Meer umspielen und die Leoganger Steinberge. Organisiert wird das Fest Berge in Flammen zur Sonnenwende jedes Jahr vom Alpenverein, von der Bergrettung, der Feuerwehr und vom Tourismusverband Saalfelden-Leogang. Und einer der Hauptorganisatoren ist Thomas Schreder. Und Thomas, ihr habt ja heute in der Früh schon getagt, natürlich auch wegen dem Wetter. Berge in Flammen, wird es stattfinden oder nicht?
1: Also wie die Wettersituation zurzeit ausschaut, auf alle Fälle. Es wird zwar ein bisschen Regen durchziehen einmal durch Saalfelden, aber da sind wir gut aufgestellt. Wir haben um 8 Uhr in der Früh zusammengekommen und haben entschieden, die Berge werden heute brennen. Wir freuen uns schon.
0: Für alle, die das noch nie erlebt haben, was sieht man da, was erlebe ich da?
1: Also bei uns im Mittelpunkt von Saalfelden ist der Ritzensee. Von da aus sieht man eigentlich das ganze Saalfeldener Becken inklusive Maria Alm und Leogang hell erleuchtet, die ganzen Bergspitzen, wo die Naturfreunde, die Bergrettung, der Alpenverein, die ganzen Bergspitzen erleuchtet. Und das ist ein wunderschönes Bild, wo natürlich das Wetter mitspielt.
0: Und was natürlich auch so ein Höhepunkt ist, das ist dieses Edelweiß. Was ist das genau?
1: Ja, das Edelweiß, das wird eigentlich schon über Jahrzehnte in der Schneegrube am Steinernen Meer abgebrannt. Da sind ca. 700 bis 800 Fackeln, je nach Schneefeldgröße. Die Feuerwehr versucht, da immer ein Edelweiß zu brennen. Gelingt nicht immer, aber heuer wird es auf alle Fälle möglich sein.
0: Ich denke mir dann immer, wie funktioniert das, dass ich die Fackeln genau so stecke, dass ein Edelweiß rauskommt?
1: Ja, das

0: ist gar nicht, sondern einfach seit Jahrzehnten wird das immer an die nächsten Generationen übergeben. Die Mannschaft steigt um 8 in der Früh auf, ist da circa zwischen 9 und 10 Uhr dann in der Schneegrube, dann ist da in einer riesengroßen Stange. Da sitzt eigentlich der Einweiser, sagen wir, wieder dazu da und der weist dann die ganzen Leute ein, wo man das Edelweiß hintrat, in was für Richtung, wie groß. Das wird dann im Schnee eingetreten, dann mit einer Farbe markiert und dann am Ende des Tages um 16 Uhr steckt man an die Focken rein. Und nachher auf die Nacht um 22 Uhr wird das wunderschöne Edelweiß entzündet.
1: Vielleicht noch einmal, Thomas, ganz wichtig, wann sollte wer wo sein, wann geht's los?
0: Also wir haben am Ritzensee eine Veranstaltung ab 18 Uhr, da gibt es eine Ausschank, Punkt 22 Uhr. Da werden 3 Leuchtraketten in den Himmel geschossen und das ist dann eigentlich das Signal für alle Feuerbrenner rund um Saalfelden und nachher werden die ganzen Berge entzündet.
1: Okay, also klingt wunderbar. Thomas Schreder, Dankeschön, liebe Grüße und ja, gutes Gelingen zu euch. Und meine Herren, wenn es bei Ihnen vielleicht schon zu viel war mit Fußball-WM und so, vielleicht ja Gelegenheit für einen romantischen Abend.

0: Und weil wir gerade vorhin über Sonnenwendfeuer gesprochen haben, wir sind natürlich sehr neugierig auf Ihre Erlebnisse heute, auf Ihre Fotos speziell und würden die dann auch sehr gerne auf Instagram veröffentlichen. Also gerne heute Abend im Feuerschein ein Foto machen vom Sonnenwendfeuer und vielleicht noch kurz dazu schreiben, wo das ist und uns schicken. Entweder über den Instagram-Kanal ORF Salzburg, gerne auch per Mail, das wäre dann foto.salzburg@orf.at.
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1: Um 13.30 Uhr begrüßt Sie Christine Hackenbuchner. Die Mitglieder der Salzburg-Milchgenossenschaft stimmen heute Nachmittag über die Fusion mit der Pinzgau-Milch ab. Die Zustimmung gilt aber bereits im Vorfeld als sicher. Damit entsteht Österreichs größte einzelne Milchgenossenschaft, heißt es aus dem Unternehmen. Man erwarte sich auch Kosteneinsparungen, weil die Logistik, die An- und Abfuhr auch für Handelspartner gemeinsam erfolgt. Bereits am Donnerstag haben die Mitglieder der Pinzgau-Milchgenossenschaft klar für die Fusion gestimmt. Damit werden rund 3.200 landwirtschaftliche Betriebe die Salzburgmilch beliefern. Anrainer fordern entlang der A10 im Tennengau besseren Lärmschutz. Vor allem in Kuchl und Bad Vigaun gibt es immer wieder Beschwerden. In den vergangenen Jahren sei nichts passiert. Dabei sei schon 2017 bei Messungen die erlaubte Dezibelzahl überschritten worden, sagt dazu der Bürgermeister von Bad Vigaun, Alexander Sartori. Von der Autobahngesellschaft Asfinag heißt es, dass geplant ist, die Lärmschutzwände zwischen Salzburg und Golling in den kommenden Jahren zu erneuern. Wann genau ist aber offen. Um pflegende Angehörige zu entlasten, soll die Betreuung von älteren Menschen öfter in Tageszentren stattfinden. Das plant die Landesregierung. Derzeit gibt es in Salzburg 32 Seniorentageszentren. Noch heuer sollen in Eugendorf, Radstadt und auch in Salzburg-Lehn Tageszentren eröffnet werden. In den Einrichtungen werden die Seniorinnen und Senioren tagsüber von ausgebildetem Pflege- und Gesundheitspersonal betreut. Der Preis für einen Betreuungstag ist sozial gestaffelt und liegt in den meisten Einrichtungen zwischen 20 und 30 Euro. Damit zum Wetter. In den nächsten Stunden kommen größere Quellwolken zur Sonne und vor allem in den Gebirgsgauen steigt damit die Gewittergefahr. Einzelne Gewitter können auch heftig werden. Die Temperaturen erreichen davor noch 28 bis 33 Grad. Morgen Sonntag dauert die Hitzewelle an. Der Tag beginnt teils schon mit mehr als 20 Grad. Zum Sonnenschein kommen aber rasch erste Quellwolken und im Tagesverlauf ist dann wieder mit Gewittern zu rechnen. Es ist außerdem schwül morgen, wieder bei bis zu 33 Grad.
2: 13.32 Uhr, ORF Radio Salzburg, Verkehrsinformation. Weiterhin die Meldung für die A1, die Westautobahn. In Richtung Wien am Knoten Salzburg in der Abfahrt auf die A10 Richtung Villach gibt es Arbeiten nach einem Unfall am rechten Fahrstreifen. Der Rettungshubschrauber ist hier im Einsatz. Der Stau reicht derzeit zurück bis zum Walserberg. Gute Fahrt, wo es möglich ist.

0: Also ich denke mir oft, was muss das damals für eine Kulisse gewesen sein? 1969, glaube ich, war es, als ja die Beatles in Salzburg gelandet sind. 5000 kreischende Fans damals am Rollfeld. Kann man vorstellen, das wird heute auf jeden Fall viel, viel gesitteter zugehen. Sebastian Granditz ist heute für Sie den ganzen Tag beim 100-Jahr-Jubiläumsfest am Salzburger Flughafen. Und wir haben natürlich schon mitbekommen, da ist es auch relativ warm natürlich. Vor allem am Rollfeld ist da jeder Schattenspender willkommen. Und Sebastian, du hast dir da, glaube ich, gleich ein gutes Platzl gefunden und dir den Betreiberverein gleich dazu geholt.
1: Der Schattenspender hier am Flughafen Nummer 1 ist ein Flugzeug, das sehr nach Herzblut ausschaut. Herr Schilcher, Sie sind ja richtig verliebt in diese Dame.
2: Ja, unsere Arizona Lady ist tatsächlich was sehr, sehr Besonderes. Sie ist eines der Wahrzeichen des Salzburg Airports. Natürlich, jeder kennt den Tower, aber viele, viele Menschen kennen auch unsere Douglas DC-3, liebevoll Arizona Lady genannt.
1: Was kann man denn erzählen über dieses Flugzeug einmal so an den Hard Facts? Wann ist es gebaut worden, Herr Steiner?
3: Dieses Flugzeug ist 1944 gebaut worden, ist noch ganz kurz im Einsatz im Zweiten Weltkrieg gewesen, ist dann quasi ein Transportflugzeug gewesen für einen General und ist dann in die zivile Luftfahrt übergegangen. Seit über 30 Jahren ist sie in unserem Besitz. Wir haben sie liebevoll restauriert und auch hier die schöne Bemalung der Austrian Airlines gegeben, weil ja diese österreichische Fluglinie hat ja auch einige DC-3 im Inlandsflugverkehr betrieben.
1: Kann man das Reisen mit so einem Flugzeug noch ansatzweise mit heutigen Flugreisen vergleichen?
2: Kurz und knapp, nein. Das hat überhaupt nichts mehr mit dem zu tun, was der Passagier jetzt gewohnt ist. Das Reisen damals war viel langsamer, viel entschleunigter, als das Ganze jetzt ist. Jetzt geht es natürlich darum, sehr, sehr schnell von A nach B zu kommen. Damals war es einfach das Ziel, sicher von A nach B zu kommen. Und die DC-3 ist ja mit über 15.000 Stück ein sehr, sehr beliebtes Flugzeug gewesen und war natürlich auch die Revolution der Luftfahrt und in den Einstieg in den Passagierflugdienst.
1: Ihr vertretet einen Verein, der sich liebevoll um dieses Flugzeug kümmert.
3: Ja, der First Austrian Dakota Club, nennen wir uns, ist ein Verein, der was dieses Flugzeug hier restauriert hat und auch betreibt als Verein neben dem Flughafengebäude, das wir ja auch hier restauriert haben.
1: Und ich sehe, es schauen aus dem Pilotenfenster immer wieder Leute raus, die nicht zum Verein gehören. Kann man sich das Flugzeug heute anschauen?
2: Ja, natürlich. Unsere DC-3 steht jeder Mann und jeder Frau und natürlich auch allen Kindern zur Besichtigung frei. Es ist natürlich was Spezielles, wenn man sich da mal auf dem Pilotensitz vorne links hinsetzen kann, vorne rausschaut und einmal das Steuerhorn selbst in die Hand nehmen kann.
1: Und ich meine zu wissen, dass auch Indiana Jones im zweiten Teil mit so einem Flugzeug damals abgehoben ist.
2: Korrekt.
1: Also auf den Spuren von Indy rein in die Dakota DC-3 hier am Salzburger Flughafen. Ich danke ganz herzlich fürs Interview.
2: Danke.
3: Ich sage auch danke.
0: Ja, Arizona Lady, die DC-3 und bah, da gibt es sicher noch vieles, vieles mehr zu entdecken. Viele alte und moderne Schätzchen. Sebastian Granditz heute live unterwegs für Sie beim Flughafenfest in Salzburg.

Musik aus Österreich, Josh in Radio Salzburg, 7:14 Uhr. Bei uns geht es gleich weiter mit Simon Jaritz Rudle, der Sie durch den weiteren Samstag begleiten wird. Und Ihnen wünsche ich jetzt noch viel Spaß mit diesem Wochenende, mit diesem Samstag. Vieles möglich heute. Machen Sie viel draus. Baba, wieder schauen.

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1: Am Mikrofon Martin Balder. Die Angriffe Israels im Libanon trotz geltender Waffenruhe erschweren die Verhandlungen über ein Ende des Irankriegs. Dennoch wird der US-Gesandte Steve Witkoff für weitere Gespräche in der Schweiz erwartet. Wen genau er treffen wird, ist aber noch unklar. Patricia Wern berichtet.
2: Der Sondergesandte von US-Präsident Trump, Steve Witkoff, reist nach Angaben mehrerer US-Medien für erste Gespräche mit dem Iran in die Schweiz. Trumps Schwiegersohn und politischer Berater Jared Kushner soll bereits in der Schweiz angekommen sein. Auch Irans Außenminister Araghchi plane heute, in die Schweiz zu reisen. Offiziell bestätigt ist das aber nicht. Die Iraner wollen zunächst abwarten, ob die Waffenruhe zwischen Israel und der Hisbollah-Miliz im Libanon halte, heißt es. Nachdem Trump Mitte der Woche die Absichtserklärung zur Beendigung des Krieges zwischen den USA und dem Iran unterzeichnet hatte, sollten gestern schon erste Gespräche zwischen den Vereinigten Staaten, Iran, Katar,

0: und Pakistan auf dem Birkenstock in der Schweiz stattfinden. Trump will ein neues Abkommen mit Teheran vereinbaren, nachdem er das 2018 unter Ex-Präsident Obama abgeschlossene Atomabkommen aufgekündigt hatte.
1: Die Mittel für die Digitalisierung sollen in den kommenden 2 Jahren wieder steigen. Laut dem zuständigen Staatssekretär Alexander Pröll sollen insgesamt 247 Millionen Euro zur Verfügung stehen, etwa für den weiteren Ausbau der ID Austria, die Umsetzung von EU-Projekten wie der digitalen Brieftasche sowie für leichtere Behördenzugänge. Bis zum Herbst will die Bundesregierung über das Universitätenbudget für die Jahre 2028 bis 2030 entscheiden. Erstmals seit dem Jahr 2000 könnte das Uni-Budget aufgrund der Sparvorgaben nicht angehoben werden. Die Uni Wien warnt nun, dass ein geringeres Budget zwangsläufig dem Ruf Österreichs als Wissenschaftsstandort schaden würde. Mehr von Tobias Mayer.
2: Die Uni Wien durfte sich zuletzt über gute Platzierungen in internationalen Universitätsrankings freuen. Im Times Higher Education Ranking verzeichnete sie erstmals eine Top 100-Platzierung. Doch Rektor Sebastian Schütze warnt nun, dass die Uni Wien bei Budgetkürzungen sowohl bei Top-Wissenschaftlern als auch beim Nachwuchs sparen müsste.
3: Das ist ziemlich dramatisch, ehrlich gesagt, weil wenn ein akademisches System am unteren Ende seine Nachwuchsleute verliert und am oberen Ende seine Top-Leute, dann sieht es mit den Ranking-Erfolgen in Zukunft nicht besonders gut aus.
2: Schütze fordert mindestens eine Anpassung des Uni-Budgets an die Inflation. Bis 31. Oktober will die Bundesregierung darüber entscheiden.
1: In München sind in der Nacht 2 Güterzugwaggons von einer Eisenbahnbrücke 5 Meter in die Tiefe gestürzt. Dabei kam eine Person ums Leben. Nähere Angaben zu dem Todesopfer machte die Polizei vorerst nicht. Aus noch ungeklärter Ursache waren 2 Güterzüge beim Rangieren zusammengestoßen. Einer davon entgleiste. Das waren die Nachrichten mit Martin Walder. Und nun zum Wetter.
4: Die heftigsten Gewitter gibt es derzeit im Bereich von Fronleiten über Mürztuschlag bis zum Puchberg am Schneeberg. Hier gibt es in der nächsten halben Stunde bis Stunde intensiven Regen, zahlreiche Blitzeinschläge und eventuell auch starke Windböen. Am geringsten ist die Gewittergefahr heute in Vorarlberg und im Außerfern. Hier gehen sich auch die meisten Sonnenstunden aus. Außerdem haben wir es abseits der Gewitter heiß. 34 Grad hat es jetzt zum Beispiel in Bad Deutsch-Altenburg. Morgen geht es dann heiß und oft sonnig weiter. So viel zum Wetter von Nathalie Auer.
5: ORF Radio Salzburg Verkehrsinformation um 14.03 Uhr. A1 Westautobahn Richtung Wien am Knoten Salzburg. Die Unfallstelle in der Abfahrt zur A10 ist geräumt. Der Stau hat sich aufgelöst. Gute und vor allem sichere Fahrt mit Radio Salzburg.
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0: Am Flughafen Salzburg, da haben sich gerade ganz viele Leute versammelt. Einer davon ist Sebastian Granditz und der will natürlich wissen, was so interessant ist. Sebastian.
1: Da stehen so viele Menschen, darf ich kurz fragen, worauf wir warten?
2: Auf eine Vorführung vom Bundesheer.
1: Und was kommt da jetzt?
2: Ich hoffe, der Eurofighter.
1: Worauf warten wir?
3: Auf die Eurofighter.
4: Auf die Eurofighter.
1: Und da kommen sie auch schon aus nördlicher Richtung. Noch sind sie ganz kleine Punkte, die man kaum erkennen kann. Aber sie nähern sich schneller als ein normales Flugzeug. Sie werden größer, man kann es auch schon ganz klar die charakteristische Flügelform der Eurofighter erkennen. Und jetzt sind sie fast da. Noch ist es ganz ruhig, obwohl man sie schon deutlich sehen kann. Aber wie wir wissen, laut ist ein Flugzeug ja hinter dem Flugzeug. Und da sehen Sie 4 Eurofighter. Und es ist schon wirklich richtig laut. Schaut aber richtig cool aus, wenn die in dieser Formation über unsere Köpfe hinwegziehen. Die Formation macht jetzt eine kleine Runde vorm Schmittenstein vorbei und zieht jetzt diesmal aus südlicher Richtung wieder über den Flughafen drüber. Und jetzt sind sie auch ein bisschen flotter als vorher. Das heißt, es wird jetzt wahrscheinlich noch ein wenig lauter als beim ersten Überflug. Da kommen sie. Ja, das ist richtig laut. Hier beim 100 Jahre Flughafenfest in Salzburg.
0: Danke, Sebastian. Bitte melde dich gerne wieder, wenn du was Spannendes für uns hast.

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7: Um 14.30 Uhr begrüßt sie Christine Hackenbuchner. In der Stadt Salzburg hat die Polizei in der Nacht eine betrunkene Radfahrerin gestoppt. Die 24-Jährige hatte einen gleichaltrigen Mann auf dem Gepäckträger, der zeitgleich nebenher einen Hund an der Leine geführt hat. Die Weiterfahrt ist untersagt worden. Die Frau wird angezeigt. Ebenso wie mehrere Drogenlenker, die Beamte aufgehalten haben, und einen Raser, der bei erlaubten 50 mit mehr als 100 km/h durch die Innsbrucker Bundesstraße gefahren ist. Die Debatte um die Finanzen der Tourismusverbände in Salzburg geht in die nächste Runde. Der Tourismusverband Saalbach-Hinterglemm soll laut Landesverwaltungsgericht bis Ende Juni offenlegen, wie er sich finanziert und wofür die Gelder verwendet werden. Der Verband lehnt das aber ab und kündigt an, in Revision zu gehen. Direktor Wolfgang Breitfuß argumentiert, dass sonst auch betriebsinternes Know-how öffentlich würde. Die KPÖ, die die Auskunft verlangt hat, rechnet damit, dass der Rechtsstreit auch in der nächsten Instanz weitergeht. Rund 10.000 Interessierte haben heute bislang das 100-Jahr-Jubiläum des Salzburger Flughafens besucht. Beim Tag der offenen Tür gibt es für die Gäste heute Flugshows, Ausstellungen und Vorführungen von Bundesheer-Einsatzorganisationen und Fliegerclubs zu sehen. Trotz des großen Besucherandrangs läuft auch der reguläre Flugbetrieb planmäßig weiter. Bilder vom Fest sehen Sie bei uns im Internet unter salzburg.orf.at. Damit zum Wetter. In den nächsten Stunden kommen größere Quellwolken zur Sonne und vor allem in den Gebirgsgauen steigt die Gewittergefahr. Einzelne Gewitter können dann heftig werden. Die Temperaturen erreichen davor noch 28 bis 33 Grad. Morgen Sonntag dauert die Hitzewelle an. Der Tag beginnt teils schon mit über 20 Grad. Zum Sonnenschein kommen aber rasch wieder erste Quellwolken und im Tagesverlauf ist erneut mit Gewittern zu rechnen. Außerdem ist es schwül morgen, wieder bei bis zu 33 Grad.
8: ORF Radio Salzburg, Verkehrsinformation um 14.32 Uhr. Gute Nachrichten, es sind uns keine Störungen gemeldet worden. Gute und vor allem sichere Fahrt mit Radio Salzburg.
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0: In den Apotheken gibt's eigene Checklisten, was alles in die Reiseapotheke hineinkommen soll. Ein paar Tipps haben wir jetzt schon von unserer Radioapothekerin Angelika Borger aus dem Waldviertel. Aus ihrer Erfahrung, was sind die häufigsten Reisebeschwerden bzw. welche Mittel nimmt man auf jeden Fall mit?
1: Zu den häufigsten Beschwerden zählen sicherlich Schmerzen in den unterschiedlichsten Körperregionen, wie zum Beispiel Zahn-, Kopf- oder Gliederschmerzen, Fieber, Reiseübelkeit, aber auch lästige Magen-Darm-Beschwerden wie Durchfall und vieles mehr können das Urlaubsvergnügen wirklich ganz schön durcheinander bringen. Und nicht zu vergessen halt die klassischen Erkältungssymptome wie Husten, Schnupfen, Heiserkeit und Halsschmerzen. Die werden oft auch ausgelöst durch eine zu kalte Klimaanlage, juckende Hautausschläge und natürlich auch kleinere Wunden, die sehr schnell passieren können, die man aber mit einem passenden Desinfektionsmittel und auch Verbandszeug gut selber versorgen kann, wenn man es halt bei der Hand hat. Und für alle diese Notfälle sollte man gut gerüstet sein.
0: Und für Kinder sind natürlich eigene Medikamente am besten. Und wenn man als Erwachsener Dauermedikamente nimmt, wie wichtig ist es da, immer die gleiche Einnahmezeit einzuhalten?
1: Manche Medikamente, wie zum Beispiel Schilddrüsenhormone müssen ja immer zum gleichen Zeitpunkt eingenommen werden. Und da macht es Sinn, wenn man jetzt in eine andere Zeitzone reist, sich im Vorhinein in der Apotheke über die richtige Einnahmezeit beraten zu lassen.
0: Und wie lagert man und transportiert man die Medikamente zum Urlaubsort? Stichwort Hitze und Handgepäck.
1: Arzneimittel werden idealerweise mit dem Beipacktext in der Originalverpackung mitgeführt. Bei Flugreisen empfiehlt es sich wirklich, die wichtigsten Medikamente und solche für die Dauereinnahme im Handgepäck mitzunehmen. Sollte das große Reisegepäck verloren gehen, so ist man damit gut versorgt. Und wer in heiße Urlaubsländer fährt, der muss wirklich unbedingt auch auf die Lagerungstemperaturen seiner Arzneimittel achten. Und dann steht einem ungetrübten Urlaubsvergnügen eigentlich nichts mehr im Weg.
0: Das wollte ich auch gerade sagen. Schönen Urlaub.

Der Albert aus Kössendorf hat sie vorhin auch gehört, die Eurofighter beim Überflug. Und er hat einen Musikwunsch für Sie und uns. Flieger, grüß mir die Sonne. Bitte sehr.

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1: Am Mikrofon Martin Balder. Zwischen Israel und den USA gibt es schwere diplomatische Verstimmungen. Außenminister Antonio Tajani sagte sogar einen geplanten Besuch in Washington ab. Nach einem Interview, in dem US-Präsident Donald Trump gemeint hatte, Regierungschefin Giorgia Meloni habe um ein Foto mit ihm gebettelt und sie habe ihm leid getan, reagierte Meloni scharf wie nie zuvor. Aus Rom, Cornelia Wosmanik.
2: Diesmal lässt sie nichts abliegen und breitet auch nicht den Mantel des Schweigens darüber. In einem wütenden Post wirft Giorgia Meloni Donald Trump vor, die Unwahrheit zu sagen, wundert sich dann, dass er mit Feinden des Westens nachsichtiger sei als mit Verbündeten und schließt, weder sie noch Italien betteln.
3: Io e l'Italia non imploriamo mai.
2: Es war eine Provokation zu viel in den angespannten Beziehungen. Denn Meloni hat nicht mitgemacht gegen den Iran und sie hat auch nicht geduldet, dass Trump den Papst beleidigt hat. In Italien erntet sie Solidarität vom Präsidenten und der Opposition. Trump hingegen legt nach. Meloni sei ein großer Fan von ihm gewesen, aber er wolle sie nicht als Fan.
1: Israel hält nach eigenen Angaben an der Waffenruhe mit der Hisbollah-Miliz im Libanon fest. Man werde aber auch künftig gegen jede Bedrohung vorgehen, so die Armee. Die Hisbollah habe in der Nacht mehr als 50 Geschosse auf israelische Truppen im Südlibanon abgefeuert. Israel antwortete mit Luftangriffen in mehreren Gebieten. Dabei wurden laut Zivilschutz mindestens 16 Menschen getötet. Der Bestand an Feldhasen hat sich nach dem Einbruch durch eine Infektionskrankheit im Vorjahr wieder

0: Meter erholt, jedenfalls im Grazer Becken. Auf den Gemüsefeldern rund um Graz sind derzeit mehr Hasen als sonst unterwegs. Weil sie sich an Salat und Gemüse gütlich tun, müssen die Bauern Schutzmaßnahmen ergreifen. Eva Pöttler berichtet.
1: Biogemüsebauer Bernhard Gock aus Bremstetten hat deutlich mehr Feldhasen gesichtet.
2: In so einem Fenchelfeld von 1-2 Hektar sieht man bis zu 8-10 Hasen. Ne? Das ist dann schon sehr extrem.
1: Er schützt seine Kulturen mit Netzen, genauso wie Gemüsebauer Thomas Paar aus Raber-Grambach. Dieser Schutz bedeutet mehr Aufwand und mehr Kosten.
3: Es ist halt dadurch, dass die Abschlusszeiten extrem kurz sind für Hasen, was ich weiß.
1: Hasen dürfen in Graz Umgebung nur von Mitte Oktober bis Mitte Dezember gejagt werden. Der Bezirksjägermeister von Graz Umgebung, Harald Schönbacher, sagt:
4: Gejagt wurde ganz normal im Herbst, aber der Hase hat halt nur 2 Monate Jagdzeit im Jahr.
1: Ein Abschuss von Hasen in der Schonzeit ist nur im behördlichen Auftrag möglich. Das sei derzeit nicht notwendig.
0: Im ukrainischen Atomkraftwerk Saporischschja ist zum 20. Mal seit Kriegsbeginn die Stromversorgung unterbrochen worden. Die Reparaturarbeiten seien im Gang, so die internationale Atomenergiebehörde. Das Kraftwerk ist zwar vom Netz genommen worden, braucht aber weiter Strom für die Kühlung der Reaktoren. Das waren die Nachrichten mit Martin Walder. Und nun zum Wetter.
5: Im Großteil des Landes gibt es heute Nachmittag ausgezeichnetes Badewetter. Oft scheint die Sonne und das bei meist 29 bis 35 Grad. In der schwülen Luft haben sich allerdings auch einzelne heftige Gewitter gebildet. Gewitter-Hotspots sind derzeit Graz und Graz-Umgebung. Dabei kann vor allem der starke Regen Probleme machen, denn diese Gewitter ziehen nur sehr langsam weiter. In Buchberg am Schneeberg hat es zum Beispiel heute schon 97 Liter pro Quadratmeter geschüttet. Morgen wird es wieder heiß und nur stellenweise gewittrig. So viel zum Wetter von Nathalie Auer.
6: ORF Radio Salzburg Verkehrsinformation um 15.03 Uhr. Es sind uns keine Störungen gemeldet worden. Gute und vor allem sichere Fahrt mit Radio Salzburg.
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6: Groß wird heute gefeiert. 100 Jahre Flughafen Salzburg. Sebastian Granditz ist vor Ort und meldet sich gleich wieder von den Feierlichkeiten. Schönen Nachmittag.
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0: Flugzeuge im Bauch hat Herbert Grönemeyer. Wir bleiben gleich bei der Luftfahrt. Der Salzburger Flughafen, das ist unser Tor zur Welt. Und er feiert heute seinen 100. Geburtstag. Sebastian Grandis ist für uns am Flughafen fest und hat sich jemanden vors Mikro geholt, der allen Grund hat zu gratulieren.
1: Es ist ein ganz spezielles Fest, ein ganz spezieller Anlass. 100 Jahre Flughafen Salzburg. Im Hintergrund spielt die Band Über den Wolken, eigentlich ein sehr passendes Thema. Und bei mir ist der Geschäftsführer von Salzburg Landtourismus, Leo Bauernberger. Herr Bauernberger, für den Tourismus spielt ja dieser Flughafen eine extrem große Rolle.
2: Absolut. Also unsere touristische Entwicklung im Land ohne die Leistungsfähigkeit dieses Flughafens wäre nicht denkbar. Die Internationalisierung hat erst dann richtig gestartet, wie der Flughafen gute Verbindungen angeboten hat. Und das Schöne ist, wir kooperieren sehr, sehr eng. Wir bearbeiten die Märkte gemeinsam. Wir machen die ganze Vermarktung gemeinsam. Also der Flughafen für diese Destination ist lebenswichtig.

0: Jetzt hat vor 100 Jahren dieser Flughafen ja wahrscheinlich eine eher nicht so touristische Wirkung gehabt, aber er war ja auch damals schon genau hier an dieser Stelle.
1: Ja, das ist einfach unglaublich, dass sich dieser Flughafen von einer kleinen Bretterhütte zu dieser Dimension mit fast 2 Millionen Passagiere und Besucher entwickelt hat. Und der Wintertourismus zum Beispiel. Ja, wir sind, glaube ich, der größte Flughafen in Europa, der Wintergäste abfertigt und in die Destinationen bringt. Der Stellenwert ist enorm und viele, viele Urlaubsländer beneiden uns um diesen Stellenwert.
0: Und es hat ja auch ein ganz besonderes Flair, wenn man hier einmal dastehen kann, wo man normalerweise in den Flieger steigt, um auf Urlaub zu fahren. Gibt es vielleicht irgendwelche persönlichen Erinnerungen in Verbindung mit dem Salzburger Flughafen?
1: Also es gibt eine Geschichte, die ist wirklich lustig. Beim Abfliegen habe ich mich einmal verschlafen. Und der Flieger ist gegangen um 18.35 Uhr. Und ich bin um Punkt 6 Uhr aufgestanden. Und habe mir gedacht, okay, das probiere ich jetzt. Den Ehrgeiz habe ich, ich glaube, ich schaffe das. Und ich habe es noch geschafft. Unglaublich. Vom Bett aus steigen bis hier zum Einsteigen, 35 Minuten, das kannst du weltweit nirgends erleben.
0: Das ist sich knapp ausgegangen. Was sich auf alle Fälle ausgeht, ist, dass Sie hier heute am Flughafenfest eine gute Zeit erleben. Es wird viel geboten. Herr Bauernberger, vielen Dank fürs Interview.
1: Ja, gerne, danke.

ziemlich lange Geburtstag haben unter anderem die Schauspieler John Goodman und Nicole Kidman. Warum? Weil sie heute am unter Anführungszeichen fast schon längsten Tag des Jahres feiern dürfen. Ihnen und allen Salzburger Geburtstagskindern herzlichen Glückwunsch.

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3: Um 15.30 Uhr begrüßt Sie Christine Hackenbuchner. Im Bad Hofgasteiner Ortsteil Vorderschneeberg kämpfen Einsatzkräfte derzeit gegen einen Flurbrand. Laut ersten Informationen hat sich ein Raumhaufen, also Äste und Schnittgut, entzündet. Durch den Wind dürften dann weitere kleine Feuer in der Umgebung entstanden sein. Aktuell gilt Alarmstufe 2. Die Feuerwehren Bad Hofgastein und Bad Gastein sind im Einsatz. Näheres ist derzeit noch nicht bekannt. Mit einem Sonnenwendfeuer hat der Brand aber jedenfalls nichts zu tun, heißt es. Alleine für heute sind laut Landeswarnzentrale in Salzburg 300 solche Feiern offiziell angemeldet worden. Ein 62-jähriger Mann ist gestern beinahe im Irrsee ertrunken. Der Mann ist mit seiner Frau in Zellermoos an der Grenze zu Salzburg in den See gegangen. Laut Polizei hat er beim Schwimmen dann plötzlich Probleme bekommen. Andere Badegäste haben den Vorfall bemerkt und die Rettung verständigt. Ein Notarzt konnte den 62-Jährigen wiederbeleben. Er ist dann ins Krankenhaus gebracht worden. Die Debatte um die Finanzen der Tourismusverbände in Salzburg geht in die nächste Runde. Der Tourismusverband Saalbach-Hinterglemm soll laut Landesverwaltungsgericht bis Ende Juni offenlegen, wie er sich finanziert und wofür die Gelder verwendet werden. Der Verband lehnt das aber ab und kündigt an, in Revision zu gehen. Direktor Wolfgang Breitfuß argumentiert, dass sonst auch betriebsinternes Know-how öffentlich würde. Die KPÖ, die die Auskunft verlangt hat, rechnet damit, dass der Rechtsstreit auch in der nächsten Instanz weitergeht. Damit zum Wetter. Es entstehen mehr und mehr Wolken. Vor allem in den Gebirgsgauen steigt damit die Gewittergefahr. Einzelne Gewitter können dann heftig werden mit Starkregen. Die Temperaturen erreichen davor noch 28 bis 33 Grad. Morgen Sonntag dauert die Hitzewelle an. Der Tag beginnt teils schon mit über 20 Grad. Zum Sonnenschein kommen aber rasch erste Quellwolken. Und im Tagesverlauf ist wieder mit Gewittern zu rechnen. Dazu ist es schwül, wieder bei bis zu 33 Grad.
0: ORF Radio Salzburg Verkehrsinformation um 15.32 Uhr. Es sind uns keine Störungen gemeldet worden. Gute und vor allem sichere Fahrt mit Radio Salzburg.
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0: Wir haben ihn gefunden, den heute kühlsten Ort Salzburgs. Und den haben wir auch hier am Flughafenfest entdeckt. Wo sind wir jetzt?
1: In unserem Future-Trailer von der Lagermax-Gruppe.
0: Und Sie sind wer?
1: Urban Anna vom Lagermax.
0: Welche Temperatur haben wir denn da herinnen?
1: Boah, ich glaube 24. Relativ angenehm.
0: Mir kommt es fast ein bisschen kühler vor. Warum ist es denn so kalt da herinnen?
1: Weil wir drei große Kühlgeräte in unserem Trailer verbaut haben, der es schafft, auch wenn viele Leute herinnen sind, die Temperaturen kühl zu halten.
0: Also es geht gar nicht darum, was ihr hier ausstellt oder herzeigt, sondern ihr wollt einfach den Leuten eine Freude machen.
1: Genau, das auf jeden Fall.
0: Bei 24 Grad hier am Gelände mit Abstand, der kühlste Ort. Anna, danke schön.
1: Gerne.
2: Danke, Sebastian. Und ich bin jetzt verbunden mit Liliane Hofer von der Geosphere. Servus.
3: Ja, hallo, schönen Nachmittag.
2: Schöner Nachmittag, das ist das Stichwort. Eigentlich ist es im ganzen Bundesland nach wie vor schön oder sind schon die ersten Gewitter am Start? Was sagst du?
3: Naja, speziell über den Bergen sehe ich auf den Webcams und den Satellitenbild schon einige dichtere Quellwolken und da wird sich wohl auch sehr bald ein Schauer oder ein Gewitter daraus entwickeln. Der Hotspot der Gewittertätigkeit, der ist heute in den südlichen Landesteilen, das heißt in der Tauernregion, im Lungau. Aber generell muss man sagen, überall wo Berge sind, da kann man Wärmegewitter heute nicht ausschließen. Besser schaut es eben weiter im Norden aus. Da sollte es mit etwas Glück doch weitgehend stabil bleiben.
2: Und wenn die Gewitter, die dauern ja nicht so lang, wenn die dann weg sind, ist es dann wieder schön, unter Anführungszeichen?
3: Schön dampfig auf jeden Fall. Also die Gewitter, die bringen ja heute zum Teil recht kräftigen Regen, richtige Regengüsse. Und ja, die in Kombination mit den wirklich sommerlichen Temperaturen, die bringen einen dann sicher ordentlich in Schwitzen. Aber ja, um auf deine Frage zurückzukommen, es sollte dann wieder zeitweise schön sein, also auch wieder überwiegend sonnig, aber die Frage ist, bildet sich dann nicht noch einmal ein Gewitter? Also das kann man dann auch nicht ganz ausschließen.
2: Verstehe. Wie geht's weiter am Sonntag?
3: Ja, der Sonntag ganz ähnlich wie heute. Das heißt, er startet sehr sonnig und freundlich. Mit den Temperaturen geht es sehr rasch bergauf. Am Nachmittag, auch da tauchen morgen wieder einige Quellwolken auf. Nachfolgende Wärmegewitter sind nicht völlig ausgeschlossen, sollten aber deutlich seltener als heute auftreten.
2: Hast du noch einen kurzen Ausblick auf den Beginn der Woche?
3: Sommerlich heiß geht es auch zu Beginn der Woche weiter mit einzelnen Wärmegewittern.
2: Vielen Dank, Liliane Hofer. Ich wünsche dir ein schönes Wochenende. Servus.
3: Danke und ebenso. Baba.

0: Lionel Richie wird heute 77 Jahre alt. Nach wie vor ist der gute Mann auf Tournee und spielt seine Hits und davon hat er wirklich eine große Zahl. Unser Klassiker des Tages, den hat er 1984 bei der Eröffnung der Olympischen Spiele in Los Angeles vor einem Fernsehpublikum von sage und schreibe 2,3 Milliarden Menschen gesungen. 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
1: Am Mikrofon Martin Balder. Der Iran hat vor kurzem die neuerliche Schließung der Straße von Hormus bekannt gegeben. Der Grund: die fortgesetzten Angriffe Israels im Südlibanon. Diese seien eine Verletzung des mit den USA geschlossenen Rahmenabkommens zur Beendigung des Krieges, so das iranische Militärkommando. Für den Fall, dass die Aggression fortgesetzt werde, habe man weitere Schritte vorbereitet. Bund, Länder und Gemeinden wollen bis Herbst im Rahmen ihrer Reformpartnerschaft grundlegende Strukturreformen auf den Weg bringen. Von Einigkeit war bei der gestrigen Landeshauptleutekonferenz gerade bei Gesundheit und Bildung aber nicht viel zu sehen. Der ernüchternde Ausgang wurde viel kritisiert. Stefan Kappacher fasst zusammen.
2: Stehsätze, die auch gefährlich seien, speziell beim Thema Gesundheit. So kommentiert Politikwissenschaftler Peter Vilsmeier das magere Ergebnis des Treffens der Länderchefs in Tirol.
3: Das ist ein fatales Signal, nicht nur weil das Thema Gesundheit jeden betrifft, auch weil Studien zeigen, dass Gesundheit noch vor Teuerung und Zuwanderung das meist diskutierte Thema in der Bevölkerung ist. Für mich ist das Schlüsselthema, ob die Reformpartnerschaft ein Ergebnis vorzuweisen hat oder nicht.
2: Auch bei der Bildung gehe nichts weiter. Forderungen nach mehr Kompetenzen und mehr Geld versprechen wenig. Und das Zeitfenster, das schließe sich, warnt Vilsmeier. 2027 startet in Oberösterreich ein Reigen von 5 Landtagswahlen bis 2029. Und das mache es nicht leichter. Im Gegenteil.
1: US-Präsident Donald Trump hat seinen Verbündeten Italien nachhaltig verärgert. Trump hatte behauptet, Regierungschefin Giorgia Meloni habe ihn um ein gemeinsames Foto angebettelt. Meloni antwortete in einem Video, Trumps Geschichte sei komplett erfunden. Außenminister Antonio Tajani nannte Trumps Aussage beleidigend und sagte einen Besuch in den USA ab. Auch die Beziehungen zwischen der Ukraine und ihrem wichtigen Unterstützer Polen haben sich verschlechtert. Grund ist die Umbenennung einer ukrainischen Militäreinheit in Helden der UPA. Die UPA war eine Partisanenarmee, die im Zweiten Weltkrieg tausende Polen getötet hat. Mehr von Teresa Kulowitsch.
4: In einem Social-Media-Video sagt der polnische Präsident Nawrocki, dass man Ukraines Präsident Zelensky den höchsten

0: Norden des Landes den Weißen Adler entziehen werde. Grund dafür ist eine Umbenennung ukrainischer Streitkräfte in Helden der UPA. Ein geschichtsträchtiger Name. Denn die ukrainische aufständische Armee, kurz UPA, war im Zweiten Weltkrieg eine Partisanenarmee und bestand aus Nationalisten, die auch Massaker in Polen verübt haben. In der Ukraine wird die UPA teils heldenhaft gesehen, im Widerstand gegen die Sowjetunion und Nazi-Deutschland. Die diplomatischen Verstimmungen sollen aber nichts an der polnischen Unterstützung für die Ukraine im Kampf gegen Russland ändern. Kommenden Donnerstag und Freitag findet im polnischen Danzig auch eine Wiederaufbaukonferenz für die Ukraine statt.
1: Das waren die Nachrichten mit Martin Balder. Und nun zum Wetter.
2: Mit einer Mischung aus Sonne, Wolken und einzelnen Gewittern geht es durch den Nachmittag. Die kräftigsten Gewitter gibt es im Moment in der südlichen Steiermark. In Graz hat es zum Beispiel in der vergangenen Stunde 50 Liter pro Quadratmeter geschüttet. Am geringsten bleibt die Gewittergefahr heute in Vorarlberg. Hier gab es gestern zahlreiche Feuerwehreinsätze aufgrund der heftigen Gewitter. Wie geht es morgen weiter? Häufig scheint die Sonne und das bei 28 bis 36 Grad. Gewitter sind morgen zwar nur wenige dabei, ausgeschlossen sind sie aber nirgends. So viel zum Wetter von Nathalie Auer.
3: ORF Radio Salzburg Verkehrsinformation um 16.03 Uhr. Es sind uns keine Störungen gemeldet worden. Gute und vor allem sichere Fahrt mit Radio Salzburg.
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3: Im Juli startet in Obertrum wieder ein Triathlon und der ist ein echter Teilnehmermagnet. Thomas Gronas war dort und berichtet gleich hier.

0: An die 2500 Teilnehmer und Teilnehmerinnen und damit so viele Triathlon-Begeisterte wie nie zuvor, das erwarten die Veranstalter des Trummer Triathlons am letzten Juliwochenende in Obertrum. Bereits ausverkauft sind der Kurz- und der Mitteldistanzbewerb. Startplätze gibt es aber noch für die Einsteiger und die Staffelbewerbe. Warum die Veranstaltung eigentlich so zieht, das hat Thomas Gonaus bei Organisator Josef Gruber nachgefragt.
1: Ja, also wenn ich ganz uneigennützig sagen würde, weil es einfach in Obertrum am See so schön ist und weil wir eine tolle Organisation haben. Aber es ist dann natürlich auch nicht zu vergessen, dieser Trend, körperbewusst und achtsam mit dem eigenen Körper umzugehen, der spielt uns natürlich auch in die Hände. Wir können den Leuten etwas mitgeben, nicht nur die Finisher-Medaille, sondern auch was fürs Herz, fürs Gemüt, dass man einfach was Gutes für den Körper getan hat.
2: Man freut sich eben natürlich auf der einen Seite als Veranstalter sozusagen über große Teilnehmerzahlen, wie sehr es ist, aber dann auch eine Herausforderung, diese Balance zu finden, auch die nötige Qualität dann tatsächlich noch bieten zu können.
1: Ja, die Challenge ist enorm. Also die Auflagen wachsen von Jahr zu Jahr, von der Veranstaltungsgenehmigung hin, Abstimmung mit den Einsatzkräften, aber wir haben zum Glück einerseits ein schlagkräftiges Organisationsteam. Da habe ich 25 Teamleiter, auf die ich wirklich sehr stark zählen darf. Und in Summe 500 bis 600 Helferinnen, die über 4-5 Tage aktiv mit dabei sind. Die tragen die Botschaft nach außen, die betreuen die Leute bei den Labestationen, die geben die Startpakete aus, die sind in der Zielversorgung. Und genau das ist das Gesicht des Trummer Triathlons. Eine gute, positive Stimmung und deswegen kommen auch so viele gerne wieder.
2: Was auch auffällig ist, der Frauenanteil, der ist gestiegen von 34 auf 38%. Aber was sagt das aus, auch über die Entwicklung dieses Sports in den vergangenen Jahren?
1: Triathlon ist nicht mehr so dieser Sport für Hartgesottene und für unter Anführungszeichen Verrückte, sondern er ist für alle zugänglich, auch für jede Leistungsklasse. Also man muss nicht nur verrückt 15 Stunden in der Woche trainieren, sondern man kann auch einen Einstiegsbewerb wählen. Wenn man zum Beispiel nicht schwimmen kann, gibt es bei uns den Bike-Run-Bewerb. Also es ist für jeden etwas dabei und genau das wird von den Teilnehmerinnen gut angenommen.
0: Sagt Trummer Triathlon-Organisator Josef Gruber im Gespräch mit Thomas Gonaus.

0: Sebastian Granditz ist für uns am Flughafenfest Salzburg unterwegs, wo nicht nur für Große, sondern auch für Kleine, also für die ganze Familie, viel geboten wird. Und das bei bester Stimmung. Sebastian!
1: Ja, grüß euch!
2: Hallo!
3: Der Schmäh rennt am Flughafenfest. Wie gefällt's euch?
2: Sehr gut.
3: Was habt ihr bis jetzt schon alles angeschaut?
2: Eurofighter und den Transportflugzeug.
3: Was war bis jetzt das Coolste?
4: Die Stationen vom Bundesheer und das VR.
3: Die VR-Headsets, also wo man sich eine Brille aufsetzt und dann ist man in einem virtuellen Raum.
4: Ja.
3: Bist du da den 10-Meter-Turm auch runtergesprungen?
4: Nein.
3: Ich kann es nur empfehlen, ich habe mich das schon getraut. Auf was freut sich der Papa noch?
5: Was freue ich mich? Auf die Musi, dass man auch ein bisschen zuhören kann.
3: Wie gefällt es dir denn am Flughafenfest?
4: Gut.
3: Was hast du bis jetzt angeschaut?
4: Alles irgendwie, fast.
3: Alles irgendwie, was hat da am besten taugt?
4: Das Springen da bei den Seilen.
3: Das Springen bei den Seilen, wie oft bist du gesprungen?
4: 4-mal.
3: Was kommt jetzt als nächstes dran?
4: Jetzt gehen wir da irgendwo rein und da machen wir so Knete und so alles und stempeln.
3: Das klingt nach einem super Plan. Viel Spaß.
4: Danke.

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3: Um 16.30 Uhr begrüßt Sie Christine Hackenbuchner. Im Mitterseeler Ortsteil Burg ist ein 41-Jähriger beim Absturz mit einem Traktor schwer verletzt worden. Der Mann wollte gestern Heu einbringen und ist mit dem Fahrzeug ins Rutschen geraten. Dann ist er mit dem Traktor eine steile Böschung hinuntergestürzt. Ein Zeuge hat die Rettung alarmiert. Der Mann ist ins Krankenhaus nach Zell am See gebracht worden. In der Stadt Salzburg hat die Polizei in der Nacht eine betrunkene Radfahrerin gestoppt. Die 24-Jährige hatte einen gleichaltrigen Mann auf dem Gepäckträger, der zeitgleich nebenher einen Hund an der Leine geführt hat. Die Weiterfahrt ist untersagt worden, die Frau wird angezeigt. Ebenso wie mehrere Drogenlenker, die Beamte aufgehalten haben und einen Raser, der bei erlaubten 50 mit mehr als 100 km/h durch die Innsbrucker Bundesstraße gefahren ist. Um pflegende Angehörige zu entlasten, soll die Betreuung von älteren Menschen öfter in Tageszentren stattfinden. Das plant die Landesregierung. Derzeit gibt es in Salzburg 32 Senioren-Tageszentren. Noch heuer sollen in Eugendorf, Radstadt und auch in Salzburg-Lehn weitere Zentren eröffnet werden. In den Einrichtungen werden die Senioren tagsüber von ausgebildetem Pflege- und Gesundheitspersonal betreut. Der Preis für einen Betreuungstag ist sozial gestaffelt und liegt in den meisten Einrichtungen zwischen 20 und 30 Euro. Damit zum Wetter. Es ist teils sonnig, teils gewittrig, besonders Innergebirg. Aktuell hat es noch zwischen 28 und 33 Grad. Morgen am Sonntag dauert die Hitzewelle an. Der Tag beginnt teils schon mit über 20 Grad. Zum Sonnenschein kommen aber rasch erste Quellwolken und im Tagesverlauf ist dann wieder mit Gewittern zu rechnen. Die Temperaturen, so wie heute, 28 bis 33 Grad.
4: ORF Radio Salzburg Verkehrsinformation um gleich 16.32 Uhr. Es sind uns keine Störungen gemeldet worden. Gute und vor allem sichere Fahrt mit Radio Salzburg.
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0: 100 Jahre Flughafen Salzburg. Sebastian Granditz ist für uns vor Ort. Und was hast du da heute alles erlebt?
1: Ja, ein sehr, sehr cooles Flughafenfest. 100 Jahre Flughafen, eine wirklich gelungene Geburtstagsfeier, geht schön langsam und sehr entspannt dem Ende zu. Von der Hauptbühne kommen ein paar kubanische Klänge. Ich weiß nicht, ob man es im Hintergrund hört oder ob das nicht doch von den Menschen oder von einem Flugzeuggeräusch überlagert wird. Was haben wir heute alles erlebt? Wir sind gemeinsam von einem 10 Meter hohen Turm in ein Sprungtuch gesprungen. Wir sind in einem Eurofighter gesessen, in einer alten DC-3. Wir haben die Eurofighter fliegen sehen. Wir haben ganz viele Flugzeuge eigentlich fliegen sehen. Shows genossen, Vorführungen von Sicherheitskräften, Flughafenhundestaffeln, so muss ich sagen, und vieles mehr. Das Ganze bei ziemlich sommerlichen Temperaturen, also einschmieren war auf alle Fälle eine gute Idee. Und jetzt schon langsam räumt sich das Flugfeld, räumt sich der Flughafen, weil um 17 Uhr ist hier tatsächlich Schluss. Also da müssen dann auch alle draußen sein. Es wird dann gleich wieder alles abgebaut und dann ist das Flughafenfest ja, zu Ende. Und es war ein cooles Flughafenfest, wie gesagt, von den Besuchern her hätte man sich vielleicht ein wenig mehr erwartet, aber für diese Temperaturen haben wirklich viele Salzburgerinnen und Salzburger ihren Weg hier zum Flughafenfest gefunden. Ich habe sie den ganzen Tag begleitet, seit 9 Uhr sind wir hier live auf Sendung und das war wirklich eine Freude und hat viel, viel Spaß gemacht. Ich bedanke mich ganz herzlich fürs Zuhören. Simon, und dir wünsche ich jetzt noch einen schönen Abend und später einen schönen verdienten Feierabend.
0: Dann flieg jetzt nicht weg, lieber Sebastian. Wir brauchen dich hier, aber danke für deine Berichte vom Flughafen Salzburg.

0: Es ist kurz vor fünf. Martin Balder, worum geht's denn unter anderem im Journal?
1: Der Iran hat die Straße von Hormus erneut für den Schiffsverkehr geschlossen. Die Angriffe Israels im Libanon seien eine Verletzung des Rahmenabkommens mit den USA, so das zentrale Militärkommando, und es droht mit einer weiteren Eskalation. Mehr dazu gleich im Journal um fünf.

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1: Herzlich willkommen zum Journal um 5, das sind unsere Themen. Der Iran sperrt die Straße von Hormus erneut. Kinder- und Jugendhilfeeinrichtungen müssen dringend reformiert werden. Im Journalstudio Martin Balder. Der Iran hat die Straße von Hormus erneut für den Schiffsverkehr geschlossen. Die Angriffe Israels im Libanon seien eine Verletzung des Rahmenabkommens mit den USA zur Beendigung des Kriegs, so das zentrale Militärkommando, und es droht mit einer weiteren Eskalation. Eva Liebentritt berichtet.
2: Die Schließung der für den weltweiten Ölhandel so wichtigen Meerenge sei nur ein erster Schritt, heißt es in einer Mitteilung des iranischen Militärs. Wenn die Aggression nicht aufhöre, werde man weitere Maßnahmen setzen, um den Feind zur Einhaltung seiner Verpflichtungen zu zwingen. Die iranischen Revolutionsgarden warnten sämtliche Schiffe davor, sich der Straße von Hormus zu nähern. Man könne für ihre Sicherheit nicht garantieren. Der Iran und die USA hatten am Mittwoch ein Abkommen unterzeichnet, das eine Waffenruhe in der gesamten Region einschließlich des Libanon vorsieht. Doch Israel hat seine Angriffe gegen die Hisbollah-Miliz fortgesetzt. Unterdessen sollen die Friedensverhandlungen weitergehen. Eine US-Delegation um den Sondergesandten Steve Witkoff ist bereits in der Schweiz eingetroffen. Iranische Unterhändler werden in Kürze folgen, so das Außenministerium in Teheran.
1: UNO-Menschenrechtskommissar Volker Türk kritisiert die Verschärfung der EU-Migrationspolitik, die unter anderem Abschiebezentren in Ländern außerhalb der EU erlaubt. EU-Mitgliedstaaten könnten ihre menschenrechtlichen Verpflichtungen nicht einfach an Drittländer auslagern, so Türk heute in Genf. Er verwies auf ein hohes Risiko von Menschenrechtsverletzungen bei Rückführungen schutzbedürftiger Personen. Das Europaparlament hatte die Rückführungsverordnung am Mittwoch gebilligt. Die Volksanwaltschaft ortet große Probleme in Kinder- und Jugendhilfeeinrichtungen. Nur 16% der überprüften Einrichtungen gelten als sichere Orte. Gleichzeitig warnt der Dachverband der Kinder- und Jugendhilfe vor Kürzungen, Qualitätsverlusten und einer Wohnortlotterie. In einem offenen Brief wird mehr Einbindung in die laufenden Reformgespräche gefordert. Mehr von Annabelle Amini.
3: Darin heißt es laut Michael Lindner, dem Geschäftsführer des Dachverbands, man brauche
4: eine langfristige strukturelle finanzielle Absicherung. Und wir wollen einfach, dass wir Goldstandards in der Unterstützung von Kindern und Jugendlichen haben. Und dafür braucht es endlich eine wirksame Steuerung und eine Weiterentwicklung auf Bundesebene.
3: Die Situation habe sich über die Jahre verschärft. Die Qualitätsunterschiede zwischen den Bundesländern seien enorm.
4: Ja, seit der Verländerung 2018, also der Zuständigkeit der Bundesländer, sind die Unterschiede in Österreich einfach größer geworden. Also wie viele Kinder wohnen in einer Gruppe, wie viel Personal ist untertags oder in der Nacht anwesend.
3: Dass es seit Jahren Probleme gibt, bestätigt auch Volksanwalt Bernhard Achitz.
5: Es gibt Fehlplatzierungen, es gibt überbelegte Krisenzentren, es mangelt teilweise an Schutzkonzepten.
3: Das Familienministerium versichert, dass bereits an gemeinsamen Standards gearbeitet werde. Außerdem sei bald ein runder Tisch geplant.
1: Für das Bundesheer ist für die kommenden 2 Jahre mehr Geld vorgesehen. Vom Ziel bis 2032 2% der Wirtschaftsleistung für Verteidigung auszugeben, ist man aber weit entfernt. Hier klafft eine Lücke von 12 Milliarden Euro. Verteidigungsministerin Claudia Tanner von der ÖVP hält das 2%-Ziel dennoch nicht für Geschichte.
6: Weil ich das nicht so sehe, dass wir uns verabschieden sollten, weil es im Regierungsprogramm auch drinnen steht. Natürlich wird dann wieder verhandelt werden. Wir haben damit die Möglichkeit, diese Nachrüstung mit dem höchsten Verteidigungsbudget, das es jemals gegeben hat, vorzunehmen, entsprechend dieses Aufbauplanes, entsprechend der Mission vorwärts. Das haben wir in der Vergangenheit schon gezeigt. Das Bundesheer ist in einer Transformation in den letzten Jahren hin zu einem verteidigungsfähigen Heer, was auch noch wichtig ist. Es geht nicht darum, in den Krieg zu investieren. Es geht darum, dass wir in den Frieden investieren, dass wir investieren, dass wir auch weiterhin in Frieden, in Freiheit und in Sicherheit in einem neutralen Land leben können.
1: Sagt Verteidigungsministerin Tanner im ORF-Interview. Auch für die Digitalisierung gibt es mehr Geld. Laut Staatssekretär Alexander Bröll sollen in den kommenden 2 Jahren insgesamt 247 Millionen Euro zur Verfügung stehen, etwa für den weiteren Ausbau der ID Austria, die Umsetzung von EU-Projekten wie der digitalen Brieftasche sowie für leichtere Behördenzugänge. Das war das Journal um 5 mit Martin Balder. Und nun zum Wetter.
7: Oft sonnig und heiß geht es in Richtung Abend. Spitzenreiter ist derzeit Langenlebern mit 34 Grad. Spürbar frischer ist es dagegen in Graz. Hier hat es mit einem heftigen Gewitter auf 19 Grad abgekühlt. Und Stichwort Gewitter, die können in den nächsten Stunden besonders in Kärnten, im Bereich der Hohen Tauern und im Waldviertel kräftig sein, mit Starkregen. Über Nacht klingen die Gewitter dann überall ab. Morgen, am längsten Tag des Jahres, wird es oft sonnig und heiß. Stellenweise kann es aber auch gewittrig werden. So viel zum Wetter von Nathalie Auer.
8: ORF Radio Salzburg, Verkehrsinformation um 17.05 Uhr. Gute Nachrichten, es sind uns nach wie vor keine Störungen gemeldet worden. Gute und vor allem sichere Fahrt mit Radio Salzburg.
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8: 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In den Nachrichten war heute Nachmittag schon die Rede von der Fusion bei der Salzburgmilch. Wir berichten Ihnen gleich Details. Schönen Nachmittag. 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

0: Einer der größten Zusammenschlüsse Salzburger Unternehmen ist jetzt fix. Die Salzburg Milch und die Pinzgau Milch haben sich heute offiziell fusioniert. Bei der Generalversammlung in Hallein hat es von 84 Delegierten nur eine Gegenstimme gegeben. Auch der Obmann der Pinzgau Milch, Gerhard Buchner, zeigt sich zuversichtlich.
1: Uns in Pinzgau, unsere Milchbauern, sehen die Fusion positiv. Am Donnerstag bei der Generalversammlung war nur eine ungültige und eine Gegenstimme.
2: Was erhofft man sich vielleicht von dem Zusammenschluss?
1: Ja, wir hoffen uns die Synergien, wollen wir nützen, die sichere Milchabholung im Berggebiet und ja, dass die Molkerei in Meiershofen auch in Zukunft bestehen bleibt.
0: Es entsteht die drittgrößte Molkerei in Österreich mit knapp 700 Mitarbeitern und Mitarbeiterinnen. Salzburg Milch, Geschäftsführer Andreas Gasteiger.
3: Es ist ein riesiger Schritt jetzt heute gewesen mit der Abstimmung zu dieser Fusion. Und operativ wird es natürlich sehr viele Synergien geben. Allein in der Logistik, Milchanfuhr und auch die Abfuhrlogistik zu unseren Handelspartnern, aber auch natürlich innerbetriebliche Optimierungen wird es hier geben.
0: Und die Bilder dazu, wie die Landwirte zu diesem Zusammenschluss stehen, das sehen Sie heute Abend in Salzburg heute ab 19 Uhr, ORF 2.

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1: Diskussion um Lärmschutz entlang der Tauernautobahn. Siegesserie von Valentina Höll gerissen. Das Wetter morgen heiß und gewitteranfällig. 5:30 zum ORF Radio Salzburg Abendjournal begrüßt Sie Christine Hackenbuchner. Im Tennengau fordern Anrainer entlang der A10 einen besseren Lärmschutz. Vor allem in Kuchl und Bad Vigaun kommt es vermehrt zu Beschwerden. Laut Autobahngesellschaft Asfinag sind zwar Erneuerungen der Lärmschutzwände geplant, der Zeitplan dafür ist aber noch offen. Viktoria Freilinger mit den Details.
2: Rund 800 Anrainer im Ort Bad Vigaun sind von der Lärmbelastung der A10 Tauernautobahn betroffen, sagt Bürgermeister Alexander Sartori von der Partei Bündnis Bad Vigaun.
3: Ja, es gibt eine größere Anzahl von Anrainer, die mittlerweile sehr verzweifelt sind. Es ist in den vergangenen Jahren eigentlich überhaupt keine Verbesserung vom Lärmschutz gemacht worden. 2017 hat es eine Lärmschutzmessung gegeben, wo auch dazumal schon über diese Dezibelzahl gesprochen worden ist. Dazumal war auch sie zu hoch.
2: Die Autobahngesellschaft Asfinag kündigt auf ORF-Anfrage an, dass sie plane, die Lärmschutzwände zwischen Salzburg und Golling in den kommenden Jahren zu erneuern. Ein konkreter Zeitplan fehle aber noch. Für einen zusätzlichen Lärmschutz in Bad Vigaun wären laut Asfinag 1,7 Millionen Euro an Finanzierung durch die Gemeinde, Grundbesitzer oder das Land nötig. Vom Land Salzburg heißt es dazu: Leider sind uns rechtlich die Hände gebunden. Die Verwendung der Mittel ist aufgrund der aktuellen gesetzlichen Lage massiv eingeschränkt. Ob und wann sich die Lärmsituation im Tennengau verbessert, bleibt damit vorerst offen.
1: Mehr als 15.000 Interessierte haben heute der Hitze getrotzt und das 100-Jahr-Jubiläum des Salzburger Flughafens gefeiert. Beim Tag der offenen Tür hat es für die Gäste Flugshows, Ausstellungen und Vorführungen von Bundesheer-Einsatzorganisationen und Fliegerclubs zu sehen gegeben. Trotz des großen Besucherandrangs ist auch der reguläre Flugbetrieb planmäßig weitergelaufen. Bilder vom Fest sehen Sie bei uns im Internet unter salzburg.orf.at und am Abend in Salzburg heute, wie gewohnt ab 19 Uhr in ORF 2. Die Debatte um die Offenlegung der Finanzen der Tourismusverbände in Salzburg geht in die nächste Runde. Bis Ende Juni hätte Salbach-Hinterklemm laut Erkenntnis des Landesverwaltungsgerichts unter anderem darüber Auskunft geben müssen, wie sich der Tourismusverband finanziert und wofür die Gelder verwendet werden. Man werde aber in Revision gehen, kündigt der Direktor des Tourismusverbands Salbach-Hinterklemm, Wolfgang Breitfuß, an.
4: Man gibt ja, wenn man das dem allen nachkommt, man gibt da sehr viel Know-how preis. Das will man vielleicht nicht, da sind sehr viel Betriebs-Know-how drinnen. Das will man nicht unbedingt der Öffentlichkeit preisgeben. Und es geht auch darum, wo führt das hin, wenn dann jeden Tag irgendein Politiker oder irgendein Journalist bei uns anfragt und diese ganzen Informationen haben will, das lähmt ja unsere ganzen Organisationen.
1: Die KPÖ, die das Ganze ins Rollen gebracht hat, geht davon aus, dass das Thema auch mit der nächsten Instanz noch nicht erledigt sein wird. Zum Sport. Die Siegesserie der vierfachen Weltmeisterin Valentina Höll im Mountainbike-Weltcup im Downhill ist heute in Lenzerheide gerissen. Die 24-jährige Salzburgerin, die die ersten drei Saisonrennen, darunter zuletzt den Heimbewerb in Leogang,

0: gewonnen hat, ist in der Schweiz nur Zehnte geworden. Der Sieg ist an die US-Amerikanerin Anna Newkirk gegangen. Höll bleibt in der Gesamtwertung aber in Führung, ehe es in zwei Wochen im italienischen La Thuy weitergeht. Damit kommen wir zu den nationalen und internationalen Nachrichten in einfacher Sprache. Heute mit Eva Liebentritt.
1: Israel und die Hisbollah-Miliz im Libanon haben sich auf eine neue Waffenruhe geeinigt. Sie ist gestern in Kraft getreten, trotzdem hat es in der Nacht und heute früh weitere Angriffe von Israel im Libanon gegeben. Wohnhäuser wurden zerstört, mehrere Menschen sind dabei gestorben. Die Waffenruhe zwischen Israel und der Hisbollah ist wichtig für das Friedensabkommen zwischen den USA und dem Iran. Denn der Iran unterstützt die Hisbollah-Miliz im Libanon, Israel ist wiederum mit den USA verbündet. Für den Iran gilt das Abkommen aber nur, wenn sich alle an die Waffenruhe halten. In München hat es in der Nacht einen schweren Zugsunfall gegeben. Beim Rangieren sind zwei Güterzüge auf einer Eisenbahnbrücke zusammengestoßen. Der Grund dafür ist noch unklar. Durch den Zusammenstoß sind zwei Waggons von der Brücke auf die Straße gestürzt. Ein Mensch ist dabei gestorben, das hat die Polizei heute mitgeteilt. Die Waggons sind nach dem Unfall mit dem einen Ende auf der Straße, mit dem anderen noch auf der Brücke gelegen. Die Bergung könnte daher schwierig werden und noch bis morgen dauern. Der Eisenbahnverkehr ist dadurch aber nicht gestört. Die Strecke wird nur von Güterzügen befahren. Die USA sind in das Sechzehntelfinale der Fußball-WM aufgestiegen. Die USA feierten in Gruppe D den zweiten Sieg im zweiten Spiel. Die USA besiegten Australien 2:0. Die USA sind als zweites Gastgeberland der WM aufgestiegen. Auch das Gastgeberland Mexiko ist schon aufgestiegen. Die Türkei ist nach einer 0:1 Niederlage gegen Paraguay ausgeschieden. Die Türken haben nach 2 von 3 Gruppenspielen noch keinen Punkt. Brasilien führt in Gruppe C nach einem 3:0 Sieg gegen Haiti. Auf Platz 2 liegt Marokko nach einem 1:0 Sieg gegen Schottland. In beiden Gruppen hat jedes Team noch ein drittes Spiel in der kommenden Woche. Das waren die Nachrichten in einfacher Sprache, gelesen von Eva Liebentritt.
0: Und wir kommen damit zum Wetter. Es geht teils sonnig, teils gewittrig durch den Abend. Besonders Innergebirg ist mit Regen zu rechnen. Die Temperaturen liegen jetzt noch größtenteils bei knapp 30 Grad. In der Nacht sinken die Werte auf 20 bis 12 Grad. Morgen Sonntag dauert die Hitzewelle zum astronomischen Sommerbeginn weiter an. Der Tag beginnt teils schon mit mehr als 20 Grad. Zum Sonnenschein kommen aber im Tagesverlauf immer wieder Quellwolken und stellenweise auch Wärmegewitter. Die Höchstwerte morgen sowie heute 28 bis 33 Grad.
2: ORF Radio Salzburg, Verkehrsinformation um 12 Uhr. 12 Uhr, 17.36 Uhr. Es sind uns keine Störungen gemeldet worden. Gute und vor allem sichere Fahrt mit Radio Salzburg.
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Liebeskummer lohnt sich nicht. Siv Malmquist auf Radio Salzburg. Großartig, oder? Hier übernehmen jetzt gleich Iris Köck und Stargast Fifi Piesecker mit der Radio Salzburg Jukebox. Ich darf mich von Ihnen verabschieden. Simon Jaritz-Rudle sagt schönen Abend und bis bald.

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3: Am Mikrofon Eva Liebentritt. Vor 70 Jahren wurde die FPÖ gegründet. Das wurde heute in einem Festakt in der Wiener Hofburg gefeiert. Mit dabei Nationalratspräsident Walter Rosenkranz, der steirische Landeshauptmann Mario Kunasek und auch Ex-Ministerpräsident Viktor Orban aus Ungarn oder AfD-Chefin Alice Weidel. Die Festrede hat Parteiobmann Herbert Kickl gehalten.
4: Heimat ist dort, wo man sich nicht erklären muss, hat Herder so wundervoll und zeitlos richtig formuliert. Das heißt mit anderen Worten, dass mir die Menschen und die Dinge und die Sitten und die Gebräuche und die Traditionen, die mich umgeben, dass sie mir vertraut sind, dass mir nicht alles fremd erscheint, dass ich mich geborgen fühlen kann, dass ich mich aufgehoben fühlen kann, dass ich mich sicher fühlen kann unter meinesgleichen. Das ist der Zustand, den wir bewahren und verteidigen wollen. Und das ist der Zustand, den wir dort wiedergewinnen müssen, wo wir ihn bereits verloren haben. Für unsere Familie Österreich.
3: Sagt FPÖ-Parteichef Kickl heute in der Wiener Hofburg. Der Iran hat die Straße von Hormus erneut für den Schiffsverkehr geschlossen. Das zentrale Militärkommando in Teheran begründet den Schritt mit den anhaltenden israelischen Angriffen im Süden des Libanon. Diese verletzen das mit den USA vereinbarte Rahmenabkommen zur Beendigung des Krieges. Das Abkommen war am Mittwoch unterzeichnet worden und sieht eine Waffenruhe in der gesamten Region vor. Israel setzte seine Angriffe im Südlibanon jedoch auch heute fort. Schwere Gewitter haben am Nachmittag Teile der Steiermark überzogen. Besonders betroffen waren die Regionen zwischen Mützzuschlag, dem Schneeberg und dem Hochwechsel. Die Feuerwehren mussten zu zahlreichen Einsätzen ausrücken, unter anderem wegen überfluteter Keller und Hangrutschungen. In Graz wurde das Augartenfest abgesagt, Straßenbahnen blieben stehen, nachdem eine Oberleitung beschädigt worden war. Der 3:1 Auftaktsieg des ÖFB-Teams bei der WM gegen Jordanien hatte einige strahlende Helden wie Tormann Alexander Schlager oder Marko Arnautovic hervorgebracht. Heimlicher Matchgewinner war aber auch der Jüngste im ÖFB-Kader, berichtet WM-Reporter Daniel Kulowitz.
5: Es war kurz nach der Pause Österreichs Performance überschaubar. Das Spiel drohte Richtung der Jordanier zu kippen, sagt Marko Arnautovic ganz ehrlich.
6: Also wie Jordanien das 1-1 gemacht hat, hatten wir schon eine Down-Phase, wo wir dann gedacht haben, Mist, wie kommen wir da jetzt raus?
5: Ralf Rangnick hatte den Geniestreich parat, 60. Minute. Paul Wanner kommt ins Spiel und strahlt mit seinen 20 Jahren Ruhe und Sicherheit aus.
7: Ich glaube, ich habe mir nicht so viel Gedanken gemacht. Ich wollte einfach ins Spiel reinkommen, ein bisschen Ruhe, Struktur wieder reinbringen.
5: Für viele war seine Einwechslung der Schlüssel zum 3-1.
7: Kleinen Schub reingebracht. Tut uns, glaube ich, auch gut, wenn man nochmal von der Bank was nachlegen kann.
5: Vor den Augen der Eltern von Paul Wanner.
7: Ich habe es mir schon so vorgestellt, ja, dass mein Vater und so dabei war. Und von zu Hause haben die es auch alle angeschaut. Also war auf jeden Fall was Besonderes.
5: Möglich, dass der Mann aus Vorarlberg gegen Argentinien am Montag dann sogar von Beginn an ran darf.
3: Und das waren die Nachrichten mit Eva Liebentritt. Zum Wetter.
8: In Kärnten und im südlichen Waldviertel gehen derzeit ein paar heftige Gewitter nieder, allmählich auch in Osttirol. Der Gewitterregen in der Steiermark und im Südburgenland klingt dagegen langsam ab. Sonst geht es weitgehend trocken und heiß durch den Abend, nur vereinzelt entstehen im Bergland Schauer. Morgen wird es wieder heiß und oft sonnig. Ein paar Wolken gibt es im Südwesten und im Laufe des Tages entstehen vor allem im Berg- und Hügelland generell ein paar Quellwolken und am Nachmittag da und dort wieder teils kräftige Regenschauer und Gewitter. Höchstwerte morgen 28 bis 36 Grad. So viel zum Wetter mit Jörg Stibor.
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10: Hallo und herzlich willkommen zu einer neuen Ausgabe der Radio Salzburg Jukebox. Iris Köck begrüßt Sie wie immer am Mikrofon, mit mir ein neuer Gast. Und ich freue mich unglaublich, dass der heute Zeit hat. Zwischen schnell mal auftreten und nach Wien chatten und nach Salzburg checken, ist er jetzt da in der Jukebox. Wolfgang Fifi Bissecker, servus.
11: Hallihallo, danke für die Einladung, freue mich sehr.
10: Sehr, sehr gerne. Der erste Titel, was hast du mitgebracht?
11: Ja, von Billy Joel, My Life. Ist ein sehr bezeichnender Titel. Ich glaube, ich war damals 14 oder 15 Jahre alt, wie das Album 50 Second Street rausgekommen ist. Und ich habe das noch so in Erinnerung, weil ich habe, glaube ich, jeden Text mir damals von Englisch ins Deutsche übersetzt und der Haupttitel war eben My Life und das ist so bezeichnend für mein ganzes Leben, weil es um Unabhängigkeit geht, um einfach seinen Weg zu finden und sehr schön, wenn man halt was mit 14, 15, 16 in der Pubertät aufschnappt und wenn das bis zum hohen Alter jetzt mit 60 immer noch Gültigkeit hat, das ist sehr fein.
10: Ja dann, wenn es einen Reinknopf gedrückt.
11: Bitte.

0: My Life, Billy Joel, der erste Titel heute in der Radio Salzburg Jukebox mit dem Pfiffi Bissecker. Du hast gesagt, das war so einer von den ersten Titeln, an das du dich erinnern kannst. Bist du generell immer schon Musikliebhaber gewesen?
1: Schon, weil Musik war immer ganz, ganz wichtig. Damals in den 70er, 80er Jahren, ich habe das Glück gehabt, dass ich einen älteren Bruder hatte, 3 Jahre ist der älter, der Walter. Und da habe ich sehr viel von der Musik schon mitbekommen als kleiner oder jüngerer Bruder schon. Und Musik war immer ganz wichtig. Wir haben selber auch Bands immer wieder gehabt. Ich habe Schlagzeug gespielt, zwar nicht sehr gut, aber dafür mit sehr viel Herzblut und mit sehr viel Liebe. Sehr zum Leidwesen meiner Eltern, weil Schlagzeug halt ein sehr lautes Instrument ist und war. Damals gab es noch keine elektronischen Pads sozusagen. Aber es war immer so wichtig, weil Musik, alles, worüber man nicht sprechen kann, drückt die Musik aus. Und das ist bis zum heutigen Tag so geblieben.
0: Da würde ich aber jetzt rein einmal die Unterstellung machen, da geht schon nochmal drüber hinaus, weil wenn man

0: eigentlich kennst, aber der hat das interpretiert. Es war ein wahnsinnig heißer Sommertag in der Stadthalle und es ist wirklich der Dreck runter. Irgendwie ist die Aircondition ausgefallen, aber dem war das wurscht. Der hat sich da ausgetobt, über 3 Stunden, glaube ich. Großartig, sowas auch dann live zu erleben.
1: Du, apropos Energiebündel, kann man vorstellen, dass du als junger Mensch auch schon ein Energiebündel warst.
0: Ja, das ist ja das Schöne, wenn man auch dann Wege findet. Ich war immer ein Springinkerl. Mhm. Die Oma hat gesagt, ein Quecksüber, wenn man halt überall war. Und das Schöne ist, wenn man diese Energie dann in einem Beruf ummünzen kann sozusagen. Und bei den Hektikern ging es ja durchaus immer hektisch und sehr wild zu. Und so gesehen war ich sehr froh, dass ich das in meinem Leben so ergeben hat, dass ich diese Energie auf der Bühne gut umsetzen konnte. Ich glaube, in einer normalen Bürojob hätten sie keine Freiheit gehabt mit mir.
1: Das wäre definitiv nichts gewesen für dich, oder?
0: Nein, sicher nicht.
1: Wann war dir eigentlich klar, das muss irgendwas sein, wo ich die Energie irgendwie rauslassen kann?
0: Mit 6 Jahren.
1: Tatsächlich?
0: Ja, es war eine Kindernachmittagsjause in den 70er Jahren. Ich erzähle es euch im aktuellen Programm von mir, die wahnsinnig langweilig war und ich habe da zum Blödeln begonnen und auf einmal habe ich die anderen Kinder zum Lachen gebracht und die Mütter haben auch gesagt, was ist da, warum lachen die? Ja, da ist der Kasperl, der macht da lustige Sachen und da habe ich es gewusst, das ist das, was ich machen möchte, wenn ich groß bin. Ich kann es nicht genau beschreiben, was ich da machen wollen würde, aber ich möchte Leute zum Lachen bringen, das war's. Und es hat eh nicht lang gedauert. 10 Jahre später haben sich die Hektiker gefunden und dann ging es schon los. Also so gesehen habe ich nur 10 Jahre braucht, um meinen Wunschberuf zu definieren und dass dieser Wunsch auch in Erfüllung gegangen ist.
1: Ja, und vor allen Dingen auch bis heute hält. Also definitiv ja, Augen auf bei der Berufswahl, oder?
0: Ja, aber sowas von. Aber hallo. Ist auch, oft fragen die Leute, na, wie viel Geld verdient man da oder wie ist das und so weiter. Ich glaube, das darf man nie bei der Berufswahl sich überlegen, wo ich am meisten Geld verdienen werde. Das ist wichtig, keine Frage, Geld zu verdienen. Aber der Spaß, der ist unbezahlbar und ich bin mit den Hektikern oder mit meinem Beruf nicht reich geworden. Ich bin gut durchgekommen. Aber was ich an schönen Plätzen gesehen habe, was ich Menschen kennengelernt habe, dass ich jetzt da bei dir im Studio mit dir sitze und diese Sendung aufnehmen kann und darf, weißt du, das sind Erlebnisse, die kannst du mit Geld überhaupt nicht bezahlen. Und das, glaube ich, ist wesentlich wichtig und essentiell im Leben, dass man dann einen Platz findet, wo man hingehört und wo das hingehört, wo die Energie drinnen steckt.
1: Ja, genau so. Da gibt es eigentlich gar nichts mehr dazu zu sagen. Frage nach der Oma. Die hast du ins Spiel gebracht und die Oma, glaube ich, war ja so ein ganz zentraler Punkt da bei dir.
0: Ganz ein wichtiger Mensch. Erstens war die Oma bei uns immer gewohnt. Und es ist was ganz anderes, wenn du noch eine Bezugsperson hast, eine familiäre, die einer Generation weiter weg ist schon. Die hat ein anderes Weltbild gehabt natürlich. 1902 geboren, 2 Weltkriege erlebt. Also die hat richtig Sorgen gehabt. Weil viele Leute sagen, na, es ist alles so schrecklich und furchtbar. Na, die Generationen von uns, die haben richtige Backen am Rücken gehabt. Und das sollte man auch wertschätzen, weil denen haben wir letztendlich unseren Wohlstand zu verdanken. Und die Oma war bis zum Schluss immer positiv und lustig. Die war so ein lustiger Mensch. Die hat mir auch diesen wunderbaren Spruch geschenkt, ein Sonnenstrahl kann viel dunkler erhellen. Und wenn es mir nicht so gut geht, hole ich mir den her. Und er stimmt, dann ist es auch gleich wieder heller. Und die Oma war auch so wegweisend fürs ganze Wert- und Weltbild. Das war ganz, ganz entscheidend. Und da bin ich der Oma ewig dankbar, dass sie mich so gut geführt hat und mir so viele Sachen beigebracht hat und sich so am Leben erfreuen konnte. Die ist jeden Tag gesessen mit ihren 80, 90 Jahren auf der Hollywood-Schaukel im Garten, hat mir zugewunken und gesagt, na, ist das nicht wieder ein schöner Tag heute? Und diese Freude, diese Lebensfreude habe ich hoffentlich ein bisschen von ihr geerbt.
1: Oh, was für ein schönes Tribut an die Oma. Lass uns Musik machen.
0: Gerne.
1: Hast du irgendwas mitgebracht, was vielleicht ein bisschen auch so an diese Zeit erinnert?
0: Eigentlich ja, nämlich das passt sogar wunderbar zu Oma. Always look on the bright side of life von Monty Python. Also besser geht's gar nicht. Liebe Grüße in den Himmel an die Oma.
1: Ja, in der himmlischen Kapelle mit dabei. Eine zweite noch dazu. Was hast du noch mitgebracht?
0: Ich habe noch mitgebracht, was auch natürlich sehr interessant ist, von Karl Hodiner, das Vogel am Bahn. Karl Hodiner, ein großartiger Wiener Liedinterpret und Komponist und ganz ein toller Maler im fantastischen Realismus. Und der Karl Hodiner, den lernte ich kennen über den Papa. Mein Papa hat ja beim Fernsehen gearbeitet, Walter Bissiger hat Panoramasendungen gestaltet und da hat eine Porträt über den Karl Hodiner gemacht. Und so haben sich die beiden kennengelernt und mein Papa hat in seiner Freizeit Wienerliedtexte geschrieben. Eigentlich für die Schublade, die hat er nicht verwendet. Dann trafen die beiden aufeinander, wie es halt so ist, schicksalshaft. Und der Karl hat dann die Texte vom Papa vertont und bis an sein Lebensende gespielt. Und wir haben vor ein paar Jahren mit der Tini Keinrath ein Programm gemacht, ein Wienerliedprogramm, wo wir genau diese Lieder auch bedienen und spielen. Und deswegen vom Karl Hodiner sehr gerne das Vogel am Bahn.
1: Jetzt den Reinknopf gedrückt.
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0: Hallo, Dina. Das Vogelambam hat er mitgebracht. Fifi Büsseker ist heute in der Radio Salzburg Jukebox zu Gast. Fifi, wie ist das? Glaubst du an Schicksal? Du hast das zuerst ins Spiel gebracht.
1: Ich habe es ins Spiel gebracht, ja. Also manchmal jetzt, früher weniger, ehrlich gesagt. Aber manchmal denke ich mir, wenn ich ja auf die 6 Jahrzehnte zurückblicke, das kann nicht alles Zufall gewesen sein, dass das so passiert ist. Alleine mit den Hektikern, dass wir uns mit 12 Jahren kennenlernen, mit 16 beginnen Kabarett zu spielen und das bis 60 quasi gemeinsam tun und noch dazu, und auf das bin ich besonders stolz, noch wirklich sehr, sehr gute Freunde dazu sind. Das ist schon etwas ganz Außergewöhnliches, dass ich mit Dankbarkeit und mit Demut wirklich, erfüllt mich das ganz einfach. Und ich glaube, das hat schon so sein müssen, dass das alles so passiert ist.
0: Das denke ich auch. Lass uns vielleicht eh gleich nochmal zu den Anfang der Hektiker zurückgehen, weil von daher kenne ich dich auch. Ja. Wie war das? Also ihr habt euch mit 12 kennengelernt. Die Truppe hat sich ein bisschen verändert dann noch im Laufe der Jahre, aber du bist eines der Stammmitglieder.
1: Ja, ich bin Gründungsmitglied.
0: Gründungsmitglied. Ja. Wie hat sich das ergeben, dass ihr euch getroffen habt?
1: Wir waren alle in der Keimgasse Mödling im Gymnasium und da gab es einmal im Jahr so Schülerakademie, sprich Schüleraufführung, und wir haben gesagt, ja, da haben wir super Sketches, das ist schon, das wird nur einmal aufgeführt. Also bin ich mit 16 mit der Straßenbahn durch Wien gefahren und habe geschaut, wo wir noch auftreten könnten, und habe dann irgendwelche Kulturzentren gefunden, Hinterzimmer von Gasthäusern, Hobbyräumen und so weiter. Da habe ich halt gefragt und die haben gesagt, ja, können wir machen. Und so haben wir begonnen, Theater zu spielen. Zuerst 4 Jahre so nebenberuflich quasi als Hobby, und dann mit 20 hat uns der Hans-Peter Heinzel gefragt, ob wir nicht im K&K-Theater auf der Wienzelle spielen wollen, und dann haben wir gesagt, okay, wagen wir es. Also das war 1985 und ab dann ist so richtig losgegangen, also vor 40 Jahren.
0: Ich wollte gerade sagen, aber ein großer Schritt eigentlich, mit 16 das dann so zu machen, oder?
1: Ja, und hat ja auch keiner gesagt, wie das geht. Also die Eltern haben es zwar nicht verhindert, aber sie haben es auch nicht gefördert. Und wir haben gesagt, naja, wie geht das, wie machen wir das, wie machen wir die Texte, wie machen wir Musik, was für Kostüme, wie könnte das funktionieren? Also wir uns wirklich, learning by doing, haben wir uns diesen Beruf angeeignet und beigebracht. Und mit sehr viel Selbstvertrauen auch natürlich.
0: Also, die man als junger Mann ja hat, oder?
1: Ja, die hat man definitiv. Also pfiffen haben wir uns sehr wenig, waren sehr goschert, haben sie uns auch mit allen binnen kürzester Zeit verscherzt, die irgendwie hätten noch wichtig sein können für uns. Und zwar das so wurscht, wir wollten einfach eine Gaudi haben, frech sein, rotzig sein. Den Leuten hat das getaugt, uns hat es getaugt. Gut ist gegangen, viel geschenkt.
0: Sehr schön auf den Punkt gebracht, sehr schön zusammengefasst.
1: Wir haben ja auch das Glück gehabt, dass wir immer so gute Autoren hatten. Allen voran natürlich der Florian Schäuber, der, glaube ich, 80 oder 90% der Texte bei uns geschrieben hat und immer besser wird. Und das ist halt, es hat alles irgendwie gepasst. Also würdest du es am Reißbrett konstruieren wollen, du hättest das nicht besser hinbekommen, wie es im richtigen Leben dann abgelaufen ist.
0: Und wie läuft so ein Prozess ab bei den Hektikern, dass das von der Idee bis auf die Bühne kommt? Also ich meine, ist das ein Zusammentragen von vielen Ideen oder wird viel geblödelt und daraus entsteht was?
1: Nein, der Flo schreibt das in, oder hat das immer geschrieben, und dann wurde es erarbeitet, es hat jeder seine Zuständigkeit, ich habe sehr lange das Management gemacht und habe mich um die ganzen Befindlichkeiten der diversen Künstler gekümmert, ich war sozusagen immer die Mama, also die Aufteilung war eigentlich immer so, der Flo war das Hirn und ich war immer das Herz Gruppe. Und diese Aufteilung hat sehr gut funktioniert und die 2 depperten Kinder, die wir gehabt haben. Aber ansonsten hat das immer gut funktioniert, und es ist ja interessant, generell so ein Entstehungsprozess, auch bei meinem letzten Programm jetzt. Mir ist zwar ja nichts eingefallen, aber gar nichts. Und du gehst in die Weingärten spazieren und auf einmal denkst du, erst 16, 60 wirst, da musst du was machen draus. Und auf einmal denkst nach und machst da Notizen und auf einmal wächst was, entsteht was, und auf einmal kommt das Ganze in Rollen. Und ich habe das Programm, glaube ich, in 5 oder 6 Wochen runtergeschrieben gehabt, weil mir so viel eingefallen ist, wo ich mir heute denke im Nachhinein, arg, was du eigentlich für geile Sachen da geschrieben hast, echt bemerkenswert. Ich habe schon diverse Freunde angerufen, könnt ihr mir helfen beim Schreiben, wenn mir nichts einfällt? Ja, machen wir. Ich habe keinen gebraucht, das ist alles von selber gekommen.
0: Das ist quasi außergeflutscht.
1: Ja, und dann, wenn es so sein soll, dann soll es auch so sein, glaube ich.
0: Definitiv. Ja. Wenn du das Herz der Hektiker bist,
1: ja.
0: Also was ist so ein ganz prägender Moment gewesen für dich mit den Hektikern? Oder kann man das gar nicht festmachen an einem Ding?
1: Also ein großer Sprung war sicher, wenn wir mit 20 im K&K-Theater gespielt haben, ins Übersiedelt sind, da haben wir uns auch zum ersten Mal einen Regisseur genommen, den Heinzi Maritschek, weil wir den so verehrt haben, haben einen angerufen und gesagt, ja, wir sind die Hektiker, würden Sie die Regie übernehmen? Da waren wir dann wieder schüchtern. Nicht? Denn zuerst waren wir Gostad auf der Bühne, aber im Privaten waren wir ja eher zurückhaltend und schüchtern. Und der Heinzi Maritschek sagt, freilich, das mache ich. Freue ich mich sehr, der ist jetzt Kammerschauspieler geworden oder wird jetzt Kammerschauspieler. Freue ich mich sehr, dass ihm diese Ehre zuteil wird, völlig zu Recht natürlich auch. Und das war sicher ein Schlüsselmoment, wo sich gezeigt hat, na, wird das was oder wird das nichts? Und ein Schlüsselmoment war sicher das Programm Nackt, hat das geheißen. Das war dann, glaube ich, 3-4 Jahre später, wo du gemerkt hast oder gespürt hast, jetzt passiert irgendwas mit dir. Kannst du aber nicht genau orten, was da passiert. Aber du weißt, irgendwas verändert sich jetzt, irgendwas wird jetzt sehr groß werden und das spürt sich sehr gut an. Auch so etwas, was man nicht dingfest machen kann. Und das war sicher auch sehr einschneidend. Und dann eben wieder Plattenpost kommen ist, der Markus Spiegel, ja mal Platten machen und ein großer Manager ist kommen und so weiter. Und dann hat das alles einen Lauf genommen, wo du heute sagst, unglaublich, dass wir das alles erlebt haben.
0: Ja, wirklich toll. Und ja. Schaut wär's, wir würden euch alle vermissen, wenn es nicht geben wird. Apropos großes Ding, lass uns wieder zwei Musiktitel am Stück machen.
1: Sehr, sehr gerne.
0: Bin gespannt, was hast du mitgebracht?
1: Ja, auch, ich bin so in der Vergangenheit verhaftet, leider Gottes, aber es ist so auch wieder ein Lied aus dem Jahr 1983 von Spandau Ballet, True. Und das beschreibt auch dieses Lebensgefühl, das damals war. Das war so eine super Nummer und das war so auch diese jugendliche Unbeschwertheit, die Unbekümmertheit. Denke ich gern zurück und die Nummer höre ich immer noch gern auch.
0: Sehr fein. Dazu sortiert hast du was?
1: Ein zweiter Nehmer, ja, das ist auch immer Klassiker, auch Gott sei Dank einmal in Wien gesehen, Stevie Wonder, You are the sunshine of my life, für die nicht so angenehmen Stunden, dass man sich ein bisschen in Stimmung bringt und einfach wieder das Schöne genießen kann.
0: Wir sind rein, Knopf gedrückt.
1: Yes.

0: Ja, der Sunshine of My Life, Stevie Wonder, einsortiert heute vom Studiogast in der Radio Salzburg Jukebox, der Fifi Piesecker ist das. Was machst du, wenn es dir nicht so gut geht? Platten auflegen?
1: Musik immer gut, aber ich gehe in die Natur raus.
0: Ja?
1: Ich packe mich zusammen, gehe im Wienerwald bei mir oder fahre auf die Hohe Wand raus oder gehe auf am Berg in der Nähe oder in die Weingärten, die sind am nächsten bei mir in Berchtelsdorf, in die Hagenau, ist ein wunderschöner Weinwanderweg eigentlich, und das gibt mir irrsinnig viel Kraft. Also Natur, frische Luft, das ist mein Ausgleich, mein Elixier.
0: Sehr gut, ja. Damit du immer wieder in die Spur kommst.
1: Ja, das ist schon ganz wichtig, auch zum Erden und so weiter. Und du hast dort einen schönen Blick, das ist ganz ein toller Platz eigentlich, weil du siehst von diesen Weinhügeln, die wir dort haben, siehst du sowohl als Wien als auch auf Bratislava einen klaren Dank. Das heißt, du siehst von einer Platz auf zwei EU-Hauptstädte. Das, glaube ich, ist sicher einzigartig.
0: Und auf jeden Fall ein sicher einzigartiger Ausblick, ja?
1: Ja,
0: definitiv.
1: Ja. Du erkennst ganz klein den Steffel, siehst du manchmal, und das ist schon ein wunderschöner Platz. Nein, ich bin ja im Berchtesdorf zu Hause, ein Weinort ist das im Süden von Wien, und bin da arm übersiedelt in der gleichen Gasse von Nummer 4 auf Nummer 6. Also ich bin ein richtiges Urgestein dort.
0: Und du bist gern ein Wiener?
1: Na, Wien eigentlich nicht, ich bin schon Niederösterreicher, ist das, ja?
0: Ist

0: Ist schon Niederösterreich?
1: Ja, schon Niederösterreich, Berchtesgadener größte Marktgemeinde Österreichs, und ich bin da total verankert. Also das ist für mich wirklich, wenn man Heimat definieren müsste, dann ist es das für mich ganz einfach. Mich hat es auch nie woanders hingezogen, interessanterweise. Ich wollte nie nach Wien ziehen zum Beispiel.
0: Okay, was macht's aus?
1: Ich weiß nicht, wahrscheinlich diese Stadtnähe einerseits, aber doch ein bisschen das Ländliche und das viele Grün und die Natur. Und der Wein.
0: Den man sich dann beim Heurigen doch einmal...
1: Genau, absolut.
0: Sehr gut. Ja. Die eine oder andere Idee wird aber schon beim Heurigen entstanden sein, oder?
1: Ja, das Problem war, wenn man zu viel getrunken hat, hat die Idee nicht bis nach Hause geschafft. Sie ist dann irgendwo zwischen den heurigen Gläsern und heurigen Bänken geblieben.
0: Lass uns weitermachen in deiner Karriere. Hektiker, ohnehin legendär, wenn du mich fragst. Aber da gibt es ja noch ganz viele andere Dinge, die du gemacht hast. Ich sage jetzt nur auch Anatol.
1: Ja,
0: Vorstadtweiber.
1: Ja.
0: Wahnsinn, das ist eine Rolle, die dir auf den Leib geschrieben war.
1: Ja,
0: oder?
1: Auch Riesenglück gehabt. Der Harald Sicheritz, der Regisseur, wollte mich da haben. Der Uli Breh hat auch mich vorgeschlagen, der Autor der Vorstadtweiber. Der Sender, glaube ich, und die Produktion waren nicht begeistert. Die wollten jemanden Jüngeren haben. Und die zwei waren so lieb und haben gesagt, nein, wir wollen aber den haben. Wir glauben, dass der das kann, dass der absolut passt. Und so war es dann auch letztendlich. Und der Uli hat die Rolle immer größer geschrieben. Dann am Schluss war ich dann im Hauptcast drinnen, was eine große Ehre war, mit der Crème de la Crème der österreichischen Schauspieler in einer Serie mitzuwirken und mitzuspielen. Und ich habe das wahnsinnig genossen. Das war nämlich auch das Schöne, dass nicht nur das Schauspielcast, sondern auch der ganze technische Cast und alle, die man zu tun hatten mit dieser Produktion, das war so richtig Family. Und da waren keine Allüren, da hat es keine Spinnereien, keine Eitelkeiten gegeben. Da waren alles auf einem Niveau und deswegen hat es so gut funktioniert und so große Freude und Spaß bereitet.
0: Und ganz abgesehen davon kann ich mir auch vorstellen, dass wahrscheinlich nochmal ein ganz anderes Publikum damit irgendwie angesprochen worden ist, oder? Die so in Kabarettprogrammen oder so wahrscheinlich gar nicht so...
1: Wahrscheinlich auch, aber das war ja immer wichtig. Es war ja immer wichtig, auch wie wir schon mit Hektikern früh begonnen haben, dass wir auch ein Schauspiel zeigen wollten. Das war immer ganz wichtig. Wir haben auch beim Herwig Seeberg dann sehr viel Unterricht genommen, Schauspielunterricht, der Großteil oder größtenteils wahrscheinlich wirklich durch Learning by Doing erarbeitet. Aber das ist auch im jetzigen Programm ganz wichtig, dass man nicht nur eine Figur ist, die einfach ein Stand-up macht, erzählt. Nein, ich möchte Figuren zeigen, Figuren spielen und da in diese Charaktere richtig eintauchen, die nicht skizzieren, sondern richtige Figuren darstellen. Und das macht es für mich auch so spannend, weil mit 60 möchte ich auch ein bisschen herzeigen, was ich gelernt habe und wie ich das anwenden kann. Die Leute sollen ja mehr als nur den Fifi Bissiger mit rausnehmen.
0: Was ist das Schöne am Spielen für dich? Also ist es nur in die andere Rolle zu schlüpfen oder das herzuzeigen, ich kann's?
1: Naja, es ist schon interessant, erstens, ob ich es kann, ob es funktioniert, ob es glaubwürdig ist. Das ist immer das Entscheidende bei einem Schauspieler. Glaubst du mir, was ich jetzt mache, was ich dir zeige? Das ist das Entscheidende. Und wenn das gelingt, dann freut es mich natürlich wahnsinnig, weil dann ist die Mission completed, dann passt das.
0: Gibt es eine Rolle, wo du sagst, das würde ich gerne probieren?
1: Ja, aber auf einer Bühne eher weniger. Ich glaube, das wäre eher so etwas, was man sehr entgegen ist. Das totale Gegenteil vom Anatol zum Beispiel. Ich spüre in den Filmen meistens der Boxer, der Schläger, der Grobe, der Zuhälter. Ich bin ja sehr...
0: Ein Thema,
1: sehr,
0: auf das ich dich noch ansprechen wollte.
1: Sehr festgefahren auf manche Rollen, die meinem normalen überhaupt nicht entsprechen. Aber ich bediene das gerne natürlich, weil es ja geile Rollen sind. Ist ja nicht so, dass das fade Geschichten sind. Ist mir lieber als der Liebhaber, der eher langweilig ist. Aber ich würde gerne mal etwas, was total konträr zu so etwas ist, das würde ich mir gut vorstellen. Keine Ahnung, was das sein könnte, so wie Einer flog über das Kuckucksnest von Jack Nicholson, so eine Rolle, wo du nicht weißt, was da dahinter steckt, wo du verschiedene Ebenen aufbauen kannst und so weiter. Das würde mich schon reizen, auch mal sowas zu spielen.
0: Aber nicht auf einer Bühne, sondern eher wieder Film?
1: Ja, filmmäßig müsste das sein, ja.
0: Okay, warum nicht Bühne?
1: Na, vielleicht auch Bühne, aber das müsste dann halt passen. Also es wäre dann wahrscheinlich nicht das, warum die Leute zu mir kommen, um sich zu unterhalten, sondern das wäre dann schon etwas, was wahrscheinlich tiefer gehen würde oder tiefgründiger wäre, was mich ja überhaupt nicht stören würde. Man ist natürlich auch, das weiß ich eh, mit 60, du bist natürlich in einer Schublade drin und das ist halt der Komiker, der Lustige, der Kabarettist. Aber, und das war das Schöne, wie bei Vorstadtweiber oder auch bei Trautmann, wo ich mal einen Boxer gespielt habe oder dieses oder jenes, dass der schon auch andere Sachen kann. Also das führt dann schon auch manchmal zu gewissen Aha-Erlebnissen. Und das ist ja gut so, wenn man eine Vielfalt bereit hat, wenn man halt nicht die Buntstift im Schachtel hat, sondern die große 36er auspacken kann.
0: Möge die Übung gelingen, lieber Fifi.
1: Ja.
0: Lass uns Musik machen wieder. Zwei am Stück deiner Wahl.
1: Sehr gerne. Machen wir jetzt auch sehr schön Supertramp. auch Goodbye Stranger, wunderbare Nummer, ist jetzt leider Gottes der Frontman leider verstorben. Hört man jetzt Gott sei Dank wieder mehr im Radio, durch diesen traurigen Anlass. Super Nummer, kann ich mich gut erinnern, das Album war Breakfast in America, legendärer gezeichneter Cover, super und super Lieder und super Arrangements, wirklich mega Musiker. Und das Zweite, das erinnert mich an den Jakobsweg, den ich ja vor 15 Jahren gegangen bin, nämlich Coldplay, Viva La Vida.
0: Moment, rein, Knopf gedrückt.

0: Viva la Vida, Coldplay, ist auch mit dabei heute in der Radio Salzburg Jukebox. Pipi Secker ist da. An den Jakobsweg erinnert die Nummer?
1: Ja, ja.
0: Beim Gehen immer gehört?
1: Immer gehört. Habe ich so einen MP3-Player damals noch gehabt und bin eigentlich einer, der wenig Musik hört beim Wandern, weil da möchte ich die Umwelt wahrnehmen. Aber wenn so ein richtig grauslicher Regentag ist, jetzt musst du 8 Stunden durch den Regen gehen und du weißt, du wirst am Abend waschelnass sein, egal was du dir anziehst, dann ist ganz gut, wenn man eine gute Mucke dabei hat, die dich auch so richtig vorantreibt und dir Energie und Kraft gibt. Und da war Coldplay ganz, ganz wichtig. Ich war, glaube ich, vor 2 Jahren, war ich auch im Stadion, habe sie mir angeschaut. Und das ist schon großartig, dieser Chris Martin. Der geht da raus vor 50.000 Leuten und du hast das Gefühl, der ist in deinem Wohnzimmer. So persönlich ist das und wie der mit den Leuten spielt, also das war wirklich, wirklich faszinierend. Und ich habe dieses Lied Viva la Vita dann auch, ich habe ein Programm über den Jakobsweg dann gemacht, von diesen 732 Kilometern, wo die 2 Säcke auf Jakobsweg waren, mein Rucksack und ich, habe ich dann, kommt dann dieses Lied rein.
0: Was war so wichtig am Jakobsweg? Oder warum bist du denn gegangen?
1: Naja, der Auslöser war eigentlich, meine Mutter ist damals so krank geworden, die ist ein Pflegefall geworden, ich habe mich um sie ein Jahr zu Hause gekümmert, was wahnsinnig anstrengend war, daneben haben wir mit den Hektikern noch eine Tournee gehabt, ich war richtig kurz vorm Ausbrennen. Und da habe ich gesagt, na, jetzt musst du irgendwas machen, weil sonst wird das nicht gut. Und das wollte ich nicht. Und damals war das so en vogue, der Jakobsweg. Und ich mir dachte, ich habe das noch nie gemacht, aber jetzt schaue ich mir das auch. Habe einen Rucksack gekauft und bin einfach losmarschiert, relativ unbedarft in das Ganze hineingegangen. Was, glaube ich, sehr gut war, weil ich habe nicht sehr viele Erwartungen gehabt und wurde so reich beschenkt an vielen Erlebnissen und schönen

0: Momenten. Und haben wir gedacht, ja, ich habe auch gedacht, wenn es mir nicht taugt, fahre ich wieder heim, was soll's. Aber auf einmal kippst du da in etwas rein und es kriegt eine Dynamik. Und ich kann generell nur jedem empfehlen, einmal Zeit mit sich alleine zu verbringen. Das tut auf jeden Fall der Seele sehr, sehr gut.
1: Ich wollte gerade sagen, was hat es gemacht mit dir?
0: Naja, du besinnst dich einfach, was wichtig ist, wo du herkommst, was für Ziele du hast. Du musst dich mit dir beschäftigen, weil es ist sonst nichts da. Du gehst jeden Tag deine 6-7 Stunden. Natürlich kannst du dir jemanden von der Straße nehmen und dann mit dem gemeinsam gehen, durch austauschen. Aber das war mir zu profan, das wollte ich nicht. Und ich wollte auch bewusst dann, habe ich auch Leute kennengelernt, die super lustig und leiwand waren. Habe ich gesagt, du treffen uns am Abend dort und dort, aber ich möchte allein nicht gehen. Ich möchte noch so viel nachdenken, ich habe noch so viel auf der Liste. Und man arbeitet da irgendwie alles ab. Es gibt Tage, die sind so voll, wo dir Sachen einfallen aus der Kindheit, aus der Jugend. Und dann gibt es Tage, da singst du welche Kinderlieder. Es gibt Tage, da fällt dir gar nichts ein, da genießt du die Natur. Und letztendlich diese Mischung macht was mit dir. Auch dieses Gehen, diese Anstrengung, der Schmerz, das bewegt etwas in dir. Also du wirst diese Selbsterfahrung nicht haben, wenn du uns 3 Wochen am Strand liegst. Da wirst du auch schöne Erfahrungen haben und sammeln. Auch gut, auch wichtig, keine Frage. Aber wenn du ein bisschen tiefer sozusagen graben willst, dann kann dich so eine Weitwanderung, wurscht wo man sie macht, kann man in Österreich genauso machen, kann ich jedem sehr empfehlen.
1: Wie schwierig war das für dich selber, das zu machen? Ich kann mir vorstellen, weil du bist so ein bisschen rudirastlos. Haben wir schon besprochen, seit Kindertagen, also stillsitzen ist eher nichts für dich. Ich kann mir vorstellen, dass das dann gar nicht so einfach ist, sich dann auf das Ding auch einzulassen.
0: Ja, aber da brauchst du ja auch viel Energie mit dem Gehen und so weiter. Also das ist schon richtig anstrengend gewesen, wenn du da jeden Tag deine zumindest 25 Kilometer mit 15 Kilo am Rücken hatscht. Das war richtig anstrengend und deine Füße am Abend von 44 auf 48 angeschwollen waren und dann über Nacht großartigerweise wieder auf 44 zurückgegangen sind. Das war richtig körperlich fordernd, aber es war halt so wunderschön, weil es so vielfältig war, von der Landschaft her, von den Leuten her, auch wichtig in einem Land zu sein, wo man die Sprache nicht spricht und trotzdem super durchzukommen. Wenn du halt ja, wertschätzend mit Menschen umgehst, gehen sie wertschätzend auch mit dir um. Und das ist halt eine Weisheit, die nicht nur im Jakobsweg gilt, sondern die tagtäglich gilt im Leben. Und du weißt auch die Dinge wieder zu schätzen, wenn es da auf einmal dann, ich habe teilweise nicht immer in Herbergen geschlafen, natürlich auch, ich habe manchmal auch ein schönes Hotel genommen, aber manchmal habe ich dann ein Hotel um 100 oder 120 Euro genommen und habe so schlecht geschlafen und dann gehst du in die Herberge für 10 Euro und schläfst wie ein Putzibär. Auch das ist so schön, wenn du es einfach siehst, Geld, mit Geld kannst du nicht immer alles erreichen, was du gerne hättest. Ne? Und auch die Leute, die ich getroffen habe und dann natürlich eine sehr spirituelle Erfahrung mit meinem Vater, der leider Gottes sehr, sehr früh verstorben ist, der immer eine ganz große Rolle in meinem Tun und Programmen spielt, auch jetzt im aktuellen Programm widme ich ihm eine Sequenz, weil mich das beschäftigt und ich teile diese Sachen gerne mit den Leuten und lasse mir auch gerne meine Seele reinschauen, in der Hoffnung, dass jemand etwas mitnehmen kann. Wenn nicht, dann biete ich es zumindest an.
1: Hast du manchmal ein bisschen Schiss davor, dass jemand, wenn du Leute in deine Seele schauen lässt, dass die dann auch mal ein bisschen kräftig umrühren und dass das irgendwie ungut werden könnte?
0: Eigentlich nicht, weil es wird, glaube ich, positiv aufgenommen und gutiert, wenn man sich als Künstler auch so öffnet und persönliche Sachen erzählt. Und auf der anderen Seite, wenn jemand nichts damit anfangen kann, ja, dann tut es mir eh leid, da kann man eh nichts machen. Aber ich hab da keine Scheu eigentlich, nein. Mir ist das eigentlich relativ wurscht.
1: Gut, was uns nicht wurscht ist, sind die nächsten beiden Musiktitel.
0: Yes. Und zwar haben wir wieder was Schönes da, nämlich nehmen wir von George Benson. Nothing's Gonna Change My Love For You, auch eine Nummer aus den, glaube ich, spät 80er, 90er Jahren.
1: Ja.
0: Großmeister, absoluter Großmeister. Und als Kontrast dazu von Bruno Mars, Silk Sonic, Leave the Door Open, dass wir ein bisschen was aus der Jetztzeit auch mitnehmen.
1: Lass uns noch zur Nummer drüber reden. Gucken wir es uns mal an.
0: Bitte.
1: So, Münzen rein, Knopf gedrückt.

0: Apropos Jetztzeit, ein Kapitel, das uns noch fehlt in deiner Vita, möchte ich mal sagen, ist ja eines, das viel mit Musik zu tun hat und auch viel mit Tanzen zu tun hat. Du alter Dancing Star.
1: Ja, das war ein kurzes Glück, war das.
0: Aber sehr unterhaltsam, finde ich.
1: Ja, nein, mir hat es auch wirklich Spaß gemacht, war toll, bei so einer Show dabei zu sein, aber ich habe einfach gemerkt, das war zu viel. Ich habe da meinen Körper oder mir wurde meinem Körper zu viel zugemutet. Das geht mit 60 wirklich nicht mehr.
0: Und die zwei Tänze, die du gezeigt hast, ich meine, machst du sowas dann privat dann noch?
1: Nein,
0: vielleicht?
1: Also, nein, aber da kriege ich ja kein Geld dafür, deswegen mache ich es privat.
0: Ja, aber wenn ich dich jetzt auffordern würde, Damenwahl?
1: Da, sehr gerne, nur hättest du keine Freude mit mir, weil man glaubt immer, man lernt zu tanzen, aber man lernt einen Showtanz. Also wenn du die Choreografie kannst, dann sehr gerne. Was anderes kann ich dort leider nicht geben.
0: Gut, zu unserer letzten Nummer, die du ausgesucht hast, geht so Cha-Cha-Cha wahrscheinlich eh schwer dazu, oder?
1: Wahrscheinlich, ja. Jamiroquai, Space Cowboy, das glaube ich wird schwer mit Cha-Cha-Cha. Auch eine Nummer, die ich sehr gerne...
0: Ich freue mich unglaublich, dass du da warst.
1: Ich sage danke für die Einladung, war super, liebe Iris, wunderschön.
0: Danke, lieber Fifi.
1: Und ja, wer weiß, irgendwann werde ich wieder Geld sparen, dass ich Münzen habe, dass man vielleicht wieder mal die Jukebox damit besuchen kann.
0: Bitte komm jederzeit gerne wieder nach Salzburg. Bist jederzeit gern gesehener Gast in der Jukebox.
1: Sehr lieb, danke. Alles Liebe, passt auf euch.
0: Ihnen natürlich noch einen schönen restlichen Samstag. Guten Start auch in die neue Woche. Dann haben Sie Musik im Herzen. Vielleicht gerade die. Ein bisschen Space Cowboy sein am Wochenende. Wäre nicht schlecht.
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3: Am Mikrofon ist Anselm Peer. Die Freiheitlichen feiern heute ihr 70-jähriges Bestehen mit einem Festakt in der Wiener Hofburg und Gästen wie dem früheren ungarischen Premier Viktor Orban und der AfD-Chefin Alice Weidel. FPÖ-Chef Herbert Kickl hat in seiner Festrede die Bundesregierung attackiert und erneut einen Asylstopp gefordert. Berthe Tomasowitsch berichtet.
4: Wenn er von einem Asylstopp spreche, dann meine er das auch so, sagt FPÖ-Parteiobmann Herbert Kickl in seiner Festansprache anlässlich 70 Jahre FPÖ.
5: Liebe Freunde, von einem Stopp und nicht von einer anderen Art des Managements oder der Verwaltung dieses Problems.
4: Und für jene, die sich nicht integrieren wollen, fordert Kickl eine Remigration.
5: Diese Remigration, sie ist auch keine unmenschliche Härte, so wie es immer dargestellt wird, sondern sie ist nichts anderes als vernünftige Gerechtigkeit.
4: Die Demokratie sei bedroht durch jene, die an der Macht sind, die gegen den Willen des Souveräns, des Volkes regieren.
5: In diesem Konzept, da sind es die Eliten, dort sind es die Systemparteien, die den Ton angeben. Und sie setzen sich dann auch noch gleich mit dem Staat und mit der Demokratie.
4: Heimat bedeutet, dass man sich sicher und aufgehoben fühle unter seinesgleichen und das sei der Zustand, den man bewahren und verteidigen wolle, so Kickl.
3: Der Iran hat die für den Ölhandel wichtige Schifffahrtsstraße von Hormuz heute wieder geschlossen. Begründet wird das mit Israels anhaltenden Angriffen auf den Libanon. Die libanesischen Behörden melden Dutzende Tote seit Inkrafttreten der Waffenruhe gestern. Auch Israel wirft der pro-iranischen Hisbollah-Miliz im Libanon Verstöße gegen die Waffenruhe vor. In Bolivien ist ein landesweiter Ausnahmezustand verhängt worden. Präsident Rodrigo Paz will damit gegen die seit 50 Tagen anhaltenden Proteste vorgehen, die sich gegen die schlechte Wirtschaftslage und seine Reformvorhaben richten. Kräftige Gewitter haben am Nachmittag in der Steiermark zu Überschwemmungen und Straßensperren geführt. Die Feuerwehren waren vor allem in Graz gefordert, berichtet Sabine Schink.
6: Von Norden kommend überziehen die Gewitterfronten heute die Steiermark. Die Unwetterzentrale gibt für alle Bezirke Warnstufe Rot aus. Im Raum Semmering, Mürzzuschlag fallen bis zu 80 Liter Regen pro Quadratmeter. Die Wassermengen bringen Hänge ins Rutschen, überschwemmen Keller, heben Kanaldeckel und überfluten Straßen. Die Feuerwehren sind seit dem Nachmittag in vielen Landesteilen im Einsatz. Auch Graz wird von einem Gewitter mit Starkregen getroffen. Das Augartenfest wird auch aufgrund der starken Windböen abgebrochen. In einem Innenhof in der Krenngasse stürzt ein etwa 20 Meter hoher Baum um. Zwei weitere geknickte Bäume beschädigen Oberleitungen, unter anderem in der Herrengasse. Das sorgt ebenso für Verkehrsbehinderungen wie überschwemmte Straßen im Grazer Bezirk Gaidorf. Verletzte gibt es nach derzeitigen Informationen nicht.
3: Die griechische Ferieninsel Kreta ist heute von zwei Erdbeben erschüttert worden. Die Erdstöße der Stärke 4,6 und 5,3 waren auf ganz Kreta zu spüren, haben aber offenbar keine Schäden angerichtet. Das waren die Nachrichten mit Anselm Peer. Und jetzt zum Wetter.
7: In Osttirol und Kärnten gehen in den nächsten Stunden noch ein paar Regenschauer und Gewitter nieder. Und auch von den Nockbergen bis zu den niederen Tauern haben sich jetzt wieder ein paar Gewitter gebildet. Im übrigen Österreich verläuft der Abend weitgehend trocken und heiß mit nur einzelnen Schauern, etwa im Großraum Innsbruck. Morgen wird es wieder heiß und oft sonnig. Im Laufe des Tages entstehen vor allem im Berg- und Hügelland aber ein paar Quellwolken und am Nachmittag stellenweise auch teils kräftige Regenschauer und Gewitter. Höchstwerte morgen 28 bis 36 Grad. So viel zum Wetter mit Jörg Stiebohr.
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9: Und ich freue mich wieder mit Ihnen auf eine musikalische Zeitreise quer durch die Jahrzehnte, quer durch alle populären Musikstile, querfeldein sozusagen. Aber jeweils halt das Beste vom Besten. In dem Sinn wünsche ich einen entspannten Samstagabend mit Forchers Zeitmaschine. Was?

You Gotta Be. Ja, das kennen wir natürlich im Original von Desiree. Aber die eben gehörte Version, die setzt aus meiner Sicht dem Original noch gescheit was drauf. Kein Wunder, bei der Interpretin gesungen hat hier nämlich Natalie Cole, die Tochter von Jazzsänger Nat King Cole. Und eines kann man hier schon einmal festhalten, stimmlich ist der Apfel nicht weit vom Stamm gefallen. Natalie Cole, You Gotta Be. Was für eine wirklich schöne Erinnerung an die vor 10 Jahren viel zu früh verstorbene Ausnahmesängerin. Ja, das gehört einmal gesagt. Gell, Harry Ahammer?

Die Thompson Twins in Vorher Zeitmaschine mit ihrem Mega-Hit aus dem Jahr 1983 stimmten sowohl in England als auch in den USA schnurstracks in die Top 5. Die Thompson Twins, ja, das waren im Prinzip Tom Bailey und Eleanor Curry. Mit wechselnden Musikern sind sie dann immer wieder aufgetreten. Allerdings, wie gesagt, es war im Prinzip dieses Duo. Beide waren lange Zeit auch ein Liebespaar. Ja, dann ist allerdings die Trennung gekommen. Aber bald darauf sind sie dann wieder zusammengekommen. Und davon handelt dann im Prinzip auch der Song. Den Namen Thompson Twins, den haben sie sich aus dem Comic-Universum von Tim und Struppi ausgeborgt. Da haben nämlich die zwei höchst obskuren

Eric Clapton in vorher Zeitmaschine, Knock on Wood. Ja, da gibt's natürlich auch ein Original dazu und das hat ein gewisser Eddie Floyd in den 60ern eingesungen. Und mit Knock on Wood hat er damals einen wirklichen großen Hit gelandet. Sollte leider Gottes sein einziger bleiben. Geschrieben hat er ihn übrigens gemeinsam mit Stax-Legende Steve Cropper und zwar im Lorraine Motel, da wo 2 Jahre später Martin Luther King erschossen wird. Mitten in der Session ist irgendwann plötzlich die alles entscheidende Zeile da. It's like thunder and lightning, the way you love me is frightening. Ja, und woher hat Floyd den Blitz- und Donnervergleich? Aus Alabama, wo er nämlich aufgewachsen ist. Und dort scheint es ja besonders oft zu blitzen und zu donnern. Und als Kind hat ihm das jedes Mal Riesenangst gemacht und er hat sich dann immer unterm Bett verkrochen. Ja, im Nachhinein betrachtet haben ihm Blitz und Donner dann aber letztendlich doch Glück gebracht und seinen einzigen großen Hit.

in vorer Zeitmaschine, Need You Now. Also ich habe ja den Song immer schon geliebt und jetzt hat ihn mir ein Radiosender auf Ibiza wieder ins Ohr gespült. War ja unlängst vor Ort, um meine Tochter wieder mal zu sehen. Ja, und war erstaunt, dass bei ihrem Autoradio auf Kiss FM genau die Musik gespielt wird, die auch hier bei mir in vorer Zeitmaschine läuft. Ja, sie und ihr Freund kennen all die Klassiker und lieben sie. Und es war einfach schön zu sehen, wie junge Menschen Freude an alter Musik haben, wie sie begeistert mitsingen, Spaß haben. Ja, habe mich natürlich auch extrem wohl gefühlt und das zeigt nur, gute Musik hat kein wirkliches Ablaufdatum. Den Beweis erbringen wir Woche für Woche hier mit Forchers Zeitmaschine.

Die Volkshilfe in Forrest Zeitmaschine weit weg. Ja, gleich machen wir hier wieder weiter. Unter anderem Musik von Massive Attack, Chris Isaak, Vanessa Carlton und vielen anderen mehr.

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1: Am Mikrofon ist Anselm Peer. Abschiebezentren außerhalb der Europäischen Union, das hat das EU-Parlament vor wenigen Tagen ermöglicht. Und 19 EU-Staaten, darunter auch Österreich, wollen das so schnell wie möglich umsetzen. Es gibt aber auch Kritik. Spanien und Frankreich etwa sind dagegen. Denn solche Abschiebezentren würden den europäischen Werten widersprechen. Aus Brüssel, Verena Sophie Meyer.
2: Schon bald sollen erste Abschiebezentren stehen. Das ist das Ziel von Italien, Dänemark, Ungarn und Österreichs Kanzler Christian Stocker.
3: 19 Staaten, 19 Regierungschefs haben unterschrieben, dass die Return-Hubs umgesetzt werden sollen. Das bedeutet, dass die Null-Toleranz-Politik in Europa angekommen ist.
2: Die EU-Kommission wird in dem Brief aufgerufen, Hilfe und finanzielle Mittel bereitzustellen. Eine klare Absage kommt dazu von Frankreichs Präsident Emmanuel Macron.
4: Cette politique-là, la France ne la soutient pas.
2: Frankreich unterstütze diese Politik nicht. Sie sei weder vereinbar mit europäischen Werten noch effizient.
4: Et je ne crois pas par ailleurs que ce soit efficace.
2: Abschiebezentren in Drittstaaten hätten bisher nicht funktioniert, so Macron. Auch Spaniens Premier Pedro Sanchez lehnt Abschiebezentren ab und nennt sie eine Verschwendung von Ressourcen, die in der EU gerade knapp sind.
1: Justizministerin Anna Sporer von der SPÖ will 500 Häftlinge vorzeitig entlassen. Damit stößt sie beim Koalitionspartner ÖVP auf Skepsis. Es könne nicht sein, dass verurteilte Straftäter von der Überlastung der Gefängnisse profitieren, sagt ÖVP-Clubchef Ernst Gödel. Er warnt vor Schnellschüssen und fordert mehr Details. In einem Wald bei Villach ist ein 16-Jähriger in der Nacht mit einem Messerstich in die Brust schwer verletzt worden. Er befindet sich laut Polizei nicht in Lebensgefahr. Der mutmaßliche Täter, ein 18-Jähriger, wurde festgenommen. Mehr von Christoph Klanschnick.
5: Noch sind zur Messerattacke viele Fragen offen. Das Landeskriminalamt ermittelt. Fest steht, in der Nacht auf heute treffen sich mehrere befreundete Jugendliche bei Villach in einem Waldstück. Ein 18- und ein 16-Jähriger. Beide stammen aus Villach-Umgebung, geraten in Streit. Gegen 0.20 Uhr zückt der 18-Jährige plötzlich ein Messer und sticht dem 16-Jährigen in die Brust. Der Jugendliche wird nach der Erstversorgung durch den Rettungsdienst ins Eltern-Kind-Zentrum im Klinikum Klagenfurt eingeliefert. Er wird dort intensivmedizinisch betreut. Sein Zustand ist laut Klinikum stabil. Der mutmaßliche Angreifer wurde festgenommen. Der bosnische Staatsbürger muss zu den Hintergründen und seinem Motiv erst einvernommen werden.
1: Der Streit zwischen US-Präsident Trump und der italienischen Ministerpräsidentin Meloni verschärft sich weiter. Beide haben heute nachgelegt. Trump behauptet, Meloni wolle jetzt wieder seine Freundin sein, um ihre Beliebtheitswerte aufzubessern. Giorgia Meloni kontert, Trumps Freundin zu sein, habe ihrer Beliebtheit sicher nicht geholfen. Auslöser für den Streit war ja Trumps Behauptung, Meloni habe ihn am G7-Gipfel um ein gemeinsames Foto angefleht. Sie weist das als frei erfunden zurück. Das waren die Nachrichten mit Anselm Peer. Und jetzt zum Wetter.
6: Besonders im Flach- und Hügelland verläuft der Abend meist trocken und vielerorts auch hochsommerlich warm. 31 Grad hat es immer noch in Schärding und Wien. In Osttirol und Kärnten regnet es dagegen häufig. Auch ein paar Gewitter sind noch dabei. Und vereinzelt gehen auch in Nordtirol, im Süden Salzburgs und in der westlichen Obersteiermark Schauer nieder. Sie klingen in der Nacht überall ab. Morgen Sonntag wird es wieder heiß, zum Teil schwül und oft sonnig. Am Nachmittag bilden sich aber unregelmäßig über Österreich verteilt, da und dort teils kräftige Regenschauer und Gewitter. Höchstwerte 28 bis 36 Grad, in 2000 Meter bis zu 20 Grad. So viel zum Wetter mit Jörg Stibor.
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8: Und wir sind auch schon wieder zurück mit meinen und ihren Lieblingsklassikern. Und da steht natürlich eine Band bei mir mit Sicherheit ganz, ganz weit oben auf der Menükarte, nämlich die hier, Mike and the Mechanics. Die eröffnen die zweite Halbzeit mit Over My Shoulder. Und ich wünsche weiterhin entspannte Unterhaltung mit Forchers Zeitmaschine.

0: Vanessa Carlton in vorher Zeitmaschine A Thousand Miles. Für mich immer noch ein Juwel von einem Popsong. Den kriegst du nicht mehr aus dem Kopf. Obwohl, es geht wieder mal nur um eine verlorene Liebe und den damit verbundenen Schmerz. Ja, haben wir schon oft gehört. Aber bei diesem Song, da spürt man tatsächlich ein bisschen mehr. Und das hat seinen Grund wohl darin, dass Vanessa Carlton hier ihre eigene Geschichte erzählt. Als unglaublich schüchternes Highschool-Mädchen verliebt sie sich unsterblich in einen jungen Studenten, aber leider Gottes hat der kein Interesse an ihr. Gut, ich denke mal, spätestens als der Song dann nur so die Charts hochschießt, wird sie über die Zurückweisung wohl hinweggekommen sein. In England geht's rauf bis auf Platz 6 und in den USA noch einen Platz höher. Vanessa Carlton, A Thousand Miles.
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I can Tina Turner in for a Zeitmaschine, Nutbush City Limits. Ein Song, in dem sie sich an ihre Kindheit in Nutbush zurückerinnert und dabei das Bild einer zwar etwas langweiligen, aber doch freundlichen Kleinstadt malt. Also einen Ort, wo sie sich also durchaus wohlgefühlt haben dürfte. Allerdings, so hat sie es später mal erzählt, hat man sie scheinbar nicht so wirklich wahrgenommen dort in Nutbush. Tina Turner, ich war damals zaundürr und all die anderen Mädels und Frauen, die waren halt best ausgestattet. Da wird man dann leicht übersehen. Na, Gott sei Dank hat sich das dann ja im Laufe der Jahre geändert. Da konnte man sie nicht mehr übersehen und nicht mehr überhören. Übrigens hat sie den Song tatsächlich ganz alleine geschrieben und landet damit 1973 ihren größten Hit als Songschreiberin.

0: Also, wenn es einen Preis für die sträflichst unterbewertetste Country-Pop-Band geben würde, ja, den müsste man unbedingt den Jungs von Restless Heart aushändigen. Auf insgesamt 7 hervorragenden Alben zelebrieren sie die Schnittmenge aus Country und Pop wie kaum eine andere Band. Ja, abgesehen von den Eagles vielleicht. Restless Heart, die hätten es Zeug gehabt, so groß zu werden wie die Eagles, aber ja, die gab's halt schon. Nichtsdestotrotz, für mich zählen Restless Heart zu den großen Nashville Kings.
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Alice und der gute alte Elvis Costello Klassiker, ausgesprochen stimmig interpretiert von Linda Ronstadt. Er hat das dazugehörige Album Living in the USA, ich erinnere mich noch gut daran. Das war übrigens eine der ersten Platten überhaupt, die ich als frisch gefangter Musikjournalist im Jahr 1978 in einer längeren Rezension so richtig abfeiern habe dürfen. Der Song geht übrigens auf einen Supermarktbesuch von Costello zurück, wo ihm

diese bildhübsche Kassiererin aufgefallen ist, die dann ein richtig gehendes Gedankenkarussell bei ihm in Gang gesetzt hat. Ja, und seine Conclusio, die fällt dann letztendlich doch ziemlich ernüchternd aus. By the way.

Plastic Bertrand setzt den musikalischen Schlusspunkt für heute. Und ich hoffe, es war wieder einiges dabei für Sie heute Abend. Wiederhören gibt's dann wieder in einer Woche. Same time, same station. Ich bin Eberhard Forcher. Draußen für heute. Ciao.

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1: Am Mikrofon ist Anselm Peer. Die Ministerien müssen sparen. Für die Digitalisierung wird es in den nächsten 2 Jahren aber trotzdem mehr Geld geben. Bis zu 247 Millionen Euro will die Regierung investieren. Langfristig soll das beim Sparen helfen. Saskia Fehnenbos berichtet.
2: Mit dem Geld soll unter anderem die ID Austria-App mit mehr Funktionen ausgestattet werden. Ab 2027 wird dann die europäische digitale Brieftasche ID Wallet umgesetzt. Damit kann man zukünftig Reisepass, Führerschein und Personalausweis europaweit nutzen. Noch digital mitführen. Mit der Digitalisierung von Registern soll nicht nur unnötiges Mehrfachübermitteln von Dokumenten vermieden werden, sondern das bringe auch Einsparungspotenzial, so Digitalstaatssekretär Alexander Pröll, ÖVP.
3: Langfristig sehen wir massive Einsparungen. Wenn wir zum Beispiel die Registeranbindung hernehmen, gehen wir davon aus, dass ein investierter Euro 10 Euro an Einsparung bringt.
2: Zusätzlich wird in der Verwaltung die künstliche Intelligenz ausgebaut und in Schulungen zum Thema investiert.
1: Die FPÖ feiert heute ihr 70-Jahres-Jubiläum mit einem Festakt in der Wiener Hofburg und einem Volksfest auf dem Stephansplatz. Die Anführer rechtspopulistischer Parteien aus ganz Europa sind dafür extra angereist. FPÖ-Chef Herbert Kickl hat in seiner Festrede die Bundesregierung attackiert und erneut einen Asylstopp gefordert. Der Menschenrechtskommissar der Vereinten Nationen, Volker Türk, kritisiert die geplanten Abschiebezentren außerhalb der EU. 19 EU-Staaten wollen diese jetzt so schnell wie möglich umsetzen, darunter auch Österreich. Türk warnt vor Menschenrechtsverletzungen. EU-Staaten dürften ihre menschenrechtlichen Verpflichtungen nicht einfach an Drittländer auslagern. In Sinnabelkirchen in der Steiermark hat ein Mann heute in einem Wohnhaus mehrere Menschen mit einem Messer verletzt. Nach der Tat im Ortsteil Obergroßau hat er laut Polizei versucht, sich selbst zu töten. Die genaue Zahl der Verletzten ist noch nicht bekannt. Auch über ihren Zustand ist nichts bekannt. Sie wurden in umliegende Krankenhäuser gebracht. Bei der Fußball-WM dürften die Niederlande im zweiten Spiel in Form gekommen sein. Martin Lang, die Niederländer besiegen die Schweden mit 5:1.
4: Schon nach 5 Minuten führen die Niederländer durch Brian Broby von Sunderland 1:0. 12 Minuten später 2:0. Das ist auch der Pausenstand. Die Schweden haben dem wenig entgegenzusetzen. Ihnen wird ein Abseitstor vor der Pause aberkannt. Aber nach Seitenwechsel zweimal Liverpool-Stürmer Cody Gakpo und von West Ham United Somerville in der 89. Minute zum 5:1 Endstand für die Niederlande, die damit in dieser Gruppe womöglich auch die Tabellenführung übernehmen, 4 Punkte haben. Schweden hat 5:1 im Auftaktspiel gewonnen, jetzt 1:5 verloren. In dieser Gruppe spielt ab 6 Uhr früh Tunesien gegen Japan und jetzt ab 22 Uhr in Toronto Deutschland gegen Elfenbeinküste. Manuel Neuer wird dabei sein 21. WM-Spiel im Tor absolvieren.
1: Das waren die Nachrichten mit Anselm Peer. Und jetzt zum Wetter.
5: Im Großteil Österreichs bleibt es heute Nacht trocken. In Osttirol und Kärnten regnet es aber vorerst noch häufig. Einzelne gewitterige Schauer sind auch noch in Nordtirol, im Süden Salzburgs und im Waldviertel an der Grenze zu Tschechien dabei. Morgen Sonntag wird es dann wieder heiß, zum Teil schwül und oft sonnig. Ein paar Wolken gibt es anfangs schon im Südwesten. Im Laufe des Tages entstehen dann generell ein paar Quellwolken und am Nachmittag da und dort auch teils kräftige Regenschauer und Gewitter, und zwar vor allem im Berg- und Hügelland. Höchstwerte 28 bis 36 Grad, in 2000 Meter bis zu 20 Grad. So viel zum Wetter mit Jörg Stiebor.
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7: Hallo und guten Abend, meine Damen und Herren, hier bei einer Stunde bester Live-Musik. Ja, manche Künstler, die brauchen eine Megashow, viel Licht, eine ganze Band, um beim Publikum anzukommen. Und andere, die können das zwar auch, aber sie können auch einen ganzen Abend mühelos bestreiten, wenn all dieses Überflüssige wegfällt. Zu dieser seltenen Kategorie gehört Bryan Adams dazu. Am 23. Juni, also in 3 Tagen, kommt der kanadische Sänger und Songwriter mit seiner Bare Bones Live-Tour ins große Festspielhaus hier in Salzburg. Das ist ein Programm, das bewusst auf das Wesentliche setzt. Also keine Rockshow, keine Effekte, kein Stadionsound. Stattdessen stehen Bryan Adams, seine Akustikgitarre und sein langjähriger Begleiter Gary Bright am Piano im Mittelpunkt. Und was dabei entsteht, das ist eine ganz besondere Nähe zu Bryan Adams Liedern. Da sind Klassiker wie Summer of 69, Heaven und Cuts Like a Knife und gewinnen durch diese Reduktion auf das Wesentliche an Strahlkraft und erinnern an Bryan Adams' immenses Talent als Songwriter. Die Idee zu Bare Bones entstand bereits vor über 15 Jahren und begeistert bis heute Fans auf der ganzen Welt. Zur Einstimmung auf seinen Salzburg-Auftritt in 3 Tagen hören wir

hier in unserer Zugabe jetzt eine Stunde lang Musik aus dem Live-Album Bare Bones, aufgenommen während der ersten Tour im Jahr 2010 und bis heute eines der schönsten Dokumente dieser besonderen Konzertreihe. Ich wünsche Ihnen ganz viel Vergnügen.

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Das war Zugabe, das Radio Salzburg Live-Konzert mit einem Album aus dem Jahr 2010, Bryan Adams Barebones Live. Ich bin Fini Hollaus, schön, dass Sie mit dabei waren. Nach den Nachrichten geht es dann weiter mit 2 Stunden Hit-Panorama, heute ganz im Zeichen der Sommersonnenwende. Doch jetzt noch ein letzter Song von Bryan Adams und Gary Bright. The only thing that looks good on me.

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1: Am Mikrofon ist Anselm Peer. Grundlegende Strukturreformen, etwa bei Gesundheit und Bildung. Eigentlich wollen Bund, Länder und Gemeinden bis zum Herbst in ihrer Reformpartnerschaft weiterkommen. Die Zeit drängt, doch eine Einigung ist nicht in Sicht. Auch bei der Landeshauptleute-Konferenz gestern ist nicht viel herausgekommen, berichtet Stefan Kappacher.
2: Stehsätze, die auch gefährlich seien, speziell beim Thema Gesundheit. So kommentiert Politikwissenschaftler Peter Vilsmeier das magere Ergebnis des Treffens der Länderchefs in Tirol.
3: Das ist ein fatales Signal, nicht nur weil das Thema Gesundheit jeden betrifft, auch weil Studien zeigen, dass Gesundheit noch vor Teuerung und Zuwanderung das meist diskutierte Thema in der Bevölkerung ist. Für mich ist das Schlüsselthema, ob die Reformpartnerschaft ein Ergebnis vorzuweisen hat oder nicht.
2: Auch bei der Bildung gehe nichts weiter. Forderungen nach mehr Kompetenzen und mehr Geld versprechen wenig. Und das Zeitfenster, das schließe sich, warnt Vilsmeier. 2027 startet in Oberösterreich ein Reigen von 5 Landtagswahlen bis 2029. Und das mache es nicht leichter. Im Gegenteil.
1: Bei israelischen Angriffen im

0: Gazastreifen sind nach palästinensischen Angaben mindestens 6 Menschen getötet worden, darunter auch ein Journalist des arabischen Nachrichtensenders Al Jazeera, den Israel als Hamas-Mitglied bezeichnet. Eigentlich gilt seit Oktober ein Waffenstillstand zwischen Israel und der Hamas im Gazastreifen, doch die wird immer wieder gebrochen. Auch die seit gestern geltende Waffenruhe zwischen Israel und der pro-iranischen Hisbollah im Libanon hält nicht. Beide Seiten werfen einander Verstöße vor. Der Libanon meldet Dutzende Tote durch israelische Angriffe. Als Reaktion hat der Iran die für den Ölhandel wichtige Straße von Hormuz am Nachmittag erneut geschlossen. Heute war in Österreich der bisher heißeste Tag in diesem Jahr. Fast überall hatte es über 30 Grad. Die Freibäder waren voll. Es hat aber auch zahlreiche Unwetter gegeben, etwa in der Steiermark und in Kärnten. In Kärnten sind zu Mittag durch einen Blitzschlag 2 Feuerwehrmänner verletzt worden. Sie waren bei einem Löscheinsatz in Wolfsberg. Ein Baum hatte dort eine Stromleitung gekappt und einen Brand ausgelöst, sagt Markus Schauer vom Bezirksfeuerwehrkommando.
1: Gleichzeitig zog ein Gewitter auf, wobei in weiterer Entfernung ein Blitzschlag erfolgte und dadurch die Leitung wieder unter Spannung geriet. Die Feuerwehrkameraden befanden sich jedoch zu dieser Zeit im Gefahrenbereich, wobei aber auch noch 2 Kameraden sich unmittelbar neben der Leitung befanden. Diese zogen sich einen Blitzschlag zu. Die Kameraden waren ansprechbar.
0: Sie müssen über Nacht im Spital bleiben. Bei einer Massenkarambolage auf der Südautobahn in Kärnten sind am Vormittag 5 Menschen verletzt worden. Wie die Polizei am Abend mitteilte, ist ein Wohnmobil bei Poggersdorf in das Ende eines Staus gerast. Dadurch sind die 4 letzten Autos ineinander gekracht. Rettung, Feuerwehr und Polizei waren im Großeinsatz. El Salvador meldet den schwersten Schlag gegen den Drogenhandel in der Geschichte des mittelamerikanischen Landes. Fast 7 Tonnen Kokain im Wert von 145 Millionen Euro wurden sichergestellt. 6 Verdächtige aus Kolumbien und Ecuador sind in Haft. Jetzt zum Sport und zu Wolfgang Eichinger.
2: Der WM-Abend hat mit einem Schützenfest begonnen nach dem enttäuschenden 2:2 gegen Japan. Deklassiert heute in Houston die Niederlande Schweden mit 5:1. Jeweils 2 Tore durch Brobby und Gakpo. Einen Treffer erzielt Samuel. Gerade begonnen hat das 2. Spiel der deutschen Nationalmannschaft. Nach dem 7:1 über Curaçao wartet mit der Elfenbeinküste der erste richtig schwere Gegner, Verteidiger Jonathan Tah und seine Kollegen.
3: Sie sind top wirklich in der Offensive und da dürfen wir ihnen einfach nicht zu viel Raum lassen und gleichzeitig halt in unser Spiel reinkommen und Stärken reinkommen und dann glaube ich, dass wir dieses Spiel auch gewinnen werden.
2: Deutschland gegen Elfenbeinküste derzeit live in ORF1, ebenso in ORF1 ab 2 Uhr Curaçao gegen Ecuador und ab 6 Uhr früh Japan gegen Paraguay. Golfer Sepp Stracker verpasst bei den US Open wie im Vorjahr den Cut und bleibt schlussendlich 3 Schläge über der erforderlichen Marke. Tennis: Sebastian Ofner verliert beim Challenger-Turnier in Parma das Finale gegen den Franzosen Luca Vanasche in 3 Sätzen. Und beim MotoGP-Wochenende in Brünn in Tschechien feiert der italienische Ducati Pilot Francesco Bagnaia den Sprint.
0: Das waren die Nachrichten mit Anselm Peer. Und jetzt zum Wetter.
4: Im Großteil Österreichs bleibt es heute Nacht trocken. Auch im Süden wird der Regen jetzt weniger und klingt bis Mitternacht ganz ab. Die vereinzelten Schauer im nordwestlichen Waldviertel hören bald auf. Morgen Sonntag wird es wieder heiß, zum Teil schwül und oft sonnig. Ein paar Wolken gibt es aber von Anfang an, vor allem im Südwesten. Im Laufe des Tages entstehen generell ein paar Quellwolken und am Nachmittag unregelmäßig über Österreich verteilt stellenweise Regenschauer und Gewitter und die können auch heftig werden. Die Temperaturen erreichen 28 bis 36 Grad, in 2000 Meter bis zu 20 Grad. So viel zum Wetter mit Jörg Stibor.
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1: Am Mikrofon ist Anselm Peer. Trotz der seit gestern geltenden Waffenruhe hat Israel die pro-iranische Hisbollah-Miliz im Libanon heute weiter bombardiert. Als Reaktion hat der Iran die Straße von Hormuz erneut für den Schiffsverkehr geschlossen. Martin Balder berichtet.
2: Die Schließung der für den weltweiten Ölhandel so wichtigen Meerenge sei nur ein erster Schritt, heißt es in einer Mitteilung des iranischen Militärs. Wenn die Aggression nicht aufhöre, werde man weitere Maßnahmen setzen, um den Feind zur Einhaltung seiner Verpflichtungen zu zwingen. Die iranischen Revolutionsgarden warnten sämtliche Schiffe davor, sich der Straße von Hormuz zu nähern. Man könne für ihre Sicherheit nicht garantieren. Der Iran und die USA hatten am Mittwoch ein Abkommen unterzeichnet, das eine Waffenruhe in der gesamten Region, einschließlich des Libanon, vorsieht. Doch Israel hat seine Angriffe gegen die Hisbollah-Miliz fortgesetzt. Unterdessen sollen die Friedensverhandlungen weitergehen. Eine US-Delegation um den Sondergesandten Steve Witkoff ist bereits in der Schweiz eingetroffen. Iranische Unterhändler werden in Kürze folgen, so das Außenministerium in Teheran.
1: Die FPÖ hat heute in der Wiener Hofburg und am Stephansplatz ihr 70-jähriges Bestehen gefeiert. Eingeladen waren unter anderem der ungarische Premier Viktor Orban und AfD-Chefin Alice Weidel. FPÖ-Chef Herbert Kickl hat in seiner Festrede die Bundesregierung attackiert, seinen Heimatbegriff erklärt und erneut einen Asylstopp gefordert. Berthe Tomasowitsch berichtet.
3: Wenn er von einem Asylstopp spreche, dann meine er das auch so, sagt FPÖ-Parteiobmann Herbert Kickl in seiner Festansprache anlässlich 70 Jahre FPÖ.
4: Liebe Freunde, von einem Stopp und nicht von einer anderen Art des Managements oder der Verwaltung dieses Problems.
3: Und für jene, die sich nicht integrieren wollen, fordert Kickl eine Remigration.
4: Diese Remigration, sie ist auch keine unmenschliche Härte, so wie es immer dargestellt wird, sondern sie ist nichts anderes als vernünftige Gerechtigkeit.
3: Die Demokratie sei bedroht durch jene, die an der Macht sind, die gegen den Willen des Souveräns, des Volkes regieren.
4: In diesem Konzept, da sind es die Eliten, dort sind es die Systemparteien, die den Ton angeben. Und sie setzen sich dann auch noch gleich mit dem Staat und mit der Demokratie.
3: Heimat bedeutet, dass man sich sicher und aufgehoben fühle unter seinesgleichen. Und das sei der Zustand, den man bewahren und verteidigen wolle, so Kickl.
1: Gleichzeitig beklagen am heutigen Weltflüchtlingstag mehrere Hilfsorganisationen Rückschritte im Umgang mit Menschenrechten. Die Bundesregierung müsse sich für den Schutz von geflüchteten Menschen statt für Abschottung einsetzen, fordern Caritas, Amnesty International, das Rote Kreuz, die Diakonie und andere Nichtregierungsorganisationen in einer gemeinsamen Aussendung. Mit 36 Grad ist heute in Niederösterreich in Bad Deutsch-Altenburg die bisher höchste Temperatur des Jahres gemessen worden. Damit wurde der erst gestern in Innsbruck aufgestellte Höchstwert übertroffen. Auch an drei Messstationen in Wien ist die Temperatur heute auf über 35 Grad gestiegen. Und morgen geht's weiter mit der Hitze, Jörg Stieber.
5: Auch der Sonntag wird sehr heiß, zum Teil schwül und oft sonnig. Ein paar Wolken gibt es aber von Anfang an, vor allem im Südwesten. Im Laufe des Tages entstehen dann generell ein paar Quellwolken und am Nachmittag stellenweise Regenschauer und Gewitter, die auch heftig werden können. Die Temperaturen erreichen 28 bis 36 Grad. Am Montag heiß, schwül und überwiegend sonnig, allerdings etwas mehr Wolken und im Laufe des Tages einige teils kräftige Regenschauer und Gewitter, und zwar besonders in der Osthälfte Österreichs. So viel zum Wetter mit Jörg Stieber.
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1: Am Mikrofon ist Anselm Peer. Seit knapp einem halben Jahr kann sich die Dreierkoalition nicht auf eine Verlängerung des Wehrdienstes einigen. Die ÖVP ist für das 8+2-Modell, also 8 Monate Grundwehrdienst und 2 Monate Milizübungen. Die SPÖ will 6 Monate Grundwehrdienst plus 2 Monate Übungen und die Neos sind für einen noch längeren Grundwehrdienst allerdings freiwillig. Die Verhandlungen stocken. Jetzt kündigt Verteidigungsministerin Claudia Tanner von der ÖVP eine baldige Einigung an.
2: Es gibt ja mehrere Vorschläge, die in dem Papier drinnen sind und ich bin überzeugt davon, man wird etwas finden, das einen mehr an Sicherheit bringt.
3: Ich versuche jetzt einmal andersrum. Sie und die ÖVP wollen 8+2, die SPÖ 6+2, die NEOS noch einen längeren Grundwehrdienst, wenn auch auf Freiwilligkeit. Wäre da eine gesichtswahrende Lösung, zum Beispiel 7+1?
2: Ich bin überzeugt davon, dass man zu einem Ergebnis kommt. Wie gesagt, das Österreich-Plus-Modell ist schon, dass das auch am kostengünstigsten ist. Also eine Verlängerung auf 8 Monate und 2 Monate wiederkehrende verpflichtende Milizübungen. Aber es ist ein halbes Jahr vergangen, Sie haben es eh angesprochen, seit 20. Jänner liegt das da. Bin zuversichtlich, dass man vor dem Sommer zu einer Lösung kommt.
1: Sagt Hanna im Gespräch mit Niklas Lercher. Die USA und der Iran wollen am Sonntag in der Schweiz zu neuen Gesprächen zusammenkommen. Die hätten eigentlich schon am Freitag starten sollen, wegen der anhaltenden Angriffe zwischen Israel und der Hisbollah im Libanon. Trotz der vereinbarten Waffenruhe ist es dazu aber nicht gekommen. Die Lage ist unübersichtlich. Der Iran hat die Straße von Hormuz heute nach eigenen Angaben erneut gesperrt. Die USA bestreiten das aber. Der Schiffsverkehr habe sogar zugenommen, heißt es vom US-Militär. 255 Menschen sind im Vorjahr in den heimischen Bergen ums Leben gekommen. Haupttodesursache ist Stolpern und Abstürzen, oft auch infolge von Ablenkung. Und immer öfter lenkt auch das Handy am Berg in gefährlichen Passagen ab. Wolfgang Böhmer.
4: Ja, der schnelle Blick aufs Display, weil es eben gerade piepst oder in der Tasche vibriert und das Ganze vielleicht noch auf einem schmalen Weg im Gelände. Viktor Howard, Chef der Alpinpolizei hier in Tirol, das kann verdammt schnell gefährlich werden, warnt ihr alle.
5: Es ist sehr oft unfallkausal. Während des Gehens mit dem Handy herumspielen ist ein absolutes No-Go. Wenn man das Handy schon in die Hand nimmt, dann unbedingt stehen bleiben.
4: Weil es reicht eine Wurzel und schon geht's bergab.
5: Ja, genau. Oder ein größerer Stein und dann ist man relativ schnell im Absturzgelände unterwegs und dann wird es fatal.
4: Und das Zweite, eh bekannt, aber fällt einfach immer öfter auf, das perfekte Selfie. Und die Freunde oder die Likes im Kopf vergisst man auf die Vernunft, steigt auf Felsen, wo man nichts zu suchen hat, setzt sich irgendwo möglichst spektakulär in Szene und geht vielleicht den Schritt, den man ja eigentlich nicht machen wollte.
1: Und bei der Fußball-WM hat Deutschland die Elfenbeinküste vor kurzem mit 2:1 besiegt. Zum Wetter.
6: Auch der Sonntag wird sehr heiß, zum Teil schwül und oft sonnig. Ein paar Wolken gibt es aber von Anfang an, vor allem im Südwesten. Im Laufe des Tages entstehen dann generell ein paar Quellwolken und am Nachmittag stellenweise Regenschauer und Gewitter, die auch heftig werden können. Die Temperaturen erreichen 28 bis 36 Grad. Am Montag heiß, schwül und überwiegend sonnig, allerdings etwas mehr Wolken und im Laufe des Tages einige teils kräftige Regenschauer und Gewitter, und zwar besonders in der Osthälfte Österreichs. So viel zum Wetter mit Jörg Stibor.
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1: Im Studio Daniel Theissl. Es ist 1 Uhr. Die Ferialjob-Hochsaison steht kurz bevor und die Arbeiterkammer rät Jugendlichen, sich vorab über ihre Rechte zu informieren. Johannes Rupprecht berichtet.
2: Die heiße Phase der Ferialjobsuche ist zwar vorbei, doch auch für Kurzentschlossene gibt es noch Möglichkeiten. So etwa im Einzelhandel oder in der Gastronomie. Auch die Post sucht weiterhin nach Sommerpostlern und Postlerinnen. Insgesamt seien bundesweit noch rund 200 Stellen frei. Ist der richtige Ferialjob erst einmal gefunden, ist es wichtig, auch die eigenen Rechte zu kennen. Die Arbeiterkammer rät, sich vorab genau zu informieren, so die Arbeitsrechtsexpertin Jasmin Heindl.
3: Ein Arbeitgeber muss einen Dienstzettel ausstellen oder einen Arbeitsvertrag. Da sind dann auch die wesentlichen Rechte und Pflichten enthalten.
2: Immer wieder komme es zu Problemen bei Anmeldung, Arbeitszeiten oder der Bezahlung. Im Zweifel sollten sich Jugendliche daher frühzeitig beraten lassen. Dann können sie die Ferien sorgenfrei genießen.
1: In Villach ist ein Jugendlicher durch einen Messerstich schwer verletzt worden. Die Polizei hat einen 18 Jahre alten Villacher festgenommen, berichtet Christoph Klantschnick.
4: Noch sind zur Messerattacke viele Fragen offen. Das Landeskriminalamt ermittelt. Fest steht, in der Nacht treffen sich mehrere befreundete Jugendliche bei Villach in einem Waldstück. Ein 18- und ein 16-Jähriger, beide stammen aus Villach-Umgebung, geraten in Streit. Gegen 0.20 Uhr zückt der 18-Jährige plötzlich ein Messer und sticht dem 16-Jährigen in die Brust. Der Jugendliche wird nach der Erstversorgung durch den Rettungsdienst ins Eltern-Kind-Zentrum im Klinikum Klagenfurt eingeliefert. Er wird dort intensivmedizinisch betreut. Sein Zustand ist laut Klinikum stabil. Der mutmaßliche Angreifer wurde festgenommen. Der bosnische Staatsbürger muss zu den Hintergründen und seinem Motiv erst einvernommen werden.
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1: Zweiter Sieg für Deutschland bei der Fußball-Weltmeisterschaft. Die Deutschen gewinnen nach 0:1 Rückstand gegen die Elfenbeinküste 2:1. Beide deutschen Tore erzielte eingewechselte Dennis Undaf. Die Entscheidung erst in der 4. Minute der Nachspielzeit.
6: Wir sind auf einem sehr guten Weg. Wir haben heute gezeigt, dass wir dagegenhalten können und das ist sehr wichtig. Und jetzt einfach den Flow mitnehmen, die Positivität mitnehmen und dann das nächste Spiel gewinnen.
1: Deutschland ist als drittes Team nach Mexiko und den USA bereits fix im 16. Finale. Jetzt zum Wetter und zu Daniel Schlager.
7: Kalendarisch beginnt heute der Sommer. Der Sonntag ist damit der längste Tag des Jahres. Theoretisch sind also knapp 16 Sonnenstunden möglich und bis Mittag wird es auch recht verbreitet sonnig sein. Dann kommen aber wieder Quellwolken dazu. Einzelne können zu Regenschauern und Gewittern werden und zwar quer über Österreich verteilt. Davor wird es ähnlich schwül und heiß wie am Samstag mit 28 bis 36 Grad. Selbst oben in 2000 Meter Höhe hat es um 17 Grad. Immerhin auf den Bergen und im Osten kann der leichte Nordwind die Hitze etwas erträglicher machen.
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1: Im Studio Daniel Teissel. Es ist 2 Uhr. 70 Jahre FPÖ. Die Freiheitlichen haben ihr Jubiläum in der Wiener Hofburg gefeiert. Parteiobmann Herbert Kickl hat in seiner Rede die Regierung attackiert, die EU kritisiert und er verspricht einen Systemwechsel. Beate Tomasowitsch berichtet.
2: Die Bürger Österreichs seien verbunden durch ein gemeinsames Wertesystem und eine gemeinsame Sprache, sagt FPÖ-Parteiobmann Herbert Kickl.
3: Weil ohne diese Homogenität gibt es auch keine Stabilität. Und ohne Stabilität gibt es keine Sicherheit und ohne Sicherheit gibt es keinen Wohlstand.
2: Die Souveränität Österreichs müsse gewährleistet sein, auch in der EU. Und deshalb müsse das Volk das letzte Wort haben in allen politischen Entscheidungen. Kickl hat auch einen Systemwechsel versprochen, den es dann geben werde, wenn die Freiheitlichen bei der nächsten Wahl die Mehrheit erringen.
3: Damit es den Menschen in diesem Land endlich wieder besser geht. Damit aus dem schlechten Gefühl, unter dem sie jetzt leiden und das sie niederdrückt, endlich wieder ein gutes Gefühl wird, in dem sie wachsen und aufblühen können. Und all das, das meine ich mit dem Begriff der Volkskanzlerschaft.
2: Die FPÖ führt derzeit mit großem Vorsprung die Wahlumfragen an.
1: Kinder oder Tiere sollte man niemals alleine im Auto lassen, schon gar nicht bei den aktuell hohen Temperaturen. ÖAMTC und ARBÖ warnen und geben Tipps, wie man sich richtig verhält, wenn man ein Kind oder Tier alleine in einem Auto sieht. Sandra Eigner berichtet.
4: Falls Sie noch nicht in Lebensgefahr sind, kann man versuchen, noch die Besitzerin oder den Besitzer des Autos zu finden. Ansonsten sollte man so schnell wie möglich Polizei und Feuerwehr rufen. Im Notfall darf man auch eine Fensterscheibe einschlagen, um gefährdete Menschen oder Tiere aus dem Auto zu retten. Spätestens dann sollte man die Rettung oder einen Tierarzt verständigen und erste Hilfe leisten. Wenn ein Auto in der Sonne steht, kann es sich innerhalb einer Viertelstunde auf 45 Grad aufheizen. Vor allem für Kinder und Haustiere kann das schnell tödlich enden. Erst diese Woche ist in Deutschland ein 20 Monate altes Mädchen in einem überhitzten Auto gestorben.
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1: Zweites Spiel für WM-Neuling Curaçao. Nach dem 1:7 zum Auftakt gegen Deutschland ist der nächste Gegner nun Ecuador. Die Südamerikaner peilen einen Sieg mit vielen Toren an, denn nach der Auftaktniederlage gegen die Elfenbeinküste könnte die Tordifferenz am Ende über Weiterkommen und Ausscheiden entscheiden. Das Spiel läuft seit 2 Minuten, noch steht's 0:0. Jetzt zum Wetter und zu Daniel Schlager.
6: Da geht das Hochsommerwetter auch in den nächsten Tagen weiter mit Temperaturen um und über 30 Grad und einigen Sonnenstunden. Die Luft bleibt jedoch schwül und das bedeutet zwei Dinge. Erstens, es gibt weitere Tropennächte, vor allem in den Ballungszentren und in Hügellagen kühlt es also kaum unter 20 Grad ab. Und zweitens sind die Nachmittage unverändert Schauer und Gewitter anfällig. Heute Sonntag sind kurze Gewitter nirgends ganz auszuschließen. Einzelne können auch wieder kräftig werden. Am Montag dürfte der Westen dann trocken durchkommen.
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